0: führen, die durch die anhaltenden russischen Angriffe gegen die Ukraine verursacht wurden. Die Ukraine entschuldige sich für den Vorfall. Einen Vorfall mit einer ukrainischen Seedrohne gab es auch gestern. In einem rumänischen Hafen am Schwarzen Meer explodierte eine solche Drohne. Die Ukraine erklärte, man habe sie wegen russischer Störsignale nicht mehr steuern können, darum sei sie vom Weg abgekommen. Der russische Präsident Wladimir Putin hat den früheren deutschen Bundeskanzler Gerhard Schröder getroffen, zu einem Gespräch unter vier Augen. Das teilte der Kreml mit. Worüber sie genau gesprochen haben, ist nicht bekannt. Es hieß aber, es sei ein gutes Gespräch gewesen. Putin hatte Schröder zuvor als möglichen Vermittler für Gespräche im Ukraine-Krieg vorgeschlagen. Er sagte, Schröder wäre sein bevorzugter Ansprechpartner aus Europa. Der Vorschlag stieß in der EU aber auf Widerstand, weil Schröder seit langem enge Verbindungen nach Russland hat. In die Schweiz. Eine Störaktion von Palästina-Aktivistinnen und Aktivisten an der Universität Genf hat ein politisches Nachspiel. Die Aktivisten störten letzten Herbst einen Auftritt von Bundesrat Martin Pfister. Das Genfer Kantonsparlament fordert das Rektorat nun auf, den Vorfall aufzuarbeiten. Die Kantonsregierung muss zudem die Verfahren für Polizeieinsätze an der Universität neu definieren. Widerstand gab es von links. Es hieß, das sei eine Einmischung in die Unabhängigkeit der Universität. Und noch Fußball. Die Schweizer Frauen-Nazi hat das zweitletzte Nations League-Spiel gewonnen. Zu Hause in Lugano gegen Malta mit 6:1. Riola Gemayli erzielte 2 der 6 Tore. Sie sagte, vieles habe gepasst.
1: Ich glaube, heute sind wir wirklich effizient. Aber klar, wir haben noch viel mehr Chancen gehabt zum Goalschießen. Aber ich glaube, heute dürfen wir wirklich zufrieden sein.
0: Mit dem Sieg gegen Malta sicherten sich die Schweizerinnen vorzeitig den Gruppensieg. Und noch das Wetter heute Samstag. Zuerst ist es noch bewölkt, im Süden kann es auch nass werden. Am Nachmittag wird es dann aber ziemlich sonnig bei 23 Grad. Das waren Nachrichten von Radio SRF. Verantwortlich ist in dieser Nacht Marco Koller.
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5: 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Heute mit mir, Georg Hoffmann. Wie weit schafft die Schweiz echt das Jahr an der Fußball-WM? Was für Resultate werden da ausgespielt und welche Nation holt am Schluss den Titel? Fußballfans fiebern schon lange mit und beobachten, wie die verschiedenen Mannschaften sich jetzt im Vorfeld so bewegen. Schon bevor das die WM wirklich startet, am 11. Juni. Da gibt es schon einen Haufen Möglichkeiten, um bei Tippspiel zu zeigen, wie gut dass man sich auskennt und den Verlauf von der WM einschätzen kann. So wird das Turnier für viele Fans sogar noch spannender. Zu verlieren hat man bei diesen Tippspielen ja meistens auch nicht viel. Entweder man liegt richtig und gewinnt Ruhm und Ehre, vielleicht sogar einen Preis, oder dann hat man halt Pech. Anders sieht es aber aus bei Geldwetten im Sport. Da wettet man auf einen bestimmten Spielverlauf, setzt Geld dabei ein. Die Sportwetten sind wie allgemein Geldspiel je länger, je beliebter. Vor allem auch bei jungen Menschen. Und damit wird auch Geldspielsucht je länger, je mehr zum Problem. Eine Form von Sucht, die auch international als Krankheit anerkannt ist. Eine neue Studie von der Stiftung Sucht Schweiz zeigt jetzt auch, dass viele Geldspielende zu wenig darüber wissen, wie riskant das Geldspiel sei. Da kann man ja schnell einen Haufen Geld verlieren und in die Schulden rutschen. Bis Betroffene aber Hilfe suchen bei einer Beratungsstelle, da haben sich im Schnitt schon so rund 93'000 Franken Schulden angehäuft. Über das Resultat dieser Studie hören wir in dieser Folge von Relevant noch mehr. Und dazu wollen wir auch noch wissen, wie kommt man überhaupt in eine Geldspielsucht hinein? Was passiert dabei auch im Hirn? Und vor allem auch, was kann man dagegen machen? Darüber reden wir mit Fachpersonen von verschiedenen Präventions- und Fachstellen. Wo kommt eigentlich der Punkt, wo aus einem Spass und Spiel hier und da mal auf einen Spielverlauf wetten auch. Geldspielsucht wird. Und was unterscheidet die Sucht von anderen Formen von Sucht? Die Frage hat Raphael Stegmeier geklärt und dafür mit dem Dominik Schnotz geredet. Der ist Gesamtleiter vom Zentrum für Spielsucht. Dort untersucht man auch andere Verhaltenssüchte. Gesundheitsstiftung Radix Zürich heisst die. Im Gespräch kommt raus, spielsüchtig sei man dann, wenn man Kontrolle darüber verliert, wie häufig und unter welchen Umständen oder wie lange dass man spielt.
3: Wenn ich immer mehr spiele und andere Sachen vernachlässige, die mir früher wichtig waren. Und wenn ich wieder spiele, obwohl ich merke, dass ich eigentlich deutlich negative Folgen habe durch Spielen. Zum Beispiel Schulden, Probleme mit der Familie etc. Geldspiel ist genau de facto, ich tue eigentlich den Wett abschliessen auf ein zukünftiges Ereignis und ich setze einen monetären Betrag auf das. Das ist eigentlich die Definition auf dem Geldspiel, ja.
6: Gibt es da Unterschiede zu anderen Süchten?
3: Bei den Süchten unterscheiden wir zwischen der sogenannten Verhaltenssucht. Das heisst, dort bin ich süchtig nach einem bestimmten Verhalten, aber ich nehme nicht eine Substanz zu mir, wie zum Beispiel Alkohol oder Drogen. Das hat verschiedene Unterschiede. Ich glaube, das Spannendste finde ich eigentlich bei der Geldspielsucht, dass es, wenn ich Schulden mache durch das Geldspiel, dann habe ich potenziell, leider ist das grösste Problem daran, aber ich habe potenziell die Illusion, dass wenn ich einen grossen Betrag gewinne, dass ich dann eigentlich mein Problem löse. Das ist aber nicht so. Weil die Leute, selbst wenn sie einen grossen Betrag gewinnen, dann spielen sie weiter und verspielen dann mit der Zeit auch wieder. Weil es eben eine Sucht ist. Aber das finde ich irgendwie ganz, ganz spannend. Also, sobald ich mich mit einer anderen Sucht beschäftige, habe ich eigentlich sonst nirgends. Also wenn ich alkoholkrank bin, dort habe ich ja nicht die Aussicht, dass die Weiterführung vom Alkoholkonsum quasi löst mein vordergründiges Problem. Das habe ich wie nicht. Das macht es einfach schwierig, um dann aufhören. Weil ich muss mich, wenn ich mich entscheide, aus einer Geldspielsucht auszusteigen, muss ich mich wie auch damit abfinden, dass ich das Geld, das ich verloren habe, nie mehr zurückgewinnen wird.
6: Welche Arten von Geldspielwetten gibt es denn?
3: Also wir unterscheiden eigentlich sehr grob zwischen den Wetten, Sportwetten insbesondere, und dann sogenannte Casinospiele. Und dann gibt es noch so Lotterien und Rubellösli und so weiter und so fort. Das sind eigentlich so die Hauptkategorien.
6: Wie sieht es denn in der Schweiz aus mit den gesetzlichen Rahmenbedingungen, wenn es um Geldspielwetten geht?
3: In der Schweiz gibt es ein legales Angebot, sowohl im Casino-Bereich als auch im Lotteriebereich. Und im Lotteriebereich gehört auch die Sportwette dazu. Und dort gibt es regularische Massnahmen, die die Anbieter erfüllen müssen. Also sie müssen sich um den Sozialschutz kümmern, sie müssen sicherstellen, dass sie Leute frühzeitig erkennen, wenn es Probleme bekommen, etc. Ausländische Anbieter von Geldspiel dürfen ihr Geldspiel in der Schweiz nicht anbieten. Und das versucht man bei gewissen Angeboten auch mit so Internetsperren und so zu verhindern. Also wenn ich versuche, irgendwo auf ein ausländisches Casino zuzugreifen online, dann sollte ich eigentlich geblockt werden quasi, dass ich die Seite gar nicht aufrufen kann.
6: Und funktioniert das?
3: Teilweise, ja. Also es gibt einen Teil, der sich abhalten lässt davon, es gibt einen Teil, wo das auch umgeht, die Sperren.
6: Wie hat sich der Geldspielmarkt in den letzten Jahren verändert in der Schweiz?
3: Was wir feststellen, ist halt, der Geldspielmarkt entwickelt sich seit ein paar Jahren ganz deutlich im digitalen Raum. Also Stichwort Online-Casinos, Stichwort Online-Sportwetten, Stichwort Live-Wetten, also dass ich auf ein laufendes Spiel kann setzen kann. Wer macht jetzt den nächsten Eckball? Welche Mannschaft schiesst den nächsten Goal und so? Das sind Treiber, die sehr stark dazu führen, dass Geldspielthematik grundsätzlich an Relevanz gewinnt. Also es gibt unseres Erachtens mehr Leute, die um Geld spielen, die Einsätze und Einnahmen steigen. Und wir beobachten auch eine Zunahme von Leuten, die Hilfe suchen, bei uns eine deutliche Zunahme.
5: Die Beobachtung von Dominik Schnotz vom Zentrum für Spielsucht und andere Verhaltenssüchte, die passt eigentlich zu Zahlen rundum. Schweizer Sportwetten und der Markt, der da entstanden ist. Der Bruttospielertrag von Sportwetten hat sich zwischen 2018 und 2024 nämlich versiebenfacht. Im 2024 sind 240 Millionen Franken verdient worden mit Sportwetten. Das sind jetzt so allgemeine Zahlen. Auf der ganz persönlichen Ebene kann Geldspielsucht Betroffene und ihre Angehörige aber sehr belasten. Gemäss Sucht Schweiz

0: dann so verhalten. Da wollten wir mehr wissen über das Resultat dieser Studie. Im Beitrag von Raphael Stegmeier sagt der Mediensprecher von Sucht Schweiz, der Markus Meuri, dass vor allem Männer die sind, die wetten.
1: Sucht Schweiz hat erst gerade ein Faktenblatt rausgegeben zu einer Umfrage, die sie unter jungen Menschen gemacht haben. Es geht um Sportwetten und wie das die jungen Menschen damit umgehen. Der legale Markt von Sportwetten ist nämlich mega gewachsen in der Schweiz. Zwischen 2018 und 2024 ist der Bruttospielertrag von der Sportwetten 7-mal höher geworden. Das sind dann 2024 etwa 240 Millionen Franken gewesen. Zum Vergleich, die ganze Schweizer Fußball-Super League hat im gleichen Jahr, also 2024, einen Umsatz von rund 330 Millionen Franken gemacht. Also nicht einmal 1,5 Mal mehr als das ganze Wettbusiness. Und es sind vor allem Männer, die wetten, sagt der Mediensprecher von Sucht Schweiz, der Markus Meuri.
2: Männer sind etwa 6-mal so oft beteiligt an Sportwetten wie wie Frauen. Das sind vor allem junge Leute, junge, die auch sportlich tätig sind, die im Sportverein sind, die allgemein halt einfach mehr aktiv sind noch in diesem Bereich.
1: Bei den jungen Männern sind es rund 15%, die im letzten Jahr Sportwetten gemacht haben, bei den Frauen knapp 3%. Die, die selber häufiger wetten, schauen das Wetten als eher harmlos an, als Freizeitvergnügen. An Markus Meuri wäre es aber wichtig, dass man da eine realistische Sicht drauf hat, weil diese Sicht, die werde verfälscht.
2: Das hat eben auch mit der Werbung zu tun. Ich sehe zum Beispiel den Tabakkonsum oder allgemein Nikotinkonsum, dass die Jugendlichen den Konsum in ihrem Umfeld bei ihren Alterskollegen massiv überschätzen. Das ist auch beim Geldspiel so. Und das hat damit zu tun, dass die Werbung uns vorgaukelt, hey, das ist normal. Oder? Das machen alle. Das gibt auch einen Anreiz zu sagen, hey, ich spiele auch, es gehört dazu.
1: Massiv überschätzen heisst, laut der Umfrage denken die Jungen, dass 30% der Gleichaltrigen Sportwetten machen. Also einmal im Monat mindestens. Tatsächlich sind es aber nur 4%. Das ist ein grosser Unterschied zwischen der Erwartung und Wirklichkeit. Fast alle befragten jungen Menschen sind sich aber bewusst, dass so Wetten zu Problemen führen können. Gleichzeitig denken aber viele, sie selber können verantwortungsbewusst wetten. Der Markus Meuri sieht das anders. Viele haben da eine Kontrollillusion.
2: Also das ist nicht ein Konzept, das von der Spielindustrie eingeführt worden ist. Das ist eine Illusion, die geschürt wird. Ich bin ja verantwortungsbewusst. Wer sagt, nein, ich bin nicht verantwortungsbewusst? Das gibt es gar nicht. Jeder fühlt sich darum angesprochen und sagt, ja, ich habe das schon, ich habe es im Griff. Das ist so ein bisschen das auch wieder mit der Kontrollillusion. Ich habe den Sport im Griff und ich habe mich selber im Griff. Aber ich glaube, da überschätzen wir uns massiv.
1: Das mit dem Kontrollenbehalten sei auch einfach viel schwieriger geworden, seit man dank dem Internet und den Smartphones immer und überall kann wetten.
2: Das grosse Problem ist vor allem das Online-Wetten. Weil früher hat man einfach gewartet, nachdem man den Wettschein abgegeben hat und hat nicht weitergemacht. Aber heute kann man immer überall weiterspielen und hat dann immer auch das Gefühl, wenn ich Geld verloren habe, kann ich es gerade wieder zurückgewinnen. Das heisst, man spielt gerade weiter und das ist dann das grosse Problem.
1: Und finanziell müssen ja die Wettveranstalter Gewinn machen und nicht die Käufer.
2: Also faktisch gesehen tut langfristig jeder verlieren. Es gibt niemanden, der eigentlich auch gegen die Quote von der Wettbüro langfristig ankommt und wirklich Geld machen damit. Oder wenn das behauptet wird, wenn das in Werbung behauptet wird, dann stimmt das einfach nicht.
0: Der Markus Meuri, Mediensprecher bei Sucht Schweiz. Geldspielwetten kommen einem halt vielleicht so weniger riskant vor, wie zum Beispiel Spielen am Glücksautomat. Und vielleicht auch, weil man sich eben auskennt mit Sport, dann hofft man doch, dass das eigene Fachwissen quasi reicht, um Kontrollen noch zu behalten. Aber der Markus Meuri hat es gesagt, die Faktenlage wäre klar, mit diesen Wetten macht man im Schnitt rückwärts und nicht vorwärts. Wieso merkt man das aber nicht und warum hört man nicht rechtzeitig auf? Die Angela Albrecht hat nachgefragt zur Frage, was eigentlich im Hirn so abgeht, wenn ein Mensch spielsüchtig wird.
3: Was passiert eigentlich im Hirn bei einer Spielsucht? Ich habe das Dominik Dietz gefragt. Er ist

0: psychologischer Psychotherapeut bei der Fachstelle Sucht in Pfäffiken, Zürich.
1: Was wir heute wissen, ist, dass Geldspielsucht wie auch andere Abhängigkeitsformen halt einen grossen Einfluss auf das Belohnungssystem haben, also dass eine Dopaminausschüttung stattfindet. Und bei Geldspielsucht ist es noch ein bisschen speziell.
0: Speziell, weil es wie zwei Mechanismen hat, die eine Belohnung generieren können. Das eine sagt die Aussicht auf Gewinn und das andere die Aussicht auf Verlust, also dass man auch Geld wieder verlieren kann. Das sind zwei grosse Motivatoren, um bei diesen Geldspielen dranbleiben.
1: Und das Problem ist, dass so der Frontallappen, also dort, wo man bewusst die Entscheidungen treffen und überlegt die Entscheidungen, dass der dann wie ein bisschen gekämmt wird und man dann nicht mehr so, sage ich jetzt mal, ganz reflektiert kann entscheiden, aha, macht das jetzt Sinn, den Einsatz zu machen oder nicht? Und darum relativ dann auch halt ein exzessives Verhalten kann an den Tag legen.
0: Anerkennung, der Reichtum, aber auch, dass der Selbstwert kann gestärkt werden kann, das könnte bei Menschen eine Faszination fürs Geldspielen auslösen. Und dass man all das in kurzer Zeit könnte erreichen könnte.
1: Wenn ich das System verstehe oder kann austricksen, dann kann es tatsächlich sein. Und das Geldspiel verspricht ja auch, dass ich in kurzer Zeit grosse Gewinne machen kann. Was es auch verspricht, wenn man sich genau überlegt, ist, dass man grosse Verluste machen kann. Respektive, das ist ja wieder in der Anlage vom Geldspiel so programmiert. Aber das ist dann wie nicht so bewusst. Und in Kulturen, wo Geld nicht so eine Rolle spielt, ist auch Geldspiel kein Thema, oder? Also das ist auch ein grosser kultureller Aspekt, dass Geld halt einen wichtigen Stellenwert hat, weil Geld alles ermöglicht oder ganz vieles ermöglicht. Und so das Versprechen, in kurzer Zeit viel Geld können zu verdienen, das ist sehr, sehr attraktiv.
0: Ich wollte von Dominik Diet noch wissen, inwiefern die Genetik bei der Geldspielsucht eine Rolle spielen kann.
1: Es ist heute relativ klar, dass die Genetik in dem Sinn ein Bestandteil ist, der wichtig ist. Natürlich das Belohnungssystem und das Streben nach Gewinn oder dass Gewinn etwas Spannendes ist, das ist genetisch bei uns allen Menschen angelegt. Auch es möglichst Lust können zu erreichen, also etwas eben Erfolg können zu haben und das zu erreichen, das ist bei uns allen so. Und dann haben wir aber auch so eine genetische oder epigenetische Komponente, wenn es jemand gelernt hat, quasi, dass das Verhalten Belohnung findet. Also ich spiele um Geld und das habe ich schon bei Mami oder beim Papi gesehen oder in meinem Umfeld sonst. Das ist sicher etwas, was sich dann auch in der Persönlichkeit niederschlägt. Aber nicht in dem Sinn, ein Gen, das macht, dass man halt dann geldspielsüchtig wird.
2: Spielsucht ist tückisch, das haben wir jetzt schon gehört. Darum gibt es ja eben auch verschiedene Fachstellen, die sich spezialisieren dazu, die Menschen helfen wollen, die in eine Geldspielsucht sind, reingerutscht oder noch besser, die mithelfen, dass Menschen hoffentlich gar nicht erst süchtig werden. Was hilft also im Kampf gegen Geldspielsucht? Nochmal Angela Albrecht.
0: Ein wichtiger Teil in der Bekämpfung von Geldspielsucht ist Prävention. Ich habe mit Manuela Eder geredet. Sie ist Projektleiterin bei Sucht Schweiz in der Abteilung Prävention. Und speziell bei der Geldspielsucht unterscheidet sie da zwei Ebenen.
3: Auf der einen Ebene ist es die Rahmenbedingungen in der Gesellschaft zu adressieren, aber auch auf der Verhaltensebene eben von den einzelnen Personen. Und da auf der gesellschaftlichen Ebene haben wir in der Schweiz eben Regulierungen von Geldspielangeboten. Und die sind verpflichtet, gewisse Massnahmen zu umsetzen, um eben die Spielenden von den negativen Auswirkungen zu schützen. Sei das jetzt eben mit Alterslimit, also hier ist der Jugendschutz ganz wichtig, oder auch Einzahlungslimiten oder sogar die Spielsperre. Man kann sich also auch selber sperren, wenn man merkt, man hat ein Problem mit Geldspiel. Aber man kann eben auch gesperrt werden von den Geldspielanbietenden.
0: Man kann sich also auch vor sich selber schützen, wenn man merkt, dass man ein Suchtproblem hat. Und an der Öffentlichkeit, also in der Gesellschaft allgemein, schafft Prävention vor allem mit Sensibilisierungskampagnen. Das ist dann auch sichtbar im Alltag. Es braucht da auch noch Aufklärung.
3: Weil Geldspiel wird immer noch etwas, als etwas wahrgenommen, das jetzt ein bisschen bagatellisiert wird, fast ein bisschen normalisiert und gar nicht so das Bewusstsein hat, dass das eben genauso wie zum Beispiel Alkohol oder Tabak auch zu einer Sucht kann entwickeln. Und hier geht es wirklich um die Aufklärung von der Bevölkerung, die Sensibilisierung über mögliche Risiken und da eben auch über mögliche Frühwarnzeichen, wo man sich eben kann auch bei sich selber merken oder bei Angehörigen merken.
0: Gerade auch im Schulalter sei die Sensibilisierung wichtig, sagt Manuela Eder, weil Jugendliche und junge Erwachsene eine besonders betroffene Risikogruppe sind. In der Aufklärung geht es darum, dass man merkt, was das Anzeichen von einer Spielsucht könnte sein. Und es geht auch darum, dass Betroffene wissen, wo sie sich Hilfe holen können.
3: Eine erste Anlaufstelle würde ich empfehlen, das ist die nationale Helpline, die gratis ist und anonym ist. Da kann man als betroffene Person selber anrufen, aber auch für jemand anderes, als Angehörige, Arbeitskollegin oder Arbeitgeber. Und die ist 0800 040 080. Und die ist 24 Stunden erreichbar.
0: Man kann sich aber auch schriftlich melden, zum Beispiel bei safezone.ch. Da gibt es eine niederschwellige, kostenlose Beratung. In so einer Beratung geht es im ersten Schritt mal darum, dass man eine Bestandaufnahme macht. Also, dass man schaut, wo steht die Person in Bezug auf Geldspielsucht.
3: Welche Spielformen werden hauptsächlich gespielt? Auch sind schon Schulden entstanden? Dann hat man auch in der Schweiz die Möglichkeit, für die Schuldenberatung Stellen hinzuziehen. Ist halt auch oft eben die psychische Komponente, die Wirkungen hat, wo man dann psychologisch kann betreut werden. Und ganz wichtig ist auch eben Angehörige, die oft halt auch darunter leiden an der Situation. Die können sich auch kostenlos beraten lassen.
2: Und wir haben es gehört, häufig passiert das viel zu spät, dass Betroffene oder auch ihre Angehörigen Hilfe suchen. Wir wissen jetzt aber, je früher man Unterstützung holt, desto besser wär's. Wir haben in dieser Folge von Relevant also gehört, von einer aktuellen Studie von Sucht Schweiz. Da zeigt sich, dass Sportwetten als Teil von Geldgewinnspielen so einen wachsenden Markt darstellen seit den letzten Jahren. Viele Leute und darunter auch junge Menschen sehen es aber immer noch als harmloses Freizeitvergnügen. Aber eben, aus diesem Vergnügen kann schnell eine Sucht werden. Ja, Geldspielsucht wird sogar als Krankheit anerkannt, international. Und im dümmsten Fall verspielen Betroffene so dann auch ein Vermögen an Geld. Allerdings gäbe es aber auch Strategien, um daraus rauszukommen. Also man kann sich auch vor sich selber schützen. Wir haben ein paar Links zum Thema und auch gerade zur aktuellen Kampagne Game Changer von den Kantonen. Und da wird Betroffenen aufgezeigt, wo das ein Hilfsangebot gäbe. All die Infos findet ihr bei unseren Shownotes zu diesem Podcast. Mitgearbeitet haben diese Woche Angela Albrecht und Raphael Stegmeier. Ich bin Georg Hoffmann. Wir von Relevant, das Wochenmagazin, melden uns in zwei Wochen wieder. Und es gibt aber auch noch andere wertvolle Inhalt, wo wir da von RF Media Schweiz zu bieten hätten. 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Danke fürs Zuhören. Bis zum nächsten Mal.

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1: Die Nachrichten von SRF um 3 Uhr mit Marco Kalle. Das US-Militär hat im Bereich der Straße von Hormuz 4 iranische Drohnen abgewehrt und danach Radarstationen im Iran angegriffen. Diese Drohnen seien eine Bedrohung für die Schifffahrt gewesen, teilte das US-Militär mit. Mit den Angriffen auf die Radarstationen habe man sich gegen weitere mögliche Angriffe verteidigen wollen. Eigentlich gilt seit fast 2 Monaten eine Waffenruhe zwischen den USA und dem Iran. Es gab in letzter Zeit aber immer wieder vereinzelte gegenseitige Angriffe. Der russische Präsident Wladimir Putin hat den früheren deutschen Bundeskanzler Gerhard Schröder getroffen, zu einem Gespräch unter 4 Augen. Das teilte der Kreml mit. Worüber sie genau gesprochen haben, ist nicht bekannt. Es hieß aber, es sei ein gutes Gespräch gewesen. Putin hatte Schröder zuvor als möglichen Vermittler für Gespräche im Ukraine-Krieg vorgeschlagen. Er sagte, Schröder wäre sein bevorzugter Ansprechpartner aus Europa. Der Vorschlag stieß in der EU aber auf Widerstand, weil Schröder seit langem enge Verbindungen nach Russland hat. Dann zum Fußball. Die Schweizer Frauen-Nazi hat das zweitletzte Nations League-Spiel gewonnen. Zu Hause in Lugano gegen Malta mit 6:1. Riola Gemayli erzielte 2 der 6 Tore. Sie sagte, vieles habe gepasst.
2: Ich glaube, heute sind wir wirklich effizient. Aber klar, wir haben noch viel mehr Chancen gehabt zum Goalschießen. Aber ich glaube, heute dürfen wir wirklich zufrieden sein.
1: Mit dem Sieg gegen Malta sicherten sich die Schweizerinnen vorzeitig den Gruppensieg. Am Dienstag spielen die Schweizerinnen zum Abschluss der Gruppenphase dann noch auswärts gegen Nordirland. Noch zum Fußball der Männer, genauer an die WM, die nächste Woche beginnt. Und zwar geht es um die Frage, ob die Zuschauerinnen und Zuschauer selber Wasser mit in die Stadien nehmen dürfen. Zuerst hieß es ja, dann teilte die FIFA diese Woche mit nein. Und nun entscheidet sie wieder anders. In den sozialen Medien schreibt die FIFA, alle Zuschauer dürften nun doch eine Wasserflasche mitnehmen, aber nur je eine kleine aus weichem Plastik und nur bei den Spielen in den USA und in Kanada. Bei einigen WM-Spielen könnte es ganz schön heiß werden, vor allem in Mexiko, aber auch im Süden der USA. Noch das Wetter heute Samstag. Zuerst ist es bewölkt, im Süden kann es auch noch nass werden. Am Nachmittag wird es aber dann ziemlich sonnig und es gibt rund 23 Grad. Das waren Nachrichten von Radio SRF, verantwortlich Marco Koller.
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3: Und dann am 9. April, am Morgen, bin ich wach, wieder extrem angespannte Stimme. 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
4: Vis-à-vis. 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Herzlich, echt und ungeniert. Der Albert Schehata wird als 17-Jähriger verurteilt, wegen Gotteslästerung in seinem Heimatland Ägypten. Seine Geschichte schlägt international Wellen und unterschiedliche Menschenrechtsorganisationen setzen sich für ihn ein. Bis er aus Ägypten flüchtet, von der Schweiz ein Visum bekommt und Thun im Berner Oberland ein neues Leben aufbaut. Ohne seine eigene Familie, ohne Sprachkenntnis und aus einer ganz fremden Kultur. Was genau zu seiner Verurteilung hat geführt, wie das er das Gefängnis in Ägypten hat überlebt und wie er sich hier in der Schweiz hat können integrieren konnte, das alles erzählt er in dieser Folge vom «Vis-à-vis». Für mich persönlich ist das die letzte Folge. Ich verabschiede mich damit, weil meine beruflichen Wege weitergehen. Das «Vis-à-vis» geht aber wie immer weiter mit meiner Kollegin Ruth Stutz, neu aber statt jede nur noch alle 2 Wochen. Aber jetzt zurück zu unserer Geschichte, zur Geschichte von Albert. Schön, dass ich zu. Mein Name ist Sarah Maria Graber. Herzlich willkommen, Albert.
3: Oui.
4: Hier im Vis-à-vis, sag mir schnell deinen Nachnamen.
3: Mein Nachname ist Schehata.
4: Schehata?
3: Ja, genau.
5: Man hört es. Also, ich wüsste jetzt nicht, wie ich es einordnen müsste, aber es ist ein ägyptischer Nachname, oder?
3: Genau, es geht nicht von Adelboden.
5: Es ist nicht von Adelboden,
3: nein,
5: genau.
3: Nein, nicht, nein.
5: Ja, nimm uns ein bisschen auf Ägypten. Du bist dort aufgewachsen, hast Kindheit und eigentlich anfangs von deiner Jugend dort erlebt. Kannst du uns dort ein bisschen mitnehmen? Wie bist du dort aufgewachsen?
3: 0815 Kindheit wie... wie die 120 Millionen Ägypter, die dort leben. Ich bin im Oberägypten aufgewachsen, am Nildelta, in Elmenia. Das ist 3 Stunden südlich von Kairo, die Hauptstadt. In einem sehr traditionelles Dorf, sozusagen, aber Dorf. Wir waren gut 100'000 Einwohner in diesem Dorf.
5: Mhm.
3: Ich bin Christ aufgewachsen. Mein Vater ist Sozialarbeiter, meine Mutter ist Hausfrau. Wir waren eine durchschnittliche Familie. Wir hatten zu essen, uns ist gut gegangen. Und wie alle anderen. Also eher besser, würde ich sagen.
5: Jetzt, du kennst hier das Leben in der Schweiz mittlerweile, weisst auch die Unterschiede. Wenn du mir als Schweizerin müsstest erklären, was ist ein durchschnittliches ägyptisches Familienleben? Also weisst du, wenn du sagst, durchschnittlich so wie alle Ägypter, wie ist das konkret? Wie muss ich mir das vorstellen?
3: Das ist natürlich nicht so wie in der Schweiz hier, aber durchschnittlich Familienleben heisst, hey, mein Vater hatte einen Job gehabt, wo er hat etwas verdient hat. Der Job war wirklich ein staatlicher Job gewesen. Das heisst, er hatte ein sicheres Einkommen gehabt.
5: Mhm.
3: Und, uns ist gut gegangen. Wir hatten zu essen gehabt. Wir haben, Weihnachten oder Ostern, neue Kleider kaufen. Und, wir sind zur Schule gegangen. Mhm. Wir haben nicht müssen Familie helfen mit irgendwie arbeiten oder auch nebenbei Geld verdienen als Kind, sondern hey, mein Vater hat geschaut, wir sind zugegangen, wir haben unsere Freizeit auch konnte geniessen. Natürlich bin
5: Wie hast du die Freizeit verbracht als Kind? Was hast du da so gemacht?
3: Viel. Ich war unterwegs, auf der Straße Fußball gespielt, mit dem Velo, mit den Kollegen. Ich war eher wirklich der Outdoor gsi. Aber natürlich nicht so, wie man hier vorstellt, wie man hier sich vorstellt, in der Schweiz, Berge und Städte und so weiter und so weiter. Das ist wirklich ganz Basis. Ich gehe zu und nach der Schule gehe ich shooten mit den Kollegen oder ich bin einfach auf der Straße am Spielen und so.
5: Und du bist ja sehr ein sehr lebendiges Kind gewesen, bist ein Draufgänger gewesen, oder? Wie würdest du dich als Kind beschreiben? Was bist du für ein Kind gewesen?
3: Bär ist das Kind, das eher Probleme bringt oder viel Adrenalin hat und viele Sachen hat immer gesehen, entdecken und hat die Konsequenzen nicht richtig im Griff gehabt. Im Sinne von, ja, es kommt gut. Wir machen mal.
5: Mhm.
3: Und ich bin eigentlich vom Typ bin eigentlich ein Macher. Ich überlege zu wenig. Ich bin nicht ein Denker. Ich mache. Und ich schaue. Learning by doing.
5: Mhm.
3: Das war mein Motiv gewesen.
5: Und du bist der älteste von mehreren Geschwistern, gell?
3: Ja, wir sind 3. Ich, meine Schwester, die 3 Jahre jünger als ich, und mein Bruder, der 6 Jahre jünger als ich.
5: Mhm. Und was hast du da so für Streichen gespielt? Oder was hast du für Grenzen ausgetestet? Als Kind?
3: Ja, alles Mögliche. Also, ich fahre mit irgendwie Streit auf der Straße mit anderen Kindern, die ich nicht durfte. Ich konnte Motorrad fahren, dann, als ich relativ jung war. Ich weiß doch nicht, in meiner 7. Klasse, also mit 10, 11. Habe ich mir selber beigebracht. Mein Vater hatte ein Motorrad gehabt und ich habe es geliebt und ich habe es mir wie selber beigebracht und mein Vater war absolut nicht einverstanden mit dem und ich habe es manchmal geklaut, ich bin einfach allein gegangen, einfach mit normalen Kleider, Flipflops, mit einem Motorrad, das 180 km/h fahren kann. Da bin ich auch als Kind gegangen und ja,
5: und ist nie etwas passiert? Nie etwas Gröberes passiert?
3: Doch, es sind so Sachen passiert und ich wusste, hey, die werden mich heute sicher umbringen, wenn ich heimkomme.
5: Aber die Eltern?
3: Die Eltern natürlich, okay. Aber Gott sei Dank haben sie es nicht gemacht und natürlich habe ich auf das Dach bekommen von ihnen. Aber es ist so wie für mich, ja, okay, gut, move on.
5: Okay, ja. Hat nicht viel in dir bewirkt?
3: Nein, ich habe irgendwie gedacht, ja gut, ich muss einfach warten mit dem nächsten Abenteuer.
5: Man könnte sagen, ein Abenteuer nachher hat ziemlich heftige Konsequenzen gehabt, sehr heftige Konsequenzen gehabt. Du hast mit Kollegen von dir, hast du eigentlich so ein bisschen im Witz innen ein Video aufgenommen. Kannst du uns ein bisschen von diesem Video erzählen?
3: Genau, ja. Ein Witz oder ein Abenteuer ist dann wirklich relativ weit gegangen. Und das muss ich noch erwähnen, das ist etwas, wo zum Beispiel mein Vater hat mir immer gesagt, nach jedem, sorry, wenn ich das so sage, nach jedem Scheiß, den ich gemacht habe, gesagt, hey, eines Tages würdest du irgendetwas machen, wo ich dir nicht helfen kann. Oder mir alle. Und ja, da bist du dann allein, da bist du wirklich allein unterwegs. Und ich dachte, ja,

0: bist einfach nur mit anderen Leuten und macht Spass. Und dort haben wir nicht selber das Video aufgenommen, sondern jemand hat das aufgenommen, und zwar der Lehrer, der mit uns gegangen ist. Und wir sind wirklich vier Teenager im Zimmer, und dann haben wir Spass gehabt über irgendwie etwas, wo, weiß doch nicht, 35 Sekunden gegangen ist.
1: Über die IS?
0: Über die IS, ja.
1: Das heisst, über den Islamischen Staat, das ist eine Terrororganisation, oder, die in Ägypten auch aktiv war.
0: Genau, ja.
1: Hat er irgendwie einen Witz über sie gemacht?
0: Ja, also vorher sind die 21 Kopten in Libyen umgebracht worden. Das war mal.
1: Also 21 Christen?
0: 21 Christen,
1: genau. Die umgebracht worden sind.
0: Ägypter eigentlich, die durch IS umgebracht wurden.
1: Mhm.
0: Also Kopf ab.
1: Also das heisst, es war ja so eine aufgeheizte Stimmung in dieser Region dort. Und in dieser Phase ist ein Video entstanden, wie ihr Witze macht. Oder wie?
0: Ja, du musst dir vorstellen, wir waren wirklich Teenager, 15-jährige Teenager. Und, gar nicht überlegt. Und es ist so, wie es ist, eben, wenn man irgendwie das Video schaut, auf die Webseite oder YouTube oder wo immer, das ist so etwas, wo sinnlos.
1: Mhm.
0: Wir haben irgendwie einen Witz, dass ich zum Beispiel auf dem Knie bin am Betten, und ich habe die Hand hoch, und dann mein Kollege kommt mit seinem Finger und macht wie einen Kopf ab.
1: Mhm.
0: Ja.
1: Und das Video ist aus bis heute nicht ganz erklärlichen Gründen irgendwie an die Öffentlichkeit gekommen, oder? In die sozialen Medien.
0: Genau.
1: Und haben sehr grosse Wellen geschlagen.
0: Genau. Zwei Monate später, das haben wir gemacht, und dann haben wir es nicht einmal gemerkt. Das ist irgendwie ein Witz von diesen Witzen, die wir immer machen.
1: Mhm.
0: Einer
1: von 1000.
0: Einer von 1000, ja. Unter uns, einfach wir Teenager. Ja. Also, mhm. Wir waren alle Teenager gewesen. Und das ist einfach zwei Monate später, im April, 7. April, das kann ich nicht vergessen, merken wir irgendwie eine extreme Unruhe auf der Straße. Das ist so wie, hey, mega anstrengende Stimmung, irgendetwas stimmt aber überhaupt nicht. Die Leute schauen uns mehr so ein bisschen komisch an, also mich hat man schon kennt im Dorf. Aber geht das so? Hey, was ist echt das? Und dann haben wir mitbekommen, dass, hey, im Fall, dass ich irgendwie, es gibt noch Christen gegeben, die Blasphemie hatten, oder hey, über die Muslime schlecht geredet oder so Sachen gemacht. Ja, und dann habe ich wie gedacht, ja, also, die bekommen ganz heftige Probleme, und die Konsequenzen sind sicher unglaublich für die und die Familien. Und ja, das ist eigentlich meine Interpretation, so wie ich unser Land kenne, mein Dorf kenne, die Leute kenne.
1: Also der Konflikt zwischen Christen und Muslimen, das ist ein stetiger Konflikt gewesen in eurem Dorf.
0: Ja, du darfst das nicht anzünden.
1: Ja.
0: Ja, du darfst, in Ägypten allgemein darfst du nicht über drei Sachen reden. Politik, Religion und Sex. Die drei Sachen, die sind wie tabu. Du darfst nicht irgendwie auf der Straße so eine Konversation über Politik oder Religion oder Sex haben.
1: Mhm.
0: Und ja, nicht. Natürlich über Religion, wo wir sind. Ja, sehr religiöses, also nicht sehr, aber schon religiöses Land.
1: Mhm.
0: Ja.
1: Und nachher, wann hast du nachher gemerkt, dass damit du gemeint bist? Also, dass du einer von diesen Gielen bist, der richtig Probleme bekommt?
0: Ja, also plötzlich haben ein paar Leute das Video gesehen, wo ich es kenne, und dann haben sie uns gesagt, hey, Giela, was habt ihr gemacht? Und dann ich so, wir haben nichts gemacht, was ist echt das? Was ist das für eine Aussage? Ich sagte, ja, nein, das betrifft euch. Für mich so wie, Alter, nein, das kann, hä? Ich habe doch nichts gemacht. Mhm. Nein, sicher nicht, vergiss es.
1: Mhm.
0: In dem Stil. Bis natürlich, ja, also alle schauen die wirklich extrem böse an, und sogar mein Vater ist dann so, hey, was hast du gemacht? Ich bin dann heim

0: Und dann sind so Leute dort. Und ich habe gesagt, ja, was? Ich habe nichts gemacht. Was habe ich gemacht? Ich habe nichts gemacht. Ich habe gesagt, also, bleib mal da. Und dann habe ich gedacht, ja, also, nein, ich habe nichts gemacht. Ich habe nichts gemacht. Auch wenn ich etwas hätte gemacht, dann ist es nicht so, wie die Leute das denken. Ja, nein, ich habe nichts gemacht. Und ja, plötzlich ist einfach am 8. April 2015, ich stehe morgen auf und dann, unser Haus ist voll mit Verwandten und Bekannten und Freunden und die Leute sind am Reden und Frauen sind am Grennen. Und ich stehe morgen auf und er denkt, ja, cool, meine Mutter hat mich nicht geweckt vor der Schule. Muss ich echt nicht in die Schule gehen? Und dann gehe ich raus und dann denke ich so, hey, was machen all die Leute bei uns daheim? Sicher über gestorben. Wer ist gestorben? Ein Grossvater, ein Onkel, eine Tante? Also, was ist echt das? Und gehe ich direkt auf den Balkon. Normal. Und dann sehe ich einfach, unsere Straße ist einfach prätschvoll von Leuten. Es ist so voll von Leuten, dass wenn du, wir haben so ein Sprichwort gesagt, wenn du Salz würdest von oben runter werfen, da landet nicht auf dem Boden. Extrem viele Leute. Und die sind vor dem Haus. Und dann schaue ich so, hä, was ist echt das? Und dann haben sie mir eben erzählt, hey, im Fall, das ist ernst. Das ist,
1: Also das war wie ein Mob vor dem Haus gewesen. Also das ist ein
0: ja,
1: Aufruhr
0: extrem viele Leute.
1: voll von Leuten aus dem Dorf, die irgendwie geschrien haben, oder
0: Andere
1: was?
0: Dörfer, die irgendwie dort vor dem
1: Verrückt
0: Haus,
1: gewesen.
0: ja, am Warten, zum Schauen, hey, wer ist echt böse? Aber noch mit anderen schlimmen Wörtern als böse.
1: Und nachher, was ist denn passiert mit dir?
0: Ja, und dann habe ich wie geheißen, hey, im Fall, das ist extrem ernst. Und dann habe ich wie gedacht, hey, Mann, Scheibe.
1: Und immer noch nicht gewusst, warum.
0: Ja, ich wusste, hey, es hat ein Video. Aber ich dachte, hey, was ist echt dort? Was muss man dort? Was haben wir dort gemacht? Ich darf nicht rausgehen, und sonst habe ich Probleme mit den Leuten. Und man merkt schon, Demonstration. Und es hat geheißen, der Lehrer wird verhaftet. Der das gefilmt hat. Der ist verhaftet worden am Abend. Und dann am 9. April, am Morgen, bin ich wach, wieder extrem angespannte Stimme. Dorf bei uns daheim. Die Mutter, Großmutter, Tanten, alle haben wirklich Angst. Alle sind am Grennen, am Zittern. Und ich konnte es irgendwie nicht realisieren, was alles los ist oder was da läuft.
1: Und wie ist es dir gegangen? Also, kannst du dich erinnern, wie du dich gefühlt hast?
0: Ja, ich habe gedacht, hey, im Fall, das kommt nicht gut.
1: Also, auch
0: Das,
1: Angst irgendwie.
0: ja, also Angst, sehr. Da habe ich gedacht, hey, das kommt absolut nicht gut. Das wird sicher katastrophal sein. Und ich weiss es noch dann, als ich wirklich im Stube war. Und dann schaue ich so die Wand und dann haben wir so ein Bild, so wie das Bild. Und dann dort ist gestanden, deine Wille geschehen.
1: Dein Wille geschehe.
0: Ja. Und dann habe ich das angeschaut. Und das Bild habe ich noch nie vergessen. Seit dem 9. April 2015. Das ist übrigens mein Geburtstag. Und dann habe ich das.
1: Also vielleicht müssen wir noch sagen, dein Wille geschehe ist ein Ausschnitt aus dem Vater unser. Das ist ganz ein bekanntes Gebet, oder? Wo Jesus mal gesagt hat, hey, wer betet, der betet so.
0: Genau.
1: Und ein Satz davon ist, dein Wille geschehe, also Gottes Wille soll geschehen.
0: Schon geschehen.
1: Und warum ist dir der so
0: Keine Ahnung. Es
1: eingefahren?
0: ist, ich bin irgendwie, wie gesagt, Tanten, Bekannte, Verwandte sind am Hocken, ich bin ergangen und dann, ich schaue, sie sind wie ausblendet von mir und ich schaue einfach den Vers vor mir, deinen Willen geschehen. Und dann denkt, okay, was hat das für eine Bedeutung? Und dann, ein paar Stunden später hat es geheißen, hey, ich muss mal gehen. Die Polizisten kommen mich holen. Sie wollen für uns etwas wissen. Und zum Sagen, in dieser Zeit habe ich mit dem Vater gar nicht geredet, weil er ist beschäftigt war mit Schauen und mit,
1: Was überhaupt los ist,
0: ja,
1: was
0: was überhaupt los ist, was wird passieren, was gibt es für Konsequenzen, aber, und mit der Mutter, ja, weißt, die Eltern haben gewusst, hey, das kommt gar nicht gut. Und die Eltern haben wirklich das Gefühl gehabt, ja, oh Gott, wir brauchen deine Hilfe.
1: Mhm.
0: Und dann bin ich gegangen, wie gesagt, eine Strasse, wo bretsch von Leuten, bin ich abgeholt worden und alle Leute schauen die wirklich extrem an. Das ist der, der unsere Religion hat beleidigt, oder?
1: Mhm.
0: Der, wo wir so da finishen und bringen, wenn wir könnten, wäre ganz böse Augen und so. Und dann sind wir, ja, sind wir...
1: Also hast du wie gespürt, dass die, ja, ja, dass die ist, Leute die am liebsten ja, ja, umbringen?
0: Du musst dir vorstellen, das ist diese Leute auf der Straße und dann, ich bin dann auf dem Motorrad gewesen mit zwei Polizisten und die sind am Hupen, die Leute sind auf der Straße, ist voll.
1: Mhm.
0: Du musst die Leute wirklich auf die Seite nehmen, dass du kannst laufen. Die Straße sind voll.
1: Mhm.
0: Und es hat schon ein bisschen Demonstrationen gegeben am Nacht vorher und die Leute vom also die Pastoren, die Leute, die etwas zu sagen im Dorf hatten, die waren alle angespannt gewesen und
1: mhm.
0: man hat schon gemerkt, hey, das ist
1: mhm.
0: das geht in eine falsche Richtung.
1: Und die Polizisten, die haben dich dann mitgenommen? Also bist du in einen Untersuchungsraum gekommen, bist auch verhört worden wahrscheinlich, oder?
0: Ja.
1: Und quintessent war aber, dass du ins Gefängnis gekommen bist, genau wie auch die drei anderen, die da beteiligt
0: genau, waren. Genau, ja.
1: Wie lange warst du im Gefängnis?
0: 2 Monate.
1: 2 Monate im Gefängnis? Ja. Was hast du dort für Erinnerungen daran? Das ist ja...
0: Alles.
1: Alles? Ja. Also, aber wie ist es gewesen? Also, ist sicher auch ein bisschen anders als in einem Schweizer Gefängnis, oder? Im ägyptischen
0: Gefängnis. Natürlich, das ist, Gefängnis. Kannst du gar nicht vergleichen. Also, ein schweizerisches Gefängnis, das wäre, wenn ich mal ausruhen möchte vom Arbeiten, dann melde ich mich dort vor 2 Wochen.
1: Mhm. Nein, und wie ist es dort im Gefängnis gewesen?
0: Dort ist sehr schlimm. Dort ist wirklich ein Ort, wo ich denke, hey, Gott, hilf bitte die Leute, die dort sind. Jetzt. Das ist klein, das ist unsuper. Wir sind etwa 30 Leute in einem kleinen Zimmer. Zimmer, wo, weiss doch nicht, die Hälfte von dieser Stube kommt sie wirklich so vom, weiss doch nicht, 2 Meter mal 2 Meter oder 3 Meter mal 3 Meter.
1: Mhm.
0: Gar nicht so gross. Und du schlafst auf dem Boden und
1: 2 Monate lang.
0: 2 Monate lang, ja. Aber das ist natürlich nicht das Problem gewesen, zu schlafen oder essen oder was auch immer. Alle wissen, wer kommt. Alle wollen gerne sehen, wer sind die. Es hat dieser Abend hat es natürlich extreme Sachen gegeben im Dorf. Also wie Angriffe, die Häuser von der Familie, die Kirchen und extrem viele Sachen. Darum sagen wir mal so, Gott sei Dank sind wir dann bei der Polizei gewesen. Sonst wären wir höchstwahrscheinlich tot.
1: Also ist ein riesen Hasswelle auf euch gekommen?
0: Ja, das hat es hat schon ein bisschen gedauert, bis das Militär im Dorf war. Und,
1: mhm. Und weißt du, du hast gesagt, deine Eltern waren Christen. Der christliche Glaube hast du kennengelernt als Kind. In dieser Zeit, was hat für dich der christliche Glaube für eine Rolle gespielt?
0: Mein Vater war Gruppenleiter. Er ist wirklich. Wir waren jeden Tag in der Kirche. Wir haben eine sehr grosse Kirche mit irgendwie Spielraum und Fußballspielplatz und so weiter und so weiter. Und mein Vater ist dort als Gruppenleiter, meine Mutter ist auch dort. Und für uns, also nach der Schule, da komme ich heim, lasse alles auf die Seite, esse ich etwas und dann sage ich, Mutter, ich gehe zur Kirche. Okay, mhm. Alles ist gut. Das ist wie als Treffpunkt, wo wir nicht so weit von der Kirche gewohnt und dann kommen meine Kollegen auch dort und dann spielen wir etwas, hocken wir zusammen.
1: Aber weißt du, der Glaube an Gott?
0: Genau, der Glaube
1: an Gott. Oder Beziehung mit Gott oder das Gebetsleben
0: nicht,
1: oder so?
0: Also, so meine Eltern sind Christen, ich muss am Sonntag in die Kirche gehen, ich bin überall beteiligt, dann ein Programm, ich mache mit, Bible Study mache ich auch mit, ich habe das Wissen, weil ich mache mit diesen Bible Studies und das gibt es irgendwie Competitions, Wettbewerb zum Beispiel bei diesen Bible Studies, Mose oder Samuel oder was auch immer. Mhm. Da habe ich auch mitgemacht. Ich weiss, was das bedeutet, was das ist. Aber nein, ich habe den Glauben gar nicht so ernst genommen. Aber eben, ich bin 15 gewesen.
1: Mhm.
0: Und die Erfahrung mit Gott habe ich nicht gehabt. Ich wusste, meine Eltern sind gläubig. Mein Vater tut jeden Morgen, jeden Tag beten. Ich habe gesagt, ja, okay, ja, schon für ihn. Was macht er? Er hat auch die Bibel gelesen und wir sind wirklich als Christen erzogen worden.
1: Mhm.
0: Mit diesen Werten, hey, Liebe und Geben. Und unsere Eltern haben wirklich geglaubt. Befestigen, uns befestigen. Aber nein, ich habe meine Erfahrung nicht gemacht, dann so mal.
1: Mhm. Aber zurück ins Gefängnis. Du warst ja in diesem Gefängnis gewesen. Nach 2 Monaten bist du rausgekommen. Auf Kaution, bis dann wirklich das endgültige Urteil wird gefällt werden. Und man war ja eigentlich sehr positiv gewesen, oder? Dass dir da nicht streng bestraft werdet. Du bist aber aus diesem Dorf rausgegangen, hast ein Zeit in einem anderen Dorf gelebt, bist dort in die Schule gegangen.
0: Ja, Stadt. Eine grosse Stadt. Eine
1: grosse Stadt, ja.
0: Ja.
1: Und hast dort die Nachricht bekommen, an dem Tag, wo das Urteil gefällt worden ist. Und die Nachricht war überraschend für dich. Ja. Kannst du uns dort nochmal zurücknehmen? Wie war das?
0: Genau, ich war in Hurghada. Das ist eine touristische Stadt am Roten Meer. Sehr bekannt, sehr touristisch. Da habe ich dort mein Gimmer weitergemacht. Und ja, und ich wusste, ja, was ist das gewesen? Ein halbes Jahr später habe ich etwa 9 Monate später gewusst, ja, heute ist der Termin. Aber mein Vater hat gesagt, hey, es kommt gut. Wir haben geschaut und ich habe es mir so vorgestellt. Ich bin dann in Hurghada. Ich werde in Hurghada weiterleben. Mein Leben lang wahrscheinlich in Hurghada bringen und dort an die Uni gehen. Und ja, ich habe mich vom Dorf ziemlich verabschiedet. Weil im Dorf, ja, okay, ich bin schon besuchen gegangen, Semesterferien und so, aber nein, ich habe gemerkt, im Dorf habe ich keinen Platz mehr.
1: Mhm.
0: Aber das war wie okay gewesen. Also, ich habe mich schon gefreut auf Hurghada, eine grosse Stadt, touristisch am Meer. Für,
1: und wie alt bist du denn?
0: 17.
1: 17, ne?
0: Ich bin 17.
1: Und nachher hast du eben erfahren, ich glaube, ein Kollege hat dir gesagt, hey, geh mal auf Social Media schauen.
0: Ja, geh mal schauen. Und dann bin ich gegangen und wir sind verurteilt mit einer 5-jährigen Strafe.
1: 5 Jahre Haft?
0: 5 Jahre Haft, ja. Und das ist die höchste Strafe, wo ein Erwachsener kommt bekommen.
1: Mhm.
0: Und nicht Kind.
1: Mhm.
0: Und dort ist auch nochmal extrem losgegangen.
1: Nochmal wie eine Welt zusammengebrochen,
0: ja,
1: oder?
0: Social Media, intern sowie extern, dafür und dagegen, was machen wir? Das ist ein Gerichtsfall und das ist fertig.
1: Und deine Eltern haben ja schnell realisiert, jetzt müssen wir schnell handeln, oder? Also es war ziemlich schnell klar gewesen, ins Gefängnis zurück, nicht noch einmal, und das heisst, weg aus Ägypten.
0: In dieser Zeit sind natürlich internationale Hilfsorganisationen sind wie im Spiel gekommen, haben unsere Familie kontaktiert, Amnesty International, Human Rights Watch und so weiter und so weiter. Wirklich extrem viele Hilfsorganisationen haben wie gesagt, hey, wir sind da, das geht nicht, mhm, und wir helfen.
1: Das heisst, es hat wirklich international also Wellen geschlagen, der Fall, oder?
0: Ja, ziemlich. Mhm. Das ist bis zu Fox News.
1: Mhm.
0: Ja. Aber ich habe nicht mitbekommen. Mein Vater war wie im Vordergrund. Der ist der, der hat geschaut und ich bin. Hey, ich war einfach in Hurghada nachdem. Und ich habe mein Leben gelebt. Ich dachte, ja, was will man jetzt?
1: Mhm. Aber irgendwann ist der Entscheid gekommen, aus Ägypten raus ist der Weg.
0: Genau. Das ist mal auch wieder im 6. April, genau ein Jahr später, hat es geheissen, jetzt müssen wir gehen. Und mein Vater hat es gewusst, aber ich habe es irgendwie eine Stunde vor dem Abflug mitbekommen. Wegen Sicherheit.
1: Okay. Ja, das heisst, die sind auf dich zugekommen und haben gesagt, ihre Stunde.
0: Ich habe das Telefon bekommen und dann hat es geheißen, hey,
1: pack alles zusammen.
0: Pack jetzt einen Rucksack und geh jetzt zum Flughafen. Und ich war mit der Mutter und die Mutter hat geholfen, ja komm, nimm, das hier, zack. Hat mir geholfen, einzupacken. Und dann hat sie wohl mitgekommen, zum Flughafen, aber dann hat sie gesagt, nein, lieber nicht. Wo gell? Und am Flughafen. Das wäre gar, das ist nie der Fall gewesen, dass alles sicher ist oder auf 100%. Das ist, die Eltern ist auch bewusst, hey, das ist 50-50.
1: Also, wo es eben eine Flucht ist, oder? Wo du dir eigentlich einer Strafe entziehst. So.
0: Genau, sie können uns schon verhaften im Flughafen. Wir sind im System.
1: Mhm.
0: Man geht probieren, also wir riskieren halt.
1: Ich stelle mir vor, du warst wahnsinnig nervös gewesen, oder?
0: Hey, du hast eben gefragt, und wie ist das mit Gott? Ich habe eben den Gott im Gefängnis kennengelernt. Den, wo ich absolut. Ich habe nicht mehr neben mir. Das ist das, was mein Vater mal gesagt hat. Hey, irgendwann machst du etwas, wo ich nicht mehr angreifen oder helfen kann. Und plötzlich, ja, ich sterbe. Es kommt nicht gut, Gott, wenn die überhaupt gibt. Der wäre jetzt der richtige Zeitpunkt, um zu zeigen. Und
1: also hast du
0: dort
1: gebettet im Gefängnis?
0: Ja, dort gebettet, weil du jeden Tag kommen so Nachrichten, jeden Tag ist Unruhe, jeden Tag ist, weiss nicht, was passiert. Ich habe gedacht, ich komme nie aus dem Gefängnis.
1: Das und du hast das Gefühl gehabt, dass er antwortet?
0: Der Gott?
1: Ja.
0: Ja, hey, ich hab Wunder im Gefängnis erlebt.
1: Okay, was heisst das?
0: Wir können bis morgen reden über diese 60 Tage, die im Gefängnis waren. Also jeden Tag ist wirklich ein Wunder. Das zum Beispiel die Kriminellen, die im Gefängnis waren, die uns so hassen. Und sie bekommen sogar eine Verstärkung von Behörden, hey, die Leute sollten dir richtig prätschen. Oder, so. Oder hey, feel free. Und die Leute, die nichts von uns wollen oder können profitieren, wir haben mit diesen Leuten gelacht. Wir haben mit diesen Leuten gelebt. Sie haben uns unterstützt. Sie haben uns beruhigt. Das ist für mich so wie der Fall mit der Daniel, mit den Löwen.
1: Daniel in der Löwengrube?
0: Ja, in der Löwengrube, ja.
1: Das ist eine Geschichte aus dem Alten Testament, wo wie ja, der Daniel eben in eine Löwengrube geschossen wird, quasi wo er gegen ein Gesetz verstoßen hat.
0: Genau.
1: Und am Morgen ist er unversehrt wird er dort rausgeholt. Also du hast dich gefühlt, wie du in eine Löwengrube reinkommst mit eigentlich ja, Löwen, die dir aber dann nichts angetan
0: haben. Ja, die Leute haben mich so eigentlich gefressen, sozusagen. Aber die Leute waren nicht so mir gewesen. Und ja, nein, also ich habe, wie gesagt, ich habe jeden Tag Gott gespürt, dass zum Beispiel eine Nachricht kommt, hey, das wird das passieren, und dann zittern, Angst, und dann okay, wann wird das passieren? Morgen? Und dann kommt der Morgen, kommt der Morgen. Hey, nein, im Fall, es passiert nicht, weil dort ist noch etwas passiert und dann hier ist noch etwas passiert und jetzt können sie das nicht machen. Und ich so, okay. Und auch aus dem Gefängnis, das ist, ich bin dann überzeugt gewesen, bevor das mir sie rausgegangen, ich habe da gerade gesagt, hey, Gott, weißt du was? Du schaust und ich vertraue dir.
1: Okay, und das hast du mit am Flughafen genommen und hast du ein Vertrauen gehabt, dass es gut kommt?
0: Ich habe gesagt, hey, der Gott, der mich aus dem Gefängnis hat rausgeholt hat, ein Flughafen ist nicht grosser als Gefängnis. Und er hat mich bewahrt. Klar, es war eine sehr schwierige Zeit gewesen. Also das ist unvorstellbar. Wenn ich zurückdenke, denke ich so, ach, Ich kann es nicht im Wort fassen. Das ist wirklich extrem schwierig. Und dass ich das habe überlebt, das ist ein Wunder. Das kannst du nicht anders erklären. Mit Glück, mit ja, hast du Glück gehabt oder ist gut gegangen oder ist alles auf dir. Nein. Das ist ein Wunder.
1: Wir müssen ein bisschen vorspulen. Also das Wunder, meinst du auch eben die ganze Flucht, oder? Also die sind dort wirklich in ein Flugzeug. Die sind über Umwegen nachher in der Schweiz gelandet. Die Schweiz hat euch...
0: Es haben wir nicht ein Visum gegeben.
1: ein Visum gegeben.
0: Ja.
1: Euch allen vier, oder?
0: Ja, genau.
1: Die sind in die Schweiz gekommen.
0: Ja.
1: Und es hat hier sogar eine Familie gegeben, die sich bei den Behörden gemeldet hat und hat gesagt, hey, wir würden gerne jemanden aufnehmen von diesen jungen Gielen.
0: Alle.
1: Alle?
0: Ja.
1: Die sind zu viert zu dieser Familie.
0: Genau.
1: Und auch dort sind für dich eigentlich die Wunder weitergegangen, oder? Also du hast Schritt für Schritt dich in die Schweiz integriert.
0: Ja.
1: Kannst du uns dort noch ein bisschen mitnehmen? Wie ist so für dich die erste Zeit hier in der Schweiz gewesen? Es ist ein ganz anderes Land, ganz eine andere Kultur. Du bist 17, nach so einem krassen Ereignis, oder, in deinem Heimatland. Wie ist es dir da in der Schweiz gegangen?
0: 1. September 2016, Donnerstag, sind wir im Zürich Flughafen gelandet. Aber hat uns abgeholt und dann sind wir direkt auf Thun gegangen.
1: Auf Thun?
0: Thun,
1: mhm.
0: Ja. Ich wohne jetzt Thun.
1: Mhm.
0: Das ist die schönste Stadt der Welt. Ja, aber das können wir auch nicht diskutieren.
1: Ist gut.
0: Ja, und...
1: Lass da.
0: Und ja, ich habe gedacht, was ist das? Das ist das Disneyland.
1: Mhm.
0: Die Brücke und alles. Und dann sind wir introduced, vorgestellt zu diesen zwei Familien. Die Familie Witwers und Biglers. Und ja, da 10 Leute stehen vor dir. Die eine Familie hat 3 Tochter, die andere hat 2 Söhne und 1 Tochter. Und dann denke ich so, okay, spannend. Oder wird spannend.
1: Mhm.
0: Dann hat es geheißen, hey, sie will uns helfen, wir werden hier wohnen bei ihnen und sie helfen uns mit Sprache. Und
1: das waren 2 Familien gewesen?
0: Die 2 Familien, ja.
1: Mhm.
0: Weil das Projekt haben wir zusammen gemacht.
1: Mhm.
0: Ja.
1: Wow.
0: Und ja, da sind wir relativ schnell, wie sagt man, verbunden.
1: Hat er sich verbunden gefühlt mit denen?
0: Ja.
1: Hat er sich wohl gefühlt? Also du hast dich wohl gefühlt in dieser Familie?
0: Ja, gegenseitig eigentlich.
1: Mhm.
0: Ja. Die sind unsere Familie hier in der Schweiz.
1: Ja.
0: Das kannst du nicht anders beschreiben. Ja, Leute, die uns geholfen haben, ja, mega schön und hat mich gefreut. Und ja, man sieht sich, ich lade euch zu meinem Hochzeit. Und, oder.
1: Also sie haben euch voll aufgenommen in ihre Familie?
0: Sie haben uns voll aufgenommen. Sie haben uns wirklich wie Kinder gezeigt, wie machen. Ich meine, du musst dir vorstellen, du kommst mit Hand und Fuß. Also, du kommunizierst mit Hand und Fuß.
1: Mhm.
0: Absolut, absolut kein Wort Deutsch ist. Haben wir nada gewusst über die Sprache. Nicht einmal, was eins heisst oder zwei. Ein bisschen Englisch habe ich schon können. Aber ja, du musst starten. Deutsch. Mhm. Und sie muss uns wie zeigen, hey, das ist Fußgängerstreifen. Und wenn wir die Strasse überqueren, die Autos stoppen, es ist nicht so wie in Ägypten, der 24/7 Verkehr. Okay, wirklich, eins zu eins, oder einkaufen, oder Zug, Bus,
1: alles
0: von Anfang an.
1: Und wie es der Zufall, könnte man sagen, so will, ist diesen Familien der christliche Glaube auch sehr wichtig gewesen, oder?
0: Genau. Die sind gläubig, die haben das auch für Gott gemacht, weil, ja, ich habe es ihnen mal gesagt, hey, ihr seid Seid ihr echt verrückt? Geht es euch noch, dass die irgendwie 4 Ägypter, 4, die aus dem Nahen Osten kommen, die im Gefängnis waren, Gielen und die Tochter, dass die sie einfach aufnehmen?
1: Mhm.
0: Und die haben 3 Tochter, die eine Familie, die andere Familie hat 1 Tochter. Und dann sind sie so, hey, Gott hat es wollen.
1: Gott hat es wollen?
0: Ja.
1: Also sie haben das Gefühl gehabt, dass Gott ihnen das Gott
0: Herz, will? Ja, vom Herz gelegt hat. Und sie haben gesagt, ja, wir haben... Also, das sagen sie auch, also die Freunde und Bekannten von ihnen haben sie auch gesagt, hey, passet auf, was ihr macht. Überlegt euch nochmal, das ist kein Spass, nein, macht das nicht. Und hey, ich weiss nicht, wie sie das gemacht haben. Also, wenn ich jetzt ein Freund von ihnen wäre und sie ein Schweizer wäre und sie mir das hätte erzählt, dann sage ich, hey, spinnet ihr oder was?
1: Mhm.
0: Sicher nicht, macht das nicht. Aber... Sie haben wieder auf dem Gott vertraut.
1: Und sie haben euch geholfen im Dreh nachher, also du hast nachher Deutsch gelernt, du hast
0: die Ausbildung.
1: Eine Ausbildung angefangen.
0: Genau, direkt.
1: Du machst mittlerweile nochmal eine Zusatzausbildung.
0: Genau, ja. Art von Studieren, ja.
1: Ist jetzt 10 Jahre her, oder, dass du in die Schweiz gekommen bist?
0: Genau.
1: Wie geht es dir heute hier in der Schweiz?
0: Ja, es geht gut. Das geht super gut.
1: Und vermisst du Ägypten?
0: Ja, natürlich. Natürlich, das ist mein Heimatland. Aber mittlerweile kann ich wie mit dem leben. Oder ich habe ja nicht irgendwie Nächte gehabt, wo ich habe, wie muss rennen oder ein bisschen nachdenken. Oder ich wäre schon der, hey, mein Leben in der Schweiz ist wirklich sehr am Laufen.
1: Mhm.
0: Eins nach dem anderen. Ich mache das. Und ich habe,
1: also es läuft gut.
0: Es läuft gut und ich bin sehr pragmatisch unterwegs.
1: Pragmatisch
0: unterwegs. Mhm. Das heisst, ich weiss, hey, was ich nicht kann ändern kann, ich muss mit dem leben. Natürlich vermisse ich Ägypten. Natürlich vermisse ich meine Geschwister, die ich seit 11 Jahren habe, nicht mehr gesehen.
1: Mhm.
0: Und sie waren Kinder. Sie waren 9 oder 10 gewesen. Jetzt sind sie, ja, 21, 22. Aber was willst
1: du? Und kannst, also du kannst, es ist ja wie keine Frage, oder? Du kannst nicht zurück nach Ägypten. Was würde passieren, wenn du zurück wirst?
0: Ich werde verhaftet. Sofort. Flughafen.
1: Mhm.
0: Und dann musste ich 5 Jahre im Gefängnis gehen, ja.
1: Du hast gesehen, in der Schweiz geht es gut. Was hast du für eine Ausbildung gemacht? Also, was machst du heute hier in der Schweiz?
0: Ich bin ausgelehrter Polymech. Das ist die 4-jährige Ausbildung. Und dann, jetzt mache ich sogenannte Unternehmungstechnik und Management. Das geht 3 Jahre. Also ich habe noch 2 Jahre. Und ja, das ist beruflich. Aber ich lebe jetzt schon in der Stadt der Welt. Und mhm. Ich habe meine Hobbys.
1: Zum Beispiel gehst du surfen, oder? In Aare.
0: Ich gehe surfen.
1: Du hast gesehen, bevor du daher gekommen bist, um nochmal den Kopf ein bisschen auslüften, bist du
0: genau.
1: Auf das Surfbrett in Aare.
0: Da war ich schnell auf das Surfbrett. Es war ein bisschen kalt. Im Sommer bin ich, im Winter bin ich auf dem Snowboard. Ich will gerne in den Bergen.
1: Mhm.
0: Das ist mir gar nicht langweilig, sozusagen.
1: Ja. Du hast eben gesehen, du bist auch als Kind schon immer jemand, der Grenzen gesucht hat, der risikofreudig war. Bist du das immer noch?
0: Ja, also ich meine, no risk, no story.
1: Also ohne Risiko ist dein Leben fast ein bisschen langweilig?
0: Nein, ist nicht langweilig, aber ich bin auf jeden Fall vorsichtiger geworden. Ich hatte auch einen grossen Snowboard-Unfall, als ich ein halbes Jahr im Bett gelegen bin. Und da habe ich gewusst, ob ich das noch weitermachen konnte oder nicht. Ich habe schon Respekt und ich passe schon auf. Aber ich habe durch meine Geschichte Angst. Für mich ist Angst vom Teufel. Ich habe keine Angst. Warum sollte ich Angst haben?
1: Aber hat sie nicht doch ein bisschen ängstlicher gemacht, die Geschichte? Man könnte ja auch sagen, jetzt hast du halt wirklich, bist wie an die Wand gefahren, gemerkt, ja. Hey, jetzt bist du wirklich einen Schritt zu weit gegangen. Hat sie nicht auch vorsichtiger gemacht und vielleicht auch ein bisschen ängstlicher im Sinn von einer konstruktiven Angst, einer Vorsicht?
0: Vorsicht auf jeden Fall. Aber du musst auch wissen, das, was passiert ist, das haben wir nicht per se verursacht. Wir wurden einfach ausgenutzt.
1: Mhm.
0: Und natürlich, ich habe schon Respekt und ich bin nur 16 und ich muss mein Leben im Griff haben. Ich habe hier keine Mutter oder Vater, der sagt, hey, jetzt musst du schauen. Hey, ich muss für mich selber schauen. Mhm. Ich muss mich selber einrichten. Ich habe niemanden, der mir weckt am Morgen. Ich muss das wie alles selber machen. Und durch das habe ich natürlich Respekt. Ich muss alles plus minus im Griff haben.
1: Das ist eine grosse Verantwortung, oder, die du trägst für dein eigenes Leben.
0: Ja, und die traine ich seit 11 Jahren.
1: Mhm.
0: Seit 16. Aber Angst habe ich nicht im Sinne von, hey, wo ist eine neue Sportart? Ja, Snowboard, ich bin Ägypter, ich habe noch nie Schneesport gemacht. Nein, ich probiere es. Ich mache es. Warum nicht? Schwierig. Das lernt man als Kind. Ja, und als Erwachsener kommt man lernen. Und ich habe es gelernt und ich bin gar nicht so schlecht.
1: Und was bedeutet dir heute Gott?
0: Alles.
1: Was heisst das? Alles?
0: Alles. Das ist mein Gott, der mich vor 11 Jahren hat gerettet. Das ist der Gott, der mir gestern hat geholfen bei der einen oder anderen Aufgabe, die ich machen muss. Das ist der Gott, den ich kommt zu ihm und sagt, hey, ich mag nicht mehr, hilf mir, ich kann nicht weitergehen, Gott ist alles für mich.
1: Und wie lebst du deinen Glauben im Alltag? Weißt, was heisst es für dich, als Christ im Alltag zu leben?
0: Gottes Wille soll geschehen. Das ist das, was ich auch vor ziemlich 11 Jahren habe gesehen oder mich hat betroffen. Deinen Wille geschehen und hey, ich vertraue halt. Also, sein Plan für Gottes Plan für mein Leben ist, hey, vor 11 Jahren im Gefängnis, wo heute bin ich vorher am Surfen gsi. Also Entschuldigung.
1: Mhm.
0: Wer kann dem Gott jetzt nicht vertrauen nach all die Sachen, die er gemacht hat? Mhm. Ich wäre dumm, wenn ich das nicht würde machen. Weil der Gott hat wie bewiesen, hey, ich habe dein Leben im Griff. Und auch wenn das schwierig wird, ich bin da, im Gefängnis, im Flughafen, der Anfahrtszeit der Schweiz, aber auch heute und morgen und in 10 Jahren, ich bin gespannt, was der Gott mit mir in 10 Jahren machen
1: wird. Wenn du 10 Jahre weiterdenkst, jetzt bist du 10 Jahre in der Schweiz, was sind so deine Träume und Wünsche für die nächsten 10 Jahre?
0: Ich weiß es nicht. Ich lasse mich überraschen. Vor 10 Jahren hat mir nie gedacht, dass ich bei dir in Bern wird hocken und auch das machen, was ich jetzt gerade mache. Und who knows, wer weiß? In 10 Jahren kann noch viele grosse Sachen passieren. Darum, ich lasse mich von dem Gott überraschen.
1: Denkst du, planen lohnt sich nicht? Das,
0: doch.
1: Das macht Gott.
0: Doch, doch, doch, doch. Ich plane gerne. Ich habe Struktur. Wie gesagt, meine Kalender. Ich weiss, was ich heute mache und morgen und nächste Woche und nächsten Monat. Aber sehr flexibel. Das heisst, wenn ich da gerade sage, hey Gott, ich will eine neue Karriere machen. Und wenn ich sehe, hey, ja, gut, dann mache ich es. Und wenn es funktioniert, tipptopp, Halleluja, praise the Lord. Und wenn es nicht geht, dann okay, ja, gleich Halleluja und gleich praise the Lord, wo er hat noch andere Plan für mich.
1: Mhm. Was ist deine Hoffnung im Leben?
0: Ich hoffe, dass das dann wirklich jetzt ein bisschen perfekt, aber das, ich hoffe, dass Gott mich und meine Geschichte kann brauchen. Weil ich glaube mega fest, dass all das, was passiert, so wie es jetzt ist, Gefängnis, Schweiz, Familie, Freunde, Integration, ich glaube nicht, dass das nur für mich ist, sondern ja, dass jemand anderes kann das anschauen und sagen, hey, wenn da Gott mich so liebt, wie da Gott mich liebt, und da Gott hat mit mir, mit Albert, auch das gemacht, der kann auch so viele Sachen mit anderen Menschen machen. Dass ich wirklich könnte wie sagen, hey, liebe Leute, glaubt einfach an dem Gott und er hat es im Griff, er hat viel bessere Pläne, viel bessere Ideen für unser Leben und ich hoffe, dass er mich brauchen kann in dem.
1: Um das in die Welt rauszutragen. Dein Wille soll geschehen.
0: Deine Wille soll geschehen, ja.
1: Mhm. Ja, möchte das Gespräch mit dem Albert Schehata dazu beitragen, dass auch du, wo du zuhörst, ermutigt wirst in deinem Vertrauen und deiner Furchtlosigkeit im Leben gegenüber. 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Mein Name ist Sarah Maria Graber und jetzt zum letzten Mal adieu miteinander.
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1: Die Nachrichten von SRF um 4 Uhr mit Marco Koller. Das US-Militär hat im Bereich der Straße von Hormuz 4 iranische Drohnen abgewehrt und danach Radarstationen im Iran angegriffen. Diese Drohnen seien eine Bedrohung für die Schifffahrt gewesen, teilte das US-Militär mit. Mit den Angriffen auf die Radarstationen habe man sich gegen weitere mögliche Angriffe verteidigen wollen. Eigentlich gilt seit fast 2 Monaten eine Waffenruhe zwischen den USA und dem Iran. Es gab in letzter Zeit aber immer wieder vereinzelte gegenseitige Angriffe. Angriffe wurden in dieser Nacht auch aus Kuwait gemeldet. Das dortige Militär berichtete von Raketen und Drohnen. Die Luftabwehr sei im Einsatz. Und in Bahrain haben die Behörden Luftalarm ausgelöst. Dann 2 Meldungen in der Übersicht. Der russische Präsident Wladimir Putin hat den früheren deutschen Bundeskanzler Gerhard Schröder getroffen, zu einem Gespräch unter 4 Augen. Das teilte der Kreml mit. Worüber sie genau gesprochen haben, ist nicht bekannt. Es hieß aber, es sei ein gutes Gespräch gewesen. Putin hatte Schröder zuvor als möglichen Vermittler für Gespräche im Ukraine-Krieg vorgeschlagen. Und an einem EU-Gipfel in Montenegro hat die EU-Vertreterinnen und Vertreter von 6 Westbalkanstaaten getroffen, etwa Albanien oder Nordmazedonien. Diese Länder wollen seit Jahren in die EU. Nun sprechen sich Deutschland und Frankreich für schnellere Beitrittsverfahren aus. Und auch EU-Kommissionspräsidentin Ursula von der Leyen sagte an dem Gipfeltreffen, der Westbalkan gehöre in die EU. Papst Leo XIV. Reist heute nach Spanien für fast 1 Woche. Auf seinem Programm stehen Besuche in Madrid, Barcelona und auf den Kanarischen Inseln, wie der Vatikan schon im Voraus mitteilte. In Barcelona wird er den neuen Turm der Sagrada Familia einweihen und segnen. Der markante Turm dieser Basilika wurde erst vor wenigen Monaten fertiggestellt. Auf den Kanarischen Inseln will das Oberhaupt der römisch-katholischen Kirche mit Migranten aus Afrika sprechen. Spanien ist überwiegend katholisch. Bei Veranstaltungen mit dem Papst und der Pfarrei im Himmel werden Hunderttausende Menschen erwartet. Sprachlich stellt die Reise für den US-amerikanischen Papst übrigens keine Hürde dar. Leo war lange in Südamerika tätig und spricht fließend Spanisch. Noch der Blick aufs Wetter heute Samstag. Es ist zuerst noch bewölkt, im Süden kann es auch noch nass werden. Am Nachmittag wird es dann aber ziemlich sonnig bei 23 Grad. Das waren Nachrichten von Radio SRF, verantwortlich Marco Koller.
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4: 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Heute mit mir, Georg Hoffmann. Wie weit schafft die Schweiz echt das Jahr an der Fußball-WM? Was für Resultate werden da ausgespielt und welche Nation holt am Schluss den Titel? Fußballfans fiebern schon lange mit und beobachten, wie die verschiedenen Mannschaften sich jetzt im Vorfeld so bewegen. Schon bevor das die WM wirklich startet, am 11. Juni. Da gibt es schon einen Haufen Möglichkeiten, um bei Tippspiel zu zeigen, wie gut dass man sich auskennt und den Verlauf von der WM einschätzen kann. So wird das Turnier für viele Fans sogar noch spannender. Zu verlieren hat man bei diesen Tippspielen ja meistens auch nicht viel. Entweder man liegt richtig und gewinnt Ruhm und Ehre, vielleicht sogar einen Preis, oder dann hat man halt Pech. Anders sieht es aber aus bei Geldwetten im Sport. Da wettet man auf einen bestimmten Spielverlauf, setzt Geld dabei ein. Die Sportwetten sind wie allgemein Geldspiel je länger, je beliebter. Vor allem auch bei jungen Menschen. Und damit wird auch Geldspielsucht je länger, je mehr zum Problem. Eine Form von Sucht, die auch international als Krankheit anerkannt ist. Eine neue Studie von der Stiftung Sucht Schweiz zeigt jetzt auch, dass viele Geldspielende zu wenig darüber wissen, wie riskant das Geldspiel sei. Da kann man ja schnell einen Haufen Geld verlieren und in die Schulden rutschen. Bis Betroffene aber Hilfe suchen bei einer Beratungsstelle, da haben sich im Schnitt schon so rund 93'000 Franken Schulden angehäuft. Über das Resultat dieser Studie hören wir in dieser Folge von Relevant noch mehr. Und dazu wollen wir auch noch wissen, wie kommt man überhaupt in eine Geldspielsucht rein? Was passiert dabei auch im Hirn? Und vor allem auch, was kann man dagegen machen? Darüber reden wir mit Fachpersonen von verschiedenen Präventions- und Fachstellen. Wo kommt eigentlich der Punkt, wo man Spass und Spiel hier und da mal auf einen Spielverlauf wetten auch Geldspielsucht wird? Und was unterscheidet die Sucht von anderen Formen von Sucht? Die Frage hat Raphael Stegmeier erklärt und dafür mit dem Dominik Schnotz geredet. Der ist Gesamtleiter vom Zentrum für Spielsucht. Dort untersucht man auch andere Verhaltenssucht. Gesundheitsstiftung Radix Zürich heisst die. Im Gespräch kommt raus, spielsüchtig sind wir dann, wenn man Kontrolle darüber verliert, wie häufig und unter welchen Umständen oder wie lang dass man spielt.
2: Wenn ich immer mehr spiele und andere Sachen vernachlässige, die mir früher wichtig waren. Und wenn ich wieder spiele, obwohl ich merke, dass ich eigentlich deutlich negative Folgen habe durch Spielen. Zum Beispiel Schulden, Probleme mit der Familie etc. Geldspiel ist genau de facto, ich tue eigentlich den Wettabschliessen auf ein zukünftiges Ereignis und ich setze einen monetären Betrag auf das. Das ist eigentlich die Definition vom Geldspiel, ja.
5: Gibt es da Unterschiede zu anderen Süchten?
2: Bei den Süchten unterscheiden wir zwischen der sogenannten Verhaltenssucht. Das heisst, dort bin ich süchtig nach einem bestimmten Verhalten, aber ich nehme nicht eine Substanz zu mir, wie zum Beispiel Alkohol oder Drogen. Das hat verschiedene Unterschiede. Ich glaube, das Spannendste finde ich eigentlich bei der Geldspielsucht, dass es, wenn ich Schulden mache durch das Geldspiel, dann habe ich potenziell, leider ist das das grösste Problem daran, aber ich habe potenziell die Illusion, dass wenn ich einen grossen Betrag gewinne, dass ich dann eigentlich mein Problem löse. Das ist aber nicht so. Weil die Leute, selbst wenn sie einen grossen Betrag gewinnen, dann spielen sie weiter und verspielen dann mit der Zeit auch wieder. Weil es eben eine Sucht ist. Aber das finde ich irgendwie ganz, ganz spannend. Ja, sobald ich mich mit einer anderen Sucht beschäftige, habe ich eigentlich sonst nirgends. Also wenn ich alkoholkrank bin, dort habe ich ja nicht die Aussicht, dass die Weiterführung vom Alkoholkonsum quasi löst mein vordergründiges Problem. Das habe ich wie nicht. Das macht es einfach schwierig, um dann aufhören. Weil ich muss mich, wenn ich mich entscheide, aus einer Geldspielsucht auszusteigen, muss ich mich wie auch damit abfinden, dass ich das Geld, das ich verloren habe, nie mehr zurückgewinnen wird.
5: Welche Arten von Geldspielwetten gibt es denn?
2: Also wir unterscheiden eigentlich sehr grob zwischen den Wetten, Sportwetten insbesondere, und dann so, sogenannte Casino-Spielen. Und dann gibt es noch so Lotterien und Rubellösli und so weiter und so fort. Das sind eigentlich so die Hauptkategorien.
5: Wie sieht es denn in der Schweiz aus mit den gesetzlichen Rahmenbedingungen, wenn es um Geldspielwetten geht?
2: In der Schweiz gibt es ein legales Angebot, sowohl im Casino-Bereich als auch im Lotteriebereich. Und im Lotteriebereich gehört auch die Sportwette dazu. Und dort gibt es regularische Massnahmen, die die Anbieter erfüllen müssen. Also sie müssen sich um den Sozialschutz kümmern, sie müssen sicherstellen, dass sie Leute frühzeitig erkennen, wenn sie Probleme bekommen, etc. Ausländische Anbieter von Geldspiel dürfen ihr Geldspiel in der Schweiz nicht anbieten. Und das versucht man bei gewissen Angeboten auch mit so Internetsperren und so zu verhindern. Also wenn ich versuche, irgendwo auf ein ausländisches Casino zuzugreifen online, dann sollte ich eigentlich blockt werden quasi, dass ich die Seite gar nicht aufrufen kann.
5: Und funktioniert das?
2: Teilweise, ja. Also es gibt einen Teil, der sich abhalten lässt davon, es gibt einen Teil, wo das auch umgeht, die Sperren.
5: Wie hat sich der Geldspielmarkt in den letzten Jahren verändert in der Schweiz?
2: Was wir feststellen, ist halt, der Geldspielmarkt entwickelt sich seit ein paar Jahren ganz deutlich im digitalen Raum. Also Stichwort Online-Casinos, Stichwort Online-Sportwetten, Stichwort Live-Wetten, also dass ich auf ein laufendes Spiel kann setzen kann. Wer macht jetzt den nächsten Eckball? Welche Mannschaft schiesst den nächsten Goal und so? Das sind Treiber, die sehr stark dazu führen, dass Geldspiel-Thematik grundsätzlich an Relevanz gewinnt. Also es gibt unseres Erachtens mehr Leute, die um Geld spielen, Gesetze und Einnahmen steigen. Und wir beobachten auch eine Zunahme von Leuten, die Hilfe suchen, bei uns eine deutliche Zunahme.
4: Die Beobachtung von Domenic Schnatz vom Zentrum für Spielsucht und andere Verhaltenssüchte, die passt eigentlich zu Zahlen rundum. Schweizer Sportwetten und der Markt, der da entstanden ist. Der Bruttospielertrag von Sportwetten hat sich zwischen 2018 und 2024 nämlich versiebenfacht. Im 2024 sind 240 Millionen Franken verdient worden mit Sportwetten. Das sind jetzt so allgemeine Zahlen. Auf der ganz persönlichen Ebene kann Geldspielsucht Betroffene und ihre Angehörige aber sehr belasten. Gemäss Sucht Schweiz fällt diese Sucht häufig über längere Zeitstrecken eigentlich niemandem auf. Und Betroffene holen dann erst Hilfe, weil Sucht und Schulden, die daraus entstehen, schon viel Schaden haben angerichtet. Darum haben die Schweizer Kantone und das Fürstentum Liechtenstein den Frühling die Kampagne «Game Changer» lanciert. Die ermutigen Betroffene von Geldspielsucht und auch ihre Angehörigen zum Hilfe eben in Anspruch nehmen. Im Rahmen dieser Kampagne hat Sucht Schweiz auch einen ersten Teil von einer neuen Studie veröffentlicht, wo junge Menschen zwischen 15 und 29 befragt wurden, wie sie sich gegenüber Sportwetten so verhalten. Da haben wir mehr wollen wissen über das Resultat von dieser Studie. Im Beitrag von Raphael Stegmeier sagt der Mediensprecher von Sucht Schweiz, der Markus Meuri, dass vor allem Männer die sind, die wetten.
5: Sucht Schweiz hat erst gerade ein Faktenblatt rausgegeben zu einer Umfrage, die sie unter jungen Menschen gemacht haben. Es geht um Sportwetten und wie das die jungen Menschen damit umgehen. Der legale Markt von Sportwetten ist nämlich mega gewachsen in der Schweiz. Zwischen 2018 und 2024 ist der Bruttospielertrag von der Sportwetten siebenmal höher geworden. Das sind dann 2024

0: aktiv sind noch in diesem Bereich?
1: Bei den jungen Männern sind es rund 15%, die im letzten Jahr Sportwetten gemacht haben. Bei den Frauen knapp 3%. Die selber häufiger wetten, schauen das Wetten als eher harmlos an, als Freizeitvergnügen. An Markus Meuri wäre es aber wichtig, dass man da eine realistische Sicht drauf hat, weil die Sicht, die werde verfälscht.
0: Das hat eben auch mit der Werbung zu tun. Ich sehe zum Beispiel den Tabakkonsum oder allgemein Nikotinkonsum, dass die Jugendlichen den Konsum in ihrem Umfeld bei ihren Alterskollegen massiv überschätzen. Das ist auch beim Geldspiel so. Und das hat damit zu tun, dass die Werbung uns vorgaukelt, hey, das ist normal. Oder? Das machen alle. Das gibt auch einen Anreiz zu sagen, hey, ich spiele auch, es gehört dazu.
1: Massiv überschätzen heisst, laut der Umfrage denken die Jungen, dass 30% der Gleichaltrigen Sportwetten machen. Also einmal im Monat mindestens. Tatsächlich sind es aber nur 4%. Das ist ein grosser Unterschied zwischen der Erwartung und Wirklichkeit. Fast alle befragten jungen Menschen sind sich aber bewusst, dass so Wetten zu Problemen führen können. Gleichzeitig denken aber viele, sie selber können verantwortungsbewusst wetten. Der Markus Meuri sieht das anders. Viele haben da eine Kontrollillusion.
0: Also das ist nicht ein Konzept, das von der Spielindustrie eingeführt worden ist. Das ist eine Illusion, die geschürt wird. Ich bin ja verantwortungsbewusst. Wer sagt, nein, ich bin nicht verantwortungsbewusst? Das gibt es gar nicht. Jeder fühlt sich darum angesprochen und sagt, ja, ich habe das schon, ich habe es im Griff. Das ist so ein bisschen das auch wieder mit der Kontrollillusion. Ich habe den Sport im Griff und ich habe mich selber im Griff. Aber ich glaube, da überschätzen wir uns massiv.
1: Das mit dem Kontrollenbehalten sei auch einfach viel schwieriger geworden, seit man dank dem Internet und den Smartphones immer und überall kann wetten.
0: Das grosse Problem ist vor allem das Online-Wetten. Weil früher hat man einfach gewartet, nachdem man den Wettschein abgegeben hat und so und hat nicht weitergemacht. Aber heute kann man immer überall weiterspielen und hat dann immer auch das Gefühl, wenn ich Geld verloren habe, kann ich es gerade wieder zurückgewinnen. Das heisst, man spielt gerade weiter und das ist dann das grosse Problem.
1: Und finanziell müssen ja die Wettveranstalter Gewinn machen und nicht die Käufer.
0: Also faktisch gesehen tut langfristig jeder verlieren. Es gibt niemanden, der eigentlich auch gegen die Quote von der Wettbüro langfristig ankommt und wirklich Geld machen damit. Oder wenn das behauptet wird, wenn das in Werbung behauptet wird, dann stimmt das einfach nicht.
2: Der Markus Meuri, Mediensprecher bei Suchtschweiz. Geldspielwetten kommen einem halt vielleicht so weniger riskant vor, wie zum Beispiel Spielen am Glücksautomat. Und vielleicht auch, weil man sich eben auskennt mit Sport, dann hofft man doch, dass das eigene Fachwissen quasi lenkt, zum Kontrollen und Behalten. Aber der Markus Meuri hat es gesagt, die Faktenlage wäre klar, mit diesen Wetten macht man im Schnitt rückwärts und nicht vorwärts. Wieso merkt man das aber nicht und warum hört man nicht rechtzeitig auf? D'Angela Albrecht hat nachgefragt zur Frage, was eigentlich im Hirn so abgeht, wenn ein Mensch spielsüchtig wird.
3: Was passiert eigentlich im Hirn bei einer Spielsucht? Ich habe das Dominik Diet gefragt. Er ist psychologischer Psychotherapeut bei der Fachstelle Sucht in Pfäffiken, Zürich.
4: Was wir heute wissen, ist, dass Geldspielsucht wie auch andere Abhängigkeitsformen halt einen grossen Einfluss auf das Belohnungssystem haben, also dass eine Dopaminausschüttung stattfindet. Und bei Geldspielsucht ist es noch ein bisschen speziell.
3: Speziell, weil es wie zwei Mechanismen hegi, die eine Belohnung generieren können. Das eine sagt die Aussicht auf Gewinn und das andere die Aussicht auf Verlust, also dass man auch Geld wieder verlieren kann. Das sind zwei grosse Motivatoren, um bei diesen Geldspielen dranbleiben.
4: Und das Problem ist, dass so der Frontallappen, also dort, wo man bewusst die Entscheidungen treffen und überlegt die Entscheidungen, dass der dann wie ein bisschen gehemmt wird und man dann nicht mehr so, sage ich jetzt mal, ganz reflektiert kann entscheiden, aha, macht das jetzt Sinn, den Einsatz zu machen oder nicht? Und darum relativ dann auch halt ein exzessives Verhalten an den Tag legen.
3: Anerkennung, der Reichtum, aber auch, dass der Selbstwert kann gestärkt werden kann, das könnte bei Menschen eine Faszination fürs Geldspielen auslösen. Und dass man all das in kurzer Zeit könnte erreichen könnte.
4: Wenn ich das System verstehe oder kann austricksen, dann kann es tatsächlich sein. Und das Geldspiel verspricht ja auch, dass ich in kurzer Zeit grosse Gewinne

0: kann machen. Was es auch verspricht, wenn man sich genau überlegt, ist, dass man grosse Verluste kann machen. Respektive, das ist ja wieder in der Anlage vom Geldspiel so programmiert. Aber das ist dann wie nicht so bewusst. Und in Kulturen, wo Geld nicht so eine Rolle spielt, ist auch Geldspiel kein Thema, oder? Also das ist auch ein grosser kultureller Aspekt, dass Geld halt einen richtigen Stellenwert hat, weil Geld alles ermöglicht oder ganz vieles ermöglicht. Und so das Versprechen, in kurzer Zeit viel Geld können zu verdienen, das ist sehr, sehr attraktiv.
1: Ich wollte von Dominik Diet noch wissen, inwiefern die Genetik bei der Geldspielsucht eine Rolle spielen kann.
0: Es ist heute relativ klar, dass die Genetik in dem Sinn ein Bestandteil ist, der wichtig ist. Natürlich das Belohnungssystem und das Streben nach Gewinn oder dass Gewinn etwas Spannendes ist, das ist genetisch bei uns allen Menschen angelegt. Auch möglichst Lust können zu erreichen, also etwas eben Erfolg können zu haben und das zu erreichen, das ist bei uns allen so. Und dann haben wir aber auch so eine genetische oder epigenetische Komponente, wenn jetzt jemand gelernt hat, quasi, dass das Verhalten Belohnung findet. Also ich spiele um Geld und das habe ich schon bei Mami oder beim Papi gesehen oder in meinem Umfeld sonst. Das ist sicher etwas, was sich dann auch in der Persönlichkeit niederschlägt. Aber nicht in dem Sinn ein Gen, das macht, dass man halt dann geldspielsüchtig würde.
2: Spielsucht ist tückisch, das haben wir jetzt schon gehört. Darum gibt es ja eben auch verschiedene Fachstellen, die sich spezialisieren dazu, die Menschen helfen wollen, die in eine Geldspielsucht sind, reingerutscht oder noch besser, die mithelfen, dass Menschen hoffentlich gar nicht erst süchtig werden. Was hilft also im Kampf gegen Geldspielsucht? Nochmal Angela Albrecht.
1: Ein wichtiger Teil in der Bekämpfung von Geldspielsucht ist Prävention. Ich habe mit Manuela Eder geredet. Sie ist Projektleiterin bei Sucht Schweiz in der Abteilung Prävention. Und speziell bei der Geldspielsucht unterscheidet sie da zwei Ebenen.
3: Auf der einen Ebene ist es so die Rahmenbedingungen in der Gesellschaft zu adressieren, aber auch auf der Verhaltensebene eben von den einzelnen Personen. Und da auf der gesellschaftlichen Ebene haben wir in der Schweiz eben Regulierungen von Geldspielangeboten. Und die sind verpflichtet, gewisse Massnahmen zu umsetzen, um eben die Spielenden von den negativen Auswirkungen zu schützen. Sei das jetzt eben mit Alterslimit, also hier ist der Jugendschutz ganz wichtig, oder auch Einzahlungslimiten oder sogar die Spielsperre. Man kann sich also auch selber sperren, wenn man merkt, man hat ein Problem mit Geldspiel. Aber man kann eben auch gesperrt werden von den Geldspielanbietenden.
1: Man kann sich also auch vor sich selber schützen, wenn man merkt, dass man ein Suchtproblem hat. Und an der Öffentlichkeit, also in der Gesellschaft allgemein, schafft Prävention vor allem mit Sensibilisierungskampagnen. Das ist dann auch sichtbar im Alltag. Es braucht da auch noch Aufklärung.
3: Weil Geldspiel wird immer noch etwas, als etwas wahrgenommen, das jetzt ein bisschen bagatellisiert wird, fast ein bisschen normalisiert und gar nicht so das Bewusstsein hat, dass das eben genauso wie zum Beispiel Alkohol oder Tabak auch zu einer Sucht kann entwickeln kann. Und hier geht es wirklich um die Aufklärung von der Bevölkerung, die Sensibilisierung über mögliche Risiken und da eben auch über mögliche Frühwarnzeichen, wo man sich eben kann auch bei sich selber merken oder bei Angehörigen merken.
1: Gerade auch im Schulalter sei die Sensibilisierung wichtig, sagt Manuela Eder. Weil Jugendliche und junge Erwachsene eine besonders betroffene Risikogruppe sind. In der Aufklärung geht es darum, dass man merkt, was das Anzeichen von einer Spielsucht könnte sein. Und es geht auch darum, dass Betroffene wissen, wo sie sich Hilfe holen können.
3: So eine erste Anlaufstelle würde ich empfehlen, das ist die Nationale Helpline, wo gratis ist und anonym ist, da kann man als betroffene Person selber anrufen, aber auch für jemand anderes, als Angehörige, Arbeitskollegin oder Arbeitgeber. Und die ist 0800 040 080. Und die ist 24 Stunden erreichbar.
1: Man kann sich aber auch schriftlich melden, zum Beispiel bei safezone.ch. Da gibt es eine niederschwellige, kostenlose Beratung. In so einer Beratung geht es im ersten Schritt mal darum, dass man eine Bestandaufnahme macht. Also, dass man schaut, wo steht die Person in Bezug auf Geldspielsucht.
3: Welche Spielformen werden hauptsächlich gespielt? Auch sind schon Schulden entstanden? Dann hat man auch in der Schweiz die Möglichkeit, für die Schuldenberatungsstellen hinzuziehen. ist halt auch oft eben die psychische Komponente, die Wirkungen hat, wo man dann psychologisch kann betreut werden. Und ganz wichtig ist auch eben Angehörige, die oft halt auch darunter leiden an der Situation. Die können sich auch kostenlos beraten lassen.
2: Und wir haben es gehört, häufig passiert das viel zu spät, dass Betroffene oder auch ihre Angehörigen Hilfe suchen. Wir wissen jetzt aber, je früher man Unterstützung holt, desto besser wär's. Wir haben in dieser Folge von Relevant also gehört, von einer aktuellen Studie von Sucht Schweiz. Da zeigt sich, dass Sportwetten als Teil von Geldgewinnspielen so einen wachsenden Markt darstellen seit den letzten Jahren. Viele Leute und darunter auch junge Menschen sehen es aber immer noch als harmloses Freizeitvergnügen. Aber eben, aus diesem Vergnügen kann schnell eine Sucht werden. Ja, Geldspielsucht wird sogar als Krankheit anerkannt, international. Und im dümmsten Fall verspielen Betroffene so dann auch ein Vermögen an Geld. Allerdings gäbe es aber auch Strategien, um daraus rauszukommen. Also man kann sich auch vor sich selber schützen. Wir haben ein paar Links zum Thema und auch gerade zur aktuellen Kampagne Game Changer von den Kantonen. Und da wird Betroffenen aufgezeigt, wo das ein Hilfsangebot gäbe. All die Infos findet ihr bei uns in den Shownotes zu diesem Podcast. Mitgeschafft haben diese Woche D'Angela Albrecht und Raphael Stegmeier. Ich bin Georg Hoffmann. Wir von Relevant, das Wochenmagazin, melden uns in zwei Wochen wieder. Und es gibt aber auch noch andere wertvolle Inhalte, die wir hier von RF Medien Schweiz zu bieten hätten. 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Danke fürs Zuhören. Bis zum nächsten Mal.

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1: Die Nachrichten von SRF um 5 Uhr mit Marco Kalle. Guten Morgen. Nächtliche iranische Angriffe auf mehrere Golfstaaten. Die Entschuldigung der Ukraine nach einem Vorfall mit einer Seedrohne in Griechenland. Und der Gruppensieg der Schweizer Frauenfußball-Nazi in der Nations League. Das sind drei der Themen an diesem Samstagmorgen. Das Wetter, zuerst ist es noch bewölkt und zum Teil nass, dann wird es immer sonniger bei 22 Grad. Das US-Militär hat nach eigenen Angaben mehrere Raketen abgefangen, die der Iran auf Kuwait und Bahrain abgefeuert hatte. In einer Mitteilung berichtet das zuständige US-Kommando von 7 iranischen Raketen. 6 davon habe man abgefangen und eine habe ihr Ziel verfehlt. In Kuwait selber meldete das Militär Drohnenbeschuss und auch in Bahrain wurde Luftalarm ausgelöst. Nur kurz zuvor hatte das US-Militär im Bereich der Straße von Hormuz 4 iranische Drohnen abgewehrt und danach Radarstationen im Iran angegriffen. Diese Drohnen seien eine Bedrohung für die Schifffahrt gewesen, teilte das US-Militär mit. Und mit den Angriffen auf die Radarstationen habe man sich gegen weitere mögliche Angriffe verteidigen wollen. Eigentlich gilt seit fast 2 Monaten eine Waffenruhe zwischen den USA und dem Iran. Es gab in letzter Zeit aber immer wieder vereinzelte gegenseitige Angriffe. Die Ukraine hat sich bei Griechenland entschuldigt für einen Vorfall mit einer Seedrohne. Vor knapp einem Monat hatten Fischer diese entdeckt vor der Insel Lefkada an der griechischen Westküste. Es handelte sich um ein Boot ohne Besatzung, das mit rund 100 Kilogramm Sprengstoff beladen war. Griechenland schickte der Ukraine daraufhin eine diplomatische Protestnote. Ein Sprecher des ukrainischen Außenministeriums schreibt nun, Zitat, dieser Vorfall sei auf Umstände zurückzuführen, die durch die anhaltenden russischen Angriffe gegen die Ukraine verursacht wurden. Die Ukraine entschuldige sich für den Vorfall. Einen Vorfall mit einer ukrainischen Seedrohne gab es auch gestern. In einem rumänischen Hafen am Schwarzen Meer explodierte eine solche Drohne. Die Ukraine erklärte, man habe sie wegen russischer Störsignale nicht mehr steuern können. Papst Leo XIV. Reist heute nach Spanien für fast eine Woche. Auf seinem Programm stehen Besuche in Madrid, Barcelona und auf den Kanarischen Inseln, wie der Vatikan schon im Voraus mitteilte. In Barcelona wird er den neuen Turm der Sagrada Familia einweihen und segnen. Der markante Turm dieser Basilika wurde erst vor wenigen Monaten fertiggestellt. Und auf den Kanarischen Inseln will das Oberhaupt der römisch-katholischen Kirche mit Migranten aus Afrika sprechen. Spanien ist überwiegend katholisch. Bei Veranstaltungen mit dem Papst und der freien Himmel werden Hunderttausende Menschen erwartet. Dann zu 2 kurzen Meldungen aus der Schweiz. Die Appenzeller Bahnen haben letztes Jahr zum ersten Mal mehr als 7 Millionen Passagiere befördert. Das ist ein Plus von 3,1% verglichen mit dem Jahr davor. Unter anderem auf der Linie nach Wasserrauen sei eine klare Steigerung ersichtlich, heißt es in einer Mitteilung. Auch mit dem Gewinn letztes Jahr sei man zufrieden. Und in Genf hat das Kantonsparlament auf eine Störaktion von Palästina-Aktivistinnen und Aktivisten an der Universität reagiert. Sie störten dort im Herbst einen Auftritt von Bundesrat Martin Pfister. Nun muss das Rektorat der Universität den Vorfall aufarbeiten. Und die Kantonsregierung muss die Verfahren für Polizeieinsätze an der Universität neu definieren. Zum Sport. Das Schweizer Fußballnationalteam der Frauen hat das zweitletzte Nations League-Spiel gewonnen. Zu Hause in Lugano gegen Malta mit 6:1. Damit sichern sich die Schweizerinnen vorzeitig den Gruppensieg und überstehen die erste Hürde der WM-Qualifikation souverän. Aus Lugano berichtet Sportredaktorin Danja Spichtig.
2: Aufgrund des Abstiegs in die zweithöchste Liga der Nations League wäre alles andere als der Gruppensieg eine Enttäuschung gewesen. Diese Pflichtaufgabe haben die Schweizerinnen souverän erfüllt. Es gibt aber noch Luft nach oben. Sie seien immer noch daran, sich ans neue, offensive und ballbesitzorientierte Spielsystem von Trainer Rafael Navarro zu gewöhnen, sagt Kapitänin Lia Velti.
3: Wir sind immer noch in einem kompletten Prozess. Es braucht ein bisschen Zeit, aber es ist auch faktisch, wenn man gegen so Teams spielt, ist es manchmal schwierig zu sehen, wo steht man genau. Also die grossen Tests kommen dann gegen die etwas besseren Teams, wo man wirklich sieht, wie ist man, wenn die Gegner uns etwas schwieriger machen.
2: Dank des Gruppensiegs geht die Schweiz im Herbst in der ersten Playoff-Runde der WM-Qualifikation den Gegnerinnen aus der höchsten Liga aus dem Weg. In der zweiten Playoff-Runde dürfte dann jedoch ein hochkarätiges Team warten. Bis dahin wird eine Leistungssteigerung nötig sein, damit die Qualifikation für die WM im kommenden Sommer in Brasilien gelingt.
1: Am Dienstag spielen die Schweizerinnen zum Abschluss der Gruppenphase noch auswärts gegen Nordirland. Und die Wetteraussichten für heute Samstag, den 6. Juni. Es ist zunächst noch bewölkt und im Tessin gibt es teilweise Gewitter. Tagsüber wird es aus Westen dann ziemlich sonnig. Vor allem in Graubünden sind aber auch am Nachmittag noch Schauer möglich. Es gibt rund 22 Grad. Das waren Nachrichten von Radio SRF. Verantwortlich war in dieser Nacht Marco Koller.
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1: Die Nachrichten von SRF um 6 mit Manuela Burgermeister und diesen Themen. Iranische Drohnen über mehreren Golfstaaten. Das US-Militär hat in der Nacht Angriffe auf Kuwait und Bahrain abgewehrt. Ein ukrainisches Drohnenboot vor der Küste Griechenlands. Die Ukraine entschuldigt sich für den Vorfall. Und der vorzeitige Gruppensieg der Schweizerinnen. Die Fußballnationalmannschaft übersteht die erste Hürde der WM-Qualifikation. Das Wetter: am Vormittag ist es noch bewölkt und im Süden nass. Am Nachmittag wird es ziemlich sonnig. Das US-Militär hat nach eigenen Angaben mehrere Raketen abgefangen, die der Iran auf Kuwait und Bahrain abgefeuert hatte. Marco Koller fasst zusammen.
2: In einer Mitteilung berichtet das zuständige US-Kommando von 7 iranischen Raketen. 6 davon habe man abgefangen und eine habe ihr Ziel verfehlt. In Kuwait selber meldete das Militär Drohnenbeschuss und in Bahrain wurde Luftalarm ausgelöst. Nur kurz zuvor hatte das US-Militär im Bereich der Straße von Hormuz 4 iranische Drohnen abgewehrt und danach Radarstationen im Iran angegriffen. Diese Drohnen seien eine Bedrohung für die Schifffahrt gewesen, teilte das US-Militär mit. Und mit den Angriffen auf die Radarstationen habe man sich gegen weitere mögliche Angriffe verteidigen wollen. Eigentlich gilt seit fast 2 Monaten eine Waffenruhe zwischen den USA und dem Iran. Es gab in letzter Zeit aber immer wieder vereinzelte gegenseitige Angriffe.
1: Die Ukraine hat sich bei Griechenland entschuldigt für einen Vorfall mit einer sogenannten Seedrohne. Ein mit Sprengstoff beladenes Boot war von Fischern vor der Insel Lefkada an der griechischen Westküste entdeckt worden. Nachdem Griechenland bei der Ukraine protestiert hatte, schreibt nun ein Sprecher des ukrainischen Außenministeriums, die Ukraine entschuldige sich für den Vorfall. Die Ukraine ist im Mittelmeer schon mehrfach gegen Schiffe der russischen Schattenflotte vorgegangen. 2 weitere Meldungen aus dem Ausland in der Übersicht. Der russische Präsident Wladimir Putin hat den früheren deutschen Bundeskanzler Gerhard Schröder getroffen zu einem Gespräch unter 4 Augen. Das teilte der Kreml mit. Worüber sie genau gesprochen haben, ist nicht bekannt. Putin hatte Schröder zuvor als möglichen Vermittler für Gespräche im Ukraine-Krieg vorgeschlagen. An einem EU-Gipfel in Montenegro hat die EU-Vertreterinnen und Vertreter von 6 Westbalkanstaaten getroffen, darunter Albanien oder Nordmazedonien. Diese Länder wollen seit Jahren in die EU. Deutschland und Frankreich haben sich am Gipfel für schnellere Beitrittsverfahren ausgesprochen. Papst Leo XIV. Reist heute nach Spanien für fast eine Woche. Auf seinem Programm stehen Besuche in Madrid, Barcelona und auf den Kanarischen Inseln, wie der Vatikan mitteilt. In Barcelona wird er den neuen Turm der Sagrada Familia einweihen und segnen. Der markante Turm dieser Basilika wurde erst vor wenigen Monaten fertiggestellt. Auf den Kanarischen Inseln will das Oberhaupt der römisch-katholischen Kirche mit Migranten aus Afrika sprechen. Spanien ist überwiegend katholisch. Bei Veranstaltungen mit dem Papst unter freiem Himmel werden Hunderttausende Menschen erwartet. Das Schweizer Fußballnationalteam der Frauen hat das zweitletzte Nations League-Spiel gewonnen, zu Hause in Lugano gegen Malta mit 6:1. Damit sichern sich die Schweizerinnen vorzeitig den Gruppensieg und überstehen die erste Hürde der WM-Qualifikation souverän. Sportredaktorin Dania Spichtig.
3: Aufgrund des Abstiegs in die zweithöchste Liga der Nations League wäre alles andere als der Gruppensieg eine Enttäuschung gewesen. Diese Pflichtaufgabe haben die Schweizerinnen souverän erfüllt. Es gibt aber noch Luft nach oben. Sie seien immer noch daran, sich ans neue, offensive und ballbesitzorientierte Spielsystem von Trainer Rafael Navarro zu gewöhnen, sagt Kapitänin Lia Velti.
4: Wir sind immer noch in einem kompletten Prozess. Es braucht ein bisschen Zeit, aber es ist faktisch auch, wenn man gegen so Teams spielt, ist es manchmal schwierig zu sehen, wo steht man genau. Also die grossen Tests kommen dann gegen die etwas besseren Teams, wo man wirklich sieht, wie ist man, wenn die Gegner uns etwas schwieriger machen.
3: Dank des Gruppensiegs geht die Schweiz im Herbst in der ersten Playoff-Runde der WM-Qualifikation den Gegnerinnen aus der höchsten Liga aus dem Weg. In der zweiten Playoff-Runde dürfte dann jedoch ein hochkarätiges Team warten. Bis dahin wird eine Leistungssteigerung nötig sein, damit die Qualifikation für die WM im kommenden Sommer in Brasilien gelingt.
5: Am Dienstag spielen die Schweizerinnen zum Abschluss der Gruppenphase noch auswärts gegen Nordirland. Soweit die Meldungen. Das Wetter heute ist es zunächst bewölkt und im Tessin gibt es teilweise Gewitter. Tagsüber wird es aus Westen ziemlich sonnig. Vor allem in Graubünden sind am Nachmittag Schauer möglich. Es gibt rund 23 Grad. Das waren Nachrichten von Radio SRF. Verantwortlich Michael Wieland.
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1: Die Nachrichten von SRF um 7 mit Manuela Burgermeister. Der Rüstungskonzern RUAG hat Lösegeld an Hacker bezahlt, obwohl der Bund dringend davon abrät. Und im Irankrieg gibt es wieder gegenseitige Angriffe. Der Iran schießt auch Raketen auf Kuwait und Bahrain. Das Wetter: am Vormittag ist es noch bewölkt und im Süden nass. Am Nachmittag wird es ziemlich sonnig. Letzten Herbst ist eine Tochterfirma des Rüstungskonzerns RUAG gehackt und erpresst worden. Jetzt zeigt sich, der Bundeskonzern hat der Hackergruppe daraufhin Lösegeld bezahlt. Dies, obwohl der Bund genau davon abrät. Aus dem Bundeshaus Dominik Meyer.
2: Die Hackergruppe Akira war vorgegangen, wie sie immer vorgeht. Sie drang in die Systeme der RUAG-Tochterfirma RUAG LLC in den USA ein und stahl große Datenmengen. Danach erpresste sie die RUAG. Entweder zahle sie oder die angeblich vertraulichen militärischen Daten würden veröffentlicht. Die RUAG habe sich entschieden zu zahlen, sagt Verwaltungsratspräsident Jürg Röteli in der SRF Samstagsrundschau.
3: Dort haben wir gezahlt, einen kleinen Betrag und glücklicherweise und haben alle Daten zurückbekommen.
2: Wie viel Lösegeld die RUAG bezahlt habe, sagt Röteli nicht.
3: Das ist jetzt nicht etwas, wo ich öffentlich möchte darüber Auskunft geben.
2: Der Bundeskonzern also hat Erpressern nachgegeben, obwohl der Bund ausdrücklich empfiehlt, kein Lösegeld zu zahlen. Jede erfolgreiche Erpressung motiviere die Angreifer zum Weitermachen und fördere die Verbreitung solcher Angriffe, schreibt das Bundesamt für Cybersicherheit in einem Leitfaden. Dem RUAG-Präsidenten ist bewusst, dass sein Konzern gegen die Empfehlungen seines Eigentümers, des Bundes, gehandelt hat.
3: Ja, das haben wir natürlich entsprechend abgesprochen. Die Summe ist auch gering gewesen, die wir gezahlt haben.
2: Abgesprochen hat sich die RUAG laut eigenen Angaben nicht mit dem Bund, sondern unternehmensintern und mit US-Rechtsexperten. Der Konzern habe die Zahlung im Rahmen seiner unternehmerischen Eigenständigkeit beschlossen. Scharfe Kritik übt der SVP-Nationalrat und IT-Unternehmer Mauro Tuena. Die Lösegeldzahlung an die Hackergruppe sei ein fatales Signal, so der Sicherheitspolitiker.
4: Diese Gruppierung weiss jetzt einfach, Betriebe der Schweizerischen Eidgenossenschaft kann man erpressen und sie bezahlen im Falle eines Falles.
2: Das Verteidigungsdepartement VBS, das den Bund als Eigentümer gegenüber der RUAG vertritt, erklärt, es sei im Vorfeld nicht über die Lösegeldzahlung informiert worden. Zur Zahlung selbst wolle man im Moment keinen Kommentar abgeben, so das VBS.
1: Ins Ausland. Das US-Militär hat nach eigenen Angaben mehrere Raketen abgefangen, die der Iran auf Kuwait und Bahrain abgefeuert hatte. Marco Koller fasst zusammen.
5: In einer Mitteilung berichtet das zuständige US-Kommando von 7 iranischen Raketen. 6 davon habe man abgefangen und eine habe ihr Ziel verfehlt. In Kuwait selber meldete das Militär Drohnenbeschuss und in Bahrain wurde Luftalarm ausgelöst. Nur kurz zuvor hatte das US-Militär im Bereich der Straße von Hormuz 4 iranische Drohnen abgewehrt und danach Radarstationen im Iran angegriffen. Diese Drohnen seien eine Bedrohung für die Schifffahrt gewesen, teilte das US-Militär mit. Und mit den Angriffen auf die Radarstationen habe man sich gegen weitere mögliche Angriffe verteidigen wollen. Eigentlich gilt seit fast 2 Monaten eine Waffenruhe zwischen den USA und dem Iran. Es gab in letzter Zeit aber immer wieder vereinzelte gegenseitige Angriffe.
1: Zu 2 weiteren Meldungen aus dem Ausland in der Übersicht. Der russische Präsident Wladimir Putin hat den früheren deutschen Bundeskanzler Gerhard Schröder getroffen, zu einem Gespräch unter 4 Augen. Das teilte der Kreml mit. Worüber sie genau gesprochen haben, ist nicht bekannt. Putin hatte Schröder zuvor als möglichen Vermittler für Gespräche im Ukraine-Krieg vorgeschlagen. An einem EU-Gipfel in Montenegro hat die EU-Vertreterinnen und Vertreter von 6 Westbalkanstaaten getroffen, darunter Albanien oder Nordmazedonien. Diese Länder wollen seit Jahren in die EU. Deutschland und Frankreich haben sich am Gipfel für schnellere Beitrittsverfahren ausgesprochen. Das Schweizer Fußballnationalteam der Frauen hat die erste Hürde in der WM-Qualifikation genommen. Es hat das zweitletzte Spiel der Gruppenphase gewonnen, zu Hause in Lugano gegen Malta mit 6:1. Damit sichern sich die Schweizerinnen vorzeitig den Gruppensieg. Sportredaktorin Danja Spichtig.
6: Aufgrund des Abstiegs in die zweithöchste Liga der Nations League wäre alles andere als der Gruppensieg eine Enttäuschung gewesen. Diese Pflichtaufgabe haben die Schweizerinnen souverän erfüllt. Es gibt aber noch Luft nach oben. Sie seien immer noch daran, sich ans neue, offensive und ballbesitzorientierte Spielsystem von Trainer Rafael Navarro zu gewöhnen, sagt Kapitänin Lia Velti.
7: Wir sind immer noch in einem kompletten Prozess. Es braucht ein bisschen Zeit, aber es ist auch faktisch, wenn man gegen so Teams spielt, ist es manchmal schwierig zu sehen, wo steht man genau. Also die grossen Tests kommen dann gegen die besseren Teams, wo man wirklich sieht, wie ist man, wenn die Gegner uns etwas schwieriger machen.
6: Dank des Gruppensiegs geht die Schweiz im Herbst in der ersten Playoff-Runde der WM-Qualifikation den Gegnerinnen aus der höchsten Liga aus dem Weg. In der zweiten Playoff-Runde dürfte dann jedoch ein hochkarätiges Team warten. Bis dahin wird eine Leistungssteigerung nötig sein, damit die Qualifikation für die WM im kommenden Sommer in Brasilien gelingt.
8: Am Dienstag spielen die Schweizerinnen zum Abschluss der Gruppenphase noch auswärts gegen Nordirland. So, zu den Börsendaten von SIX. Der Dow Jones Index in New York hat 1,3% verloren. Der Euro wird zu 91,70 gehandelt, der Dollar zu 79,59. Soweit die Meldungen. Das Wetter, heute ist es zunächst bewölkt und im Tessin gibt es teilweise Gewitter. Tagsüber wird es aus Westen ziemlich sonnig. Vor allem in Graubünden sind am Nachmittag Schauer möglich. Es gibt rund 23 Grad. Das waren Nachrichten von Radio SRF. Verantwortlich Michael Wieland.
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1: Die Nachrichten von SRF um 8 mit Manuela Burgermeister. Eine Lösegeldzahlung, obwohl der Bund dringend davon abrät. Der Rüstungskonzern RUAG ist auf die Forderung von Hackern eingegangen. Und Raketenbeschuss und Angriffe trotz Waffenruhe. Der Iran beschießt wieder Golfstaaten. Die USA gehen gegen iranische Radarstationen vor. Das Wetter: am Vormittag ist es noch bewölkt und im Süden nass. Am Nachmittag wird es ziemlich sonnig. Letzten Herbst ist eine Tochterfirma des Rüstungskonzerns RUAG gehackt und erpresst worden. Jetzt zeigt sich, der Bundeskonzern hat der Hackergruppe daraufhin Lösegeld bezahlt, die sowohl der Bund genau davon abrät. Aus dem Bundeshaus Dominik Meyer.
2: Die Hackergruppe Akira war vorgegangen, wie sie immer vorgeht. Sie drang in die Systeme der RUAG-Tochterfirma RUAG LLC in den USA ein und stahl große Datenmengen. Danach erpresste sie die RUAG. Entweder zahle sie oder die angeblich vertraulichen militärischen Daten würden veröffentlicht. Die RUAG habe sich entschieden zu zahlen, sagt Verwaltungsratspräsident Jürg Röteli in der SRF Samstagsrundschau.
3: Dort haben wir gezahlt, einen kleinen Betrag und glücklicherweise und haben alle Daten zurückbekommen.
2: Wie viel Lösegeld die RUAG bezahlt habe, sagt Röteli nicht.
3: Das ist jetzt nicht etwas, wo ich öffentlich möchte darüber Auskunft geben.
2: Der Bundeskonzern also hat Erpressern nachgegeben, obwohl der Bund ausdrücklich empfiehlt, kein Lösegeld zu zahlen. Jede erfolgreiche Erpressung motiviere die Angreifer zum Weitermachen und fördere die Verbreitung solcher Angriffe, schreibt das Bundesamt für Cybersicherheit in einem Leitfaden. Dem RUAG-Präsidenten ist bewusst, dass sein Konzern gegen die Empfehlungen seines Eigentümers, des Bundes, gehandelt hat.
3: Ja, das haben wir natürlich entsprechend abgesprochen. Die Summe ist auch gering gewesen, die wir gezahlt haben.
2: Abgesprochen hat sich die RUAG laut eigenen Angaben nicht mit dem Bund, sondern unternehmensintern und mit US-Rechtsexperten. Der Konzern habe die Zahlung im Rahmen seiner unternehmerischen Eigenständigkeit beschlossen. Scharfe Kritik übt der SVP-Nationalrat und IT-Unternehmer Mauro Tuena. Die Lösegeldzahlung an die Hackergruppe sei ein fatales Signal, so der Sicherheitspolitiker.
4: Diese Gruppierung weiss jetzt einfach, Betriebe der Schweizerischen Eidgenossenschaft kann man erpressen und sie bezahlen im Falle eines Falles.
2: Das Verteidigungsdepartement VBS, das den Bund als Eigentümer gegenüber der RUAG vertritt, erklärt, es sei im Vorfeld nicht über die Lösegeldzahlung informiert worden. Zur Zahlung selbst wolle man im Moment keinen Kommentar abgeben, so das VBS.
1: Dominik Mayat berichtet. Das US-Militär hat nach eigenen Angaben mehrere Raketen abgefangen, die der Iran auf Kuwait und Bahrain abgefeuert hatte. Marco Koller fasst zusammen.
5: In einer Mitteilung berichtet das zuständige US-Kommando von 7 iranischen Raketen. 6 davon habe man abgefangen und eine habe ihr Ziel verfehlt. In Kuwait selber meldete das Militär Drohnenbeschuss und in Bahrain wurde Luftalarm ausgelöst. Nur kurz zuvor hatte das US-Militär im Bereich der Straße von Hormuz 4 iranische Drohnen abgewehrt und danach Radarstationen im Iran angegriffen. Diese Drohnen seien eine Bedrohung für die Schifffahrt gewesen, teilte das US-Militär mit. Und mit den Angriffen auf die Radarstationen habe man sich gegen weitere mögliche Angriffe verteidigen wollen. Eigentlich gilt seit fast 2 Monaten eine Waffenruhe zwischen den USA und dem Iran. Es gab in letzter Zeit aber immer wieder vereinzelte gegenseitige Angriffe.
1: 2 weitere Meldungen aus dem Ausland in der Übersicht. Der russische Präsident Wladimir Putin hat den früheren deutschen Bundeskanzler Gerhard Schröder getroffen zu einem Gespräch unter 4 Augen. Das teilte der Kreml mit. Worüber sie genau gesprochen haben, ist nicht bekannt. Putin hatte Schröder zuvor als möglichen Vermittler für Gespräche im Ukraine-Krieg vorgeschlagen. An einem EU-Gipfel in Montenegro hat die EU-Vertreterinnen und Vertreter von 6 Westbalkanstaaten getroffen, darunter Albanien oder Nordmazedonien. Diese Länder wollen seit Jahren in die EU. Deutschland und Frankreich haben sich am Gipfel für schnellere Beitrittsverfahren ausgesprochen. Zum Sport. Das Schweizer Fußballnationalteam der Frauen hat die erste Hürde in der WM-Qualifikation genommen. Die Schweizerinnen haben das zweitletzte Spiel der Gruppenphase gewonnen, zu Hause in Lugano gegen Malta mit 6:1. Damit sichern sich die Schweizerinnen vorzeitig den Gruppensieg. Riola Cemaili erzielte 2 der 6 Tore. Sie sagte, vieles habe gepasst.
6: Ich glaube, heute sind wir wirklich effizient, aber klar, wir haben noch viel mehr Chancen gehabt zum Goal schießen, aber ich glaube, heute dürfen wir wirklich zufrieden sein.
1: Am Dienstag spielen die Schweizerinnen zum Abschluss der Gruppenphase noch auswärts gegen Nordirland. Zu den Börsendaten von SIX. Der Dow Jones Index in New York hat 1,3% verloren. Der Euro wird zu 91,70 Rappen gehandelt, der Dollar zu 79,59 Rappen. Soweit die Meldungen. Das Wetter heute ist es zunächst bewölkt und im Tessin gibt es teilweise Gewitter. Tagsüber wird es aus Westen ziemlich sonnig. Vor allem in Graubünden sind am Nachmittag Schauer möglich. Es gibt rund 23 Grad. Das waren Nachrichten von Radio SRF. Verantwortlich Michael Wieland.
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1: Die Nachrichten von SRF um 9 mit Manuela Burgermeister. Der Rüstungskonzern RUAG hat Lösegeld an Hacker bezahlt. Es ging um gestohlene Daten einer Tochterfirma in den USA. Und das US-Militär hat Drohnen und Raketen aus dem Iran abgefangen. Gleichzeitig hat es auch selbst Stellungen im Iran angegriffen. Das Wetter am Nachmittag wird es ziemlich sonnig bei rund 23 Grad. Letzten Herbst ist eine Tochterfirma des Rüstungskonzerns RUAG gehackt und erpresst worden. Jetzt zeigt sich, der Bundeskonzern hat der Hackergruppe daraufhin Lösegeld bezahlt, die sowohl der Bund genau davon abrät. Aus dem Bundeshaus Dominik Meyer.
2: Die Hackergruppe Akira war vorgegangen, wie sie immer vorgeht. Sie drang in die Systeme der RUAG-Tochterfirma RUAG LLC in den USA ein und stahl große Datenmengen. Danach erpresste sie die RUAG. Entweder zahle sie oder die angeblich vertraulichen militärischen Daten würden veröffentlicht. Die RUAG habe sich entschieden zu zahlen, sagt Verwaltungsratspräsident Jürg Röteli in der SRF Samstagsrundschau.
3: Dort haben wir gezahlt, einen kleinen Betrag und glücklicherweise und haben alle Daten zurückbekommen.
2: Wie viel Lösegeld die RUAG bezahlt habe, sagt Röteli nicht.
3: Das ist jetzt nicht etwas, wo ich öffentlich möchte darüber Auskunft geben.
2: Der Bundeskonzern also hat Erpressern nachgegeben, obwohl der Bund ausdrücklich empfiehlt, kein Lösegeld zu zahlen. Jede erfolgreiche Erpressung motiviere die Angreifer zum Weitermachen und fördere die Verbreitung solcher Angriffe, schreibt das Bundesamt für Cybersicherheit in einem Leitfaden. Dem RUAG-Präsidenten ist bewusst, dass sein Konzern gegen die Empfehlungen seines Eigentümers, des Bundes, gehandelt hat.
3: Ja, das haben wir natürlich entsprechend abgesprochen. Die Summe ist auch gering gewesen, die wir bezahlt haben.
2: Abgesprochen hat sich die RUAG laut eigenen Angaben nicht mit dem Bund, sondern unternehmensintern und mit US-Rechtsexperten. Der Konzern habe die Zahlung im Rahmen seiner unternehmerischen Eigenständigkeit beschlossen. Scharfe Kritik übt der SVP-Nationalrat und IT-Unternehmer Mauro Tuena. Die Lösegeldzahlung an die Hackergruppe sei ein fatales Signal, so der Sicherheitspolitiker.
4: Diese Gruppierung weiss jetzt einfach, Betriebe der Schweizerischen Eidgenossenschaft kann man erpressen und sie bezahlen im Falle eines Falles.
2: Das Verteidigungsdepartement VBS, das den Bund als Eigentümer gegenüber der RUAG vertritt, erklärt, es sei im Vorfeld nicht über die Lösegeldzahlung informiert worden. Zur Zahlung selbst wolle man im Moment keinen Kommentar abgeben, so das VBS.
1: Dominik Meyer hat berichtet. Ins Ausland. Das US-Militär hat nach eigenen Angaben mehrere Raketen abgefangen, die der Iran auf Kuwait und Bahrain abgefeuert hatte. Marco Koller fasst zusammen.
5: In einer Mitteilung berichtet das zuständige US-Kommando von 7 iranischen Raketen. 6 davon habe man abgefangen und eine habe ihr Ziel verfehlt. In Kuwait selber meldete das Militär Drohnenbeschuss und in Bahrain wurde Luftalarm ausgelöst. Nur kurz zuvor hatte das US-Militär im Bereich der Straße von Hormuz 4 iranische Drohnen abgewehrt und danach Radarstationen im Iran angegriffen. Diese Drohnen seien eine Bedrohung für die Schifffahrt gewesen, teilte das US-Militär mit. Und mit den Angriffen auf die Radarstationen habe man sich gegen weitere mögliche Angriffe verteidigen wollen. Eigentlich gilt seit fast 2 Monaten eine Waffenruhe zwischen den USA und dem Iran. Es gab in letzter Zeit aber immer wieder vereinzelte gegenseitige Angriffe.
1: Auf der Karibikinsel Jamaika gibt es derzeit keinen Strom. Ein Grund dafür ist nicht bekannt. Der nationale Energieversorger erklärte in den sozialen Medien, die Ursache werde noch untersucht. Zudem arbeite man daran, die Stromversorgung wiederherzustellen. Bereits jetzt hätten einige Regionen wieder Strom. Jamaikas Energieminister bezeichnete den Stromausfall als inakzeptabel. Zum Sport, Fußball. Das Schweizer Fußballnationalteam der Frauen hat die erste Hürde in der WM-Qualifikation genommen. Die Schweizerinnen haben das zweitletzte Spiel der Gruppenphase gewonnen, zu Hause in Lugano gegen Malta mit 6:1. Damit sichern sie sich vorzeitig den Gruppensieg. Riola Gemayli erzielte 2 der 6 Tore. Sie sagte, vieles habe gepasst.
6: Ich glaube, heute sind wir wirklich effizient, aber klar, wir haben noch viel mehr Chancen gehabt zum Goal schießen, aber ich glaube, heute dürfen wir wirklich zufrieden sein.
1: Am Dienstag spielen die Schweizerinnen zum Abschluss der Gruppenphase noch auswärts gegen Nordirland. Zu den Börsendaten von SIX. Der Dow Jones Index in New York hat 1,3% verloren. Der Euro wird zu 91,70 gehandelt, der Dollar zu 79,59. Das Wetter am Vormittag ist es noch bewölkt und stellenweise nass. Später wird es dann ziemlich sonnig. Vor allem in Graubünden sind aber am Nachmittag noch Schauer möglich. Es gibt rund 23 Grad. Das waren Nachrichten von Radio SRF. Verantwortlich Michael Wieland.
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1: Die Nachrichten von SRF um 10 mit Manuela Burgermeister. Der Schweizer Rüstungskonzern RUAG hat Lösegeld an eine Hackergruppe bezahlt, die sowohl der Bund, also der Eigentümer der RUAG, dringend davon abrät. Bezahlt hat die RUAG für Daten, die eine Hackergruppe im letzten Herbst der Tochterfirma RUAG LLC in den USA gestohlen hat. Die Hacker hatten damit gedroht, die angeblich vertraulichen militärischen Daten zu veröffentlichen. RUAG-Verwaltungsratspräsident Jürg Röteli bestätigt die Lösegeldzahlung in der SRF-Samstagsrundschau.
2: Dort haben wir gezahlt, einen kleinen Betrag und glücklicherweise und haben alle Daten zurückbekommen.
1: Einen genauen Betrag nannte Röteli nicht. Dass der Bundeskonzern gegen die Empfehlungen seines Eigentümers gehandelt hat, wisse er, sagt Röteli weiter.
2: Ja, das haben wir natürlich entsprechend abgesprochen. Die Summe war auch gering, die wir gezahlt haben.
1: Abgesprochen hat die RUAG das Vorgehen intern. Das Verteidigungsdepartement VBS, das den Bund als Eigentümer gegenüber der RUAG vertritt, sagt, es sei im Vorfeld nicht über die Zahlung informiert worden. Bei einem israelischen Angriff im Libanon sind offenbar Angehörige der libanesischen Armee getötet worden. Israel habe im Süden des Landes ein Militärfahrzeug angegriffen, teilte die libanesische Armee mit. Israels Armee geht im Libanon gegen die Hisbollah-Miliz vor. Sie hatte zuvor über mehrere Angriffe aus dem Süden des Libanons berichtet. In der Nacht auf Donnerstag hatten Israel und der Libanon ihre Waffenruhe erneuert. Dabei war vereinbart worden, dass es im Süden des Libanons Sicherheitszonen geben soll. Die libanesische Armee solle dafür sorgen, dass die radikale Hisbollah-Miliz diesen Sicherheitszonen fernbleibe. Weitere Meldungen in Kürze. Trotz vereinbarter Waffenruhe gibt es wieder neue Angriffe in der Golfregion. Das US-Militär hat nach eigenen Angaben iranische Radarstellungen beschossen. Zuvor seien iranische Drohnen über der Straße von Hormuz abgewehrt worden. Zudem habe die USA Raketen abgefangen, die der Iran auf Kuwait und Bahrain abgefeuert habe. Und auf der Karibikinsel Jamaika ist der Strom ausgefallen. Ein Grund dafür ist nicht bekannt. Der nationale Energieversorger erklärte in den sozialen Medien, die Ursache werde noch untersucht. Zudem arbeite man daran, die Stromversorgung auf der Insel wiederherzustellen. Bereits jetzt hätten einige Regionen in Jamaika wieder Strom. Das Wetter am Vormittag ist es bewölkt und im Süden noch nass. Am Nachmittag wird es ziemlich sonnig bei rund 23 Grad. Das waren Nachrichten von Radio SRF. Verantwortlich Michael Wieland.
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1: Die Nachrichten von SRF um 11 mit Manuela Burgermeister. Der Schweizer Rüstungskonzern RUAG hat Lösegeld an eine Hackergruppe bezahlt, die sowohl der Bund, also der Eigentümer der RUAG, dringend davon abrät. Bezahlt hat die RUAG für Daten, die eine Hackergruppe im letzten Herbst der Tochterfirma RUAG LLC in den USA gestohlen hat. Die Hacker hatten damit gedroht, die angeblich vertraulichen militärischen Daten zu veröffentlichen. RUAG-Verwaltungsratspräsident Jürg Röteli bestätigt die Lösegeldzahlung in der SRF-Samstagsrundschau.
2: Dort haben wir gezahlt, einen kleinen Betrag, und glücklicherweise, und haben alle Daten zurückbekommen.
1: Einen genauen Betrag nannte Röteli nicht. Dass der Bundeskonzern gegen die Empfehlungen seines Eigentümers gehandelt hat, wisse er, sagt Röteli weiter.
2: Ja, das haben wir natürlich entsprechend abgesprochen. Die Summe war auch gering, die wir bezahlt haben.
1: Abgesprochen hat die RUAG das Vorgehen intern. Das Verteidigungsdepartement VBS, das den Bund als Eigentümer gegenüber der RUAG vertritt, sagt, es sei im Vorfeld nicht über die Zahlung informiert worden. Bei einem israelischen Angriff im Libanon sind offenbar Angehörige der libanesischen Armee getötet worden. Israel habe im Süden des Landes ein Militärfahrzeug angegriffen, teilte die libanesische Armee mit. Israels Armee geht im Libanon gegen die Hisbollah-Miliz vor. Sie hatte zuvor über mehrere Angriffe aus dem Süden des Libanons berichtet. In der Nacht auf Donnerstag hatten Israel und der Libanon ihre Waffenruhe erneuert. Dabei war vereinbart worden, dass es im Süden des Libanons Sicherheitszonen geben soll. Die libanesische Armee solle dafür sorgen, dass die radikale Hisbollah-Miliz diesen Sicherheitszonen fernbleibe. Aus der russischen Stadt St. Petersburg gibt es erneut Berichte über ukrainische Drohnenangriffe. Der Gouverneur der Region gab bekannt, die Flugabwehr sei aktiviert worden. In St. Petersburg geht heute ein internationales Wirtschaftsforum zu Ende, an dem auch Russlands Präsident Wladimir Putin teilnimmt. Bereits am ersten Tag des Forums hatte die Ukraine Ziele in der Stadt angegriffen. Auch in anderen Regionen Russlands gab es ukrainische Drohnenangriffe. Der ukrainische Präsident Volodymyr Zelensky teilte mit, es sei unter anderem ein Öldepot in der russischen Region Krasnodar getroffen worden. Schon früh hatte sich die iranische Fußballnationalmannschaft für die Weltmeisterschaft in Nordamerika qualifiziert. Alle ihre Gruppenspiele sollen in den USA stattfinden. Wegen des Kriegs der USA und Israels gegen den Iran war die Teilnahme aber in Frage gestellt. Doch nun hätten die iranischen Spieler ihre Visa für die USA erhalten. Das gab der US-Botschafter in der Türkei bekannt. Die iranische Nachrichtenagentur Tasnim schreibt jedoch, mehrere Mitglieder des Betreuerstabs hätten keine Visa erhalten. Das Wetter: am Vormittag ist es bewölkt und im Süden noch nass. Am Nachmittag wird es ziemlich sonnig bei rund 23 Grad. Das waren Nachrichten von Radio SRF. Verantwortlich Michael Wieland.
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1: Die Nachrichten von SRF um 12 mit David Burkhardt. Der Schweizer Rüstungskonzern RUAG hat Lösegeld an eine Hackergruppe bezahlt. Dies, obwohl der Bund, also der Eigentümer der RUAG, dringend davon abrät. Bezahlt hat die RUAG für Daten, die eine Hackergruppe im letzten Herbst der Tochterfirma RUAG LLC in den USA gestohlen hat. Die Hacker hatten damit gedroht, die angeblich vertraulichen militärischen Daten zu veröffentlichen. RUAG-Verwaltungsratspräsident Jürg Röteli bestätigt die Lösegeldzahlung in der SRF-Samstagsrundschau.
2: Dort haben wir gezahlt, einen kleinen Betrag und glücklicherweise und haben alle Daten zurückbekommen.
1: Einen genauen Betrag nannte Röteli nicht. Dass der Bundeskonzern gegen die Empfehlungen seines Eigentümers gehandelt hat, wisse er, sagt Röteli weiter.
2: Ja, das haben wir natürlich entsprechend abgesprochen. Die Summe war auch gering, die wir bezahlt haben.
1: Abgesprochen hat die RUAG das Vorgehen intern. Das Verteidigungsdepartement VBS, das den Bund als Eigentümer gegenüber der RUAG vertritt, sagt, es sei im Vorfeld nicht über die Zahlung informiert worden. Aus der russischen Stadt St. Petersburg gibt es erneut Berichte über ukrainische Drohnenangriffe. Der Gouverneur der Region gab bekannt, die Flugabwehr sei aktiviert worden. In St. Petersburg geht heute ein internationales Wirtschaftsforum zu Ende, an dem auch Russlands Präsident Wladimir Putin teilnimmt. Bereits am ersten Tag des Forums hatte die Ukraine Ziele in der Stadt angegriffen. Auch in anderen Regionen Russlands gab es ukrainische Drohnenangriffe. Der ukrainische Präsident Volodymyr Zelensky teilte mit, es sei ein Öldepot in der russischen Region Krasnodar getroffen worden. Nun zu Meldungen aus den Regionen. In Zürich ist ein Mann bei einem Unfall mit der Uetlibergbahn schwer verletzt worden. Der 68-Jährige geriet gestern Abend an eine Haltestelle unter einen Zug, als dieser losfuhr. Rettungskräfte brachten den Schwerverletzten nach der Bergung ins Spital. Im Kanton St. Gallen ist ein Mann mit seinem Wingsuit abgestürzt und gestorben. Der 47-jährige Mann aus Deutschland war am Abend kurz nach 17 Uhr im Bereich Chüefahrt bei Fettis gestartet. Weshalb er abstürzte, werde untersucht. Und Schmutzwasser gelangte in der St. Galler Gemeinde Batzenheid in einen Bach und führte zu einer Schaumbildung und zu einem ungewöhnlichen Geruch. Um die Trinkwasserversorgung zu schützen, wurden Pumpwerke vorsorglich außer Betrieb genommen. Nach ersten Erkenntnissen der Polizei stammt das Schmutzwasser von Reinigungsarbeiten. Damit sind wir beim Wetter. Heute Nachmittag und morgen ist es trotz Wolkenfeldern ziemlich sonnig, dies bei 23 Grad. Das waren Nachrichten von Radio SRF, verantwortlich Michael Wieland.
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1: Die Nachrichten von SRF um 1 mit David Burkhardt. Bei einem israelischen Angriff im Süden des Libanons sind 3 Angehörige der libanesischen Armee getötet worden. Das israelische Militär bestätigt den Vorfall und sagt, das Fahrzeug mit den libanesischen Armeeangehörigen habe sich israelischen Truppen gefährlich genähert. Deshalb sei es angegriffen worden. Israel will den Vorfall nun untersuchen. Der libanesische Präsident Joseph Aoun bezeichnete den Angriff als eklatanten Verstoß gegen die libanesische Souveränität. Israels Armee geht im Libanon gegen die Hisbollah-Miliz vor. Sie hatte zuvor über mehrere Angriffe aus dem Süden des Libanons berichtet. Israel und der Libanon hatten erst in der Nacht auf Donnerstag ihre Waffenruhe erneuert. Jetzt zu 3 Meldungen aus der Schweiz. Der Rüstungskonzern RUAG hat Lösegeld an eine Hackergruppe bezahlt. Und zwar für Daten, die im letzten Herbst einer Tochterfirma gestohlen worden waren. Das bestätigt Jörg Röteli, der Verwaltungsratspräsident der RUAG, in der Samstagsrundschau von Radio SRF. Wie viel Lösegeld die RUAG den Hackern bezahlt hat, sagte Röteli nicht. Gestern Abend hatte es in einer Asylunterkunft in Trimis im Kanton Graubünden gebrannt. Die Feuerwehr habe das Feuer schnell unter Kontrolle gebracht, sagt die Bündner Kantonspolizei. Verletzte habe es keine gegeben, aber erheblichen Sachschaden. Nach ersten Erkenntnissen habe wohl ein Bewohner des Asylzentrums den Brand gelegt. Und bei einer Auseinandersetzung am Stadtbahnhof in Bischofszell sind gestern Abend 2 Männer verletzt worden, einer davon schwer durch einen Messerstich. Das teilt die Kantonspolizei Thurgau mit. Ein 42-jähriger Schweizer habe sich später der Polizei gestellt. Er sei festgenommen worden. Die Hintergründe der Tat würden nun untersucht. Aus der russischen Stadt St. Petersburg gibt es erneut Berichte über ukrainische Drohnenangriffe. Der Gouverneur der Region gab bekannt, die Flugabwehr sei aktiviert worden. In St. Petersburg geht heute ein internationales Wirtschaftsforum zu Ende, an dem auch Russlands Präsident Wladimir Putin teilnimmt. Bereits am ersten Tag des Forums hatte die Ukraine Ziele in der Stadt angegriffen. Auch in anderen Regionen Russlands gab es ukrainische Drohnenangriffe. Der ukrainische Präsident Volodymyr Zelensky teilte mit, es sei ein Öldepot in der russischen Region Krasnodar getroffen worden. Und damit zu den Wetteraussichten. Heute und morgen ist es trotz Wolkenfeldern ziemlich sonnig, dies bei 23 Grad. Das waren Nachrichten von Radio SRF, verantwortlich Tobias Meyer.
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2: Die Nachrichten von SRF um 2 mit David Burkhardt. Rückschlag für die RUAG. Der staatliche Rüstungskonzern kann wohl weniger F-35-Kampfjets aus den USA in der Schweiz zusammenbauen als geplant. Erster Auftritt in Madrid. Papst Leo XIV. Ist zu seinem fast einwöchigen Besuch in Spanien eingetroffen. Das Wetter heute Nachmittag und morgen trotz Wolkenfeldern ziemlich sonnig bei 23 Grad. Wir beginnen mit den neuen F-35-Kampfjets der Schweizer Armee. Eigentlich wollte der staatliche Rüstungskonzern RUAG 4 dieser Flugzeuge in der Schweiz zusammenbauen. Doch jetzt zeigen Recherchen von Radio SRF, das kommt so nicht zustande. Aus dem Bundeshaus berichtet Dominik Meyer.
3: Für die RUAG ist es ein wichtiges Projekt, für das sie Millionen Franken investiert. Sie will einen Teil der F-35-Kampfjets in der Schweiz zusammenbauen und so Know-how aufbauen. Mit diesem Know-how wiederum will der staatliche Rüstungskonzern später nicht nur die Schweizer F-35-Flotte warten können, sondern auch Maschinen ausländischer Luftwaffen. Doch nun erhält das Projekt einen Dämpfer. Statt wie geplant 4 wird die RUAG nur 3 Jets zusammenbauen können. Das bestätigen 3 voneinander unabhängige Quellen gegenüber Radio SRF. Hauptgrund sind die Kosten für die Fertigung bei der RUAG. Die Herstellerin Lockheed Martin ist offenbar nicht bereit, für 4 Jets zu zahlen. RUAG-Verwaltungsratspräsident Jürg Röteli wollte sich in der SRF-Samstagsrundschau nicht zur Recherche äußern.
4: Wir sind im Moment gerade wirklich in den Schlussverhandlungen von diesem Vertrag.
3: Röteli betont aber, auch mit 3 Flugzeugen können die RUAG genug Know-how aufbauen.
4: Alle Experten, die wir haben, bestätigen, dass es unabhängig ist von dieser Anzahl Flüger. Ob es 3, 4 oder 5 sind, das ist nicht so maßgebend.
3: Allerdings deutet die Reduktion von 4 auf 3 Jets darauf hin, dass die RUAG vergleichsweise teuer arbeitet. Wird sie so überhaupt konkurrenzfähig sein und Wartungsaufträge von ausländischen Luftwaffen an Land ziehen können? Ja, beteuert der RUAG-Präsident. Interessenten gebe es bereits.
4: Es sind 2 Länder im Norden der Schweiz, wo wir mitten im Kontakt stehen, wo es grosses Interesse haben.
3: Allerdings steht noch nicht fest, welche Wartungsarbeiten am F-35 die RUAG später überhaupt für andere Länder wird vornehmen dürfen. Darüber entscheiden die USA in Abstimmung mit weiteren Ländern, die an der Entwicklung des Kampfjets beteiligt waren.
2: Bundeshausredaktor Dominik Meyer. Zu weiteren Meldungen aus der Schweiz und auch hier geht es zuerst um die RUAG. Der Rüstungskonzern hat Lösegeld an eine Hackergruppe bezahlt und zwar für Daten, die im letzten Herbst einer Tochterfirma gestohlen worden waren. Das bestätigt Jürg Röteli, der Verwaltungsratspräsident der RUAG, in der Samstagsrundschau von SRF. Wie viel Lösegeld die RUAG den Hackern bezahlt hat, sagt Röteli nicht. Gestern Abend hat es in der Asylunterkunft in Trimis im Kanton Graubünden gebrannt. Die Feuerwehr habe das Feuer schnell unter Kontrolle gebracht, sagt die Bündner Kantonspolizei. Verletzte habe es keine gegeben, aber erheblichen Sachschaden. Nach ersten Erkenntnissen habe wohl ein Bewohner des Asylzentrums den Brand gelegt. Und bei einer Auseinandersetzung am Stadtbahnhof in Bischofszell sind gestern Abend 2 Männer verletzt worden, einer davon schwer durch einen Messerstich, das teilt die Kantonspolizei Thurgau mit. Ein 42-jähriger Schweizer habe sich später der Polizei gestellt, er sei festgenommen worden, die Hintergründe der Tat würden untersucht. Ins Ausland nun. Bei einem israelischen Angriff im Süden des Libanons sind 3 Angehörige der libanesischen Armee getötet worden. Das israelische Militär bestätigt den Vorfall und sagt, das Fahrzeug mit den libanesischen Armeeangehörigen habe sich israelischen Truppen gefährlich genähert. Deshalb sei es angegriffen worden. Israel will den Vorfall nun untersuchen. Der libanesische Präsident Joseph Aoun bezeichnet den Angriff als eklatanten Verstoß gegen die libanesische Souveränität. Israel geht im Libanon gegen die Hisbollah-Miliz vor. Sie hatte zuvor über mehrere Angriffe aus dem Süden des Libanons berichtet. Israel und der Libanon hatten erst in der Nacht auf Donnerstag ihre Waffenruhe erneuert. Papst Leo XIV. Ist für einen mehrtägigen Besuch in Spanien eingetroffen. Das Oberhaupt der römisch-katholischen Kirche ist am Vormittag am Flughafen in Madrid von König Felipe und Königin Letizia empfangen worden. In einer ersten Rede im königlichen Palast rief Leo danach auf Spanisch zum Frieden auf.
0: El mensaje de paz que en estos tiempos, por desgracia, resuena para algunos como ingenuo y para otros como provocador.
2: Von vielen werde die Friedensbotschaft in diesen Zeiten als naiv oder provokant empfunden, sagte Papst Leo. Sie werde aber von all jenen begrüßt, die sich der Wahrheit öffnen und sich nicht hinter vorgefertigten Ideologien verschließen. Während seines Besuchs in Spanien wird der Papst unter anderem den neuen Turm der Sagrada Familia in Barcelona einweihen und segnen. Auf den Kanarischen Inseln will er sich zudem mit Migranten aus Afrika treffen. Das Wetter. Heute Nachmittag scheint oft die Sonne, vor allem in Graubünden und im Tessin sind die Wolken zahlreicher und lokal fällt auch Regen. Der Sonntag beginnt dann nördlich der Alpen mit vielen Wolken, im Laufe des Tages wird es jedoch ziemlich sonnig. Die Temperaturen erreichen im Norden 23 Grad und im Süden gibt es morgen 26 Grad. Das waren Nachrichten von Radio SRF, verantwortlich Tobias Meyer.
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1: Die Nachrichten von SRF um 3 mit David Burkhardt. In Deutschland sind letztes Jahr so viele politisch motivierte Straftaten registriert worden wie noch nie. Das zeigt eine Recherche der Zeitung Welt am Sonntag. Sie hat die Zahlen von 15 der 16 Bundesländer erhalten und ausgewertet. Das Ergebnis mit mindestens 85.000 politisch motivierten Straftaten ist der bisherige Höchststand aus dem Vorjahr noch einmal übertroffen worden. Auch politisch motivierte Gewalttaten hat es in Deutschland letztes Jahr leicht mehr gegeben. Für die meisten, nämlich fast 1.600, waren Rechtsextreme verantwortlich. Am stärksten zugenommen haben aber linksextreme Gewalttaten. Diese stiegen um über 42% auf knapp 1.100 Fälle. Papst Leo XIV. Ist für einen mehrtägigen Besuch in Spanien eingetroffen. Das Oberhaupt der römisch-katholischen Kirche ist am Vormittag am Flughafen in Madrid von König Felipe und Königin Letizia empfangen worden. In einer ersten Rede im königlichen Palast rief Leo danach auf Spanisch zum Frieden auf.
2: El mensaje de paz que en estos tiempos, por desgracia, resuena para algunos como ingenuo y para otros como provocador.
1: Von vielen werde die Friedensbotschaft in diesen Zeiten als naiv oder provokant empfunden, sagte Papst Leo. Sie werde aber von all jenen begrüßt, die sich der Wahrheit öffnen und sich nicht hinter vorgefertigten Ideologien verschließen. Während seines Besuchs in Spanien wird der Papst unter anderem den neuen Turm der Sagrada Familia in Barcelona einweihen und segnen. Auf den Kanarischen Inseln will er zudem mit Migranten aus Afrika sprechen. 10 Tage vor ihrem ersten Spiel an der Fußball-WM in Amerika gibt es beim iranischen Nationalteam weiter Unklarheiten wegen der Visa. So dürfen zwar mittlerweile alle Spieler in die USA einreisen, rund ein Dutzend Funktionäre hätten bisher aber keine US-Visa erhalten, sagt ein Sprecher des Fußballverbandes dem iranischen Staatsfernsehen. Die iranische Botschaft in der Türkei, wo sich das Team zurzeit aufhält, und der iranische Fußballverband kritisierten das Vorgehen der USA scharf. So schrieb etwa die Botschaft von der, Zitat, «schlimmstmöglichen politischen Einmischung in den Sport». Nach Beginn des Krieges der USA und Israels gegen den Iran war zunächst unklar, ob dieser überhaupt an der Fußball-WM teilnehmen wird. Damit kommen wir zum Wetter. Heute Nachmittag und morgen trotz Wolkenfeldern ziemlich sonnig, dies bei 23 Grad. Das waren Nachrichten von Radio SRF, verantwortlich Tobias Mayer.
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1: Die Nachrichten von SRF um 4 mit David Burkhardt. In Deutschland sind letztes Jahr so viele politisch motivierte Straftaten registriert worden wie noch nie. Das zeigt eine Recherche der Zeitung Welt am Sonntag. Sie hat die Zahlen von 15 der 16 Bundesländer erhalten und ausgewertet. Das Ergebnis: mit mindestens 85.000 politisch motivierten Straftaten ist der bisherige Höchststand aus dem Vorjahr noch einmal übertroffen worden. Auch politisch motivierte Gewalttaten hat es in Deutschland letztes Jahr leicht mehr gegeben. Für die meisten, nämlich fast 1.600, waren Rechtsextreme verantwortlich. Am stärksten zugenommen haben aber linksextreme Gewalttaten. Diese stiegen um über 42% auf knapp 1.100 Fälle. Nach den jüngsten gegenseitigen Angriffen wirft der Iran den USA vor, die Waffenruhe erneut verletzt zu haben. Die Angriffe zeigten, dass die USA keine Absichten hätten, die Spannungen zu reduzieren, schreibt das iranische Außenministerium. In der Nacht hatte das US-Militär nach eigenen Angaben zuerst iranische Drohnen in der Straße von Hormuz abgefangen und danach Ziele im Iran angegriffen. Daraufhin feuerte der Iran Raketen in Richtung von Bahrain und Kuwait. Die Außenministerien der beiden Golfstaaten verurteilten die iranischen Angriffe. Diese seien eine erhebliche Verletzung der Souveränität ihrer Länder. Sie würden nicht nur die Sicherheit der Bevölkerung gefährden, sondern auch die Stabilität in der Region. Zu zwei kürzeren Meldungen. Auch hier geht es zuerst um die USA und den Iran. 10 Tage vor ihrem ersten Spiel an der Fußball-WM gibt es beim iranischen Nationalteam weiter Unklarheiten wegen der Visa. Die Spieler dürfen mittlerweile zwar alle in die USA einreisen, rund ein Dutzend Funktionäre hätten aber nach wie vor kein Visum erhalten, kritisierte ein Sprecher des iranischen Fußballverbandes. Und Papst Leo XIV. Ist für einen mehrtägigen Besuch in Spanien eingetroffen. Das Oberhaupt der römisch-katholischen Kirche ist am Vormittag in Madrid von König Felipe und Königin Letizia empfangen worden. In einer ersten Rede im königlichen Palast rief Leo danach zum Frieden auf. Damit noch zum Sport mit einer Meldung vom Laufsport. An den Schweizer Meisterschaften über 100 Kilometer hat der Ostschweizer Armin Flückiger in Biel einen neuen Streckenrekord aufgestellt. Er lief die 100 Kilometer in 6 Stunden, 31 Minuten und 48 Sekunden und unterbot damit den bisherigen Rekord von 1996 um über 6 Minuten. Schweizer Meisterin wurde Claudia Bernasconi mit einer Zeit von 8 Stunden, 25 Minuten und 52 Sekunden über 100 Kilometer. Das Wetter heute Nachmittag und morgen trotz Wolkenfeldern ziemlich sonnig bei 23 Grad. Das waren Nachrichten von Radio SRF, verantwortlich Tobias Meyer.
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1: Die Nachrichten von SRF um 5 mit David Burkhardt. Nach den jüngsten gegenseitigen Angriffen des Irans und der USA bleibt die Lage in der Golfregion angespannt. Zum Auftakt seines Spanien-Besuchs mahnt Papst Leo vor weiterer Spaltung und Polarisierung auf der Welt. Das Wetter heute Abend und morgen trotz Wolkenfeldern ziemlich sonnig. Nach den jüngsten gegenseitigen Angriffen wirft der Iran den USA vor, die Waffenruhe erneut verletzt zu haben. Gleichzeitig gibt es scharfe Töne aus Kuwait und Bahrain gegen den Iran. Dieser hatte mehrere Raketen auf die beiden Golfstaaten abgefeuert. Tobias Meyer fasst zusammen.
2: In der Nacht hatte das US-Militär nach eigenen Angaben zuerst iranische Drohnen in der Straße von Hormuz abgefangen und danach Radaranlagen im Iran angegriffen. Daraufhin feuerte der Iran Raketen in Richtung von Bahrain und Kuwait. Deren Streitkräfte und das US-Militär teilten mit, dass mehrere Raketen abgefangen worden seien. Nach diesen Vorfällen schrieb das iranische Außenministerium in einer Mitteilung von erneuten Verletzungen der Waffenruhe durch die USA. Das zeige, dass die USA keine Absichten hätten, die Spannungen zu reduzieren. Auch Bahrain und Kuwait reagierten. Die Außenministerien der beiden Golfstaaten verurteilten die iranischen Angriffe. Diese seien eine erhebliche Verletzung der Souveränität ihrer Länder. Sie würden nicht nur die Sicherheit der Bevölkerung gefährden, sondern auch die Stabilität in der Region.
1: In der russischen Stadt St. Petersburg geht heute ein internationales Wirtschaftsforum zu Ende. Und auch am letzten Tag des Forums ist die Stadt erneut von ukrainischen Drohnen angegriffen worden. Das hat auch Russland bestätigt. Es berichtet Björn Blaschke von der ARD.
3: Der Zivilschutz von St. Petersburg verschickte per SMS einen Drohnenalarm. Der Gouverneur schrieb beim Messenger-Dienst Telegram, gemäß den Empfehlungen des Einsatzstabes bitte ich die Einwohner von St. Petersburg in ihren Wohnungen zu bleiben. Und weiter, es könne zu Störungen des mobilen Internets kommen. Aber die russische Flugabwehr sei aktiv. Der Airport von St. Petersburg musste zeitweilig den Verkehr einstellen, ebenfalls wegen Drohnengefahr. Auch andere Regionen waren offenbar Ziel von Angriffen. Laut russischem Verteidigungsministerium wurden in der vergangenen Nacht insgesamt 376 ukrainische Drohnen abgeschossen. Schon vor Beginn des Wirtschaftsforums in St. Petersburg, vergangenen Mittwoch, hatte die Ukraine die zweitgrößte Stadt Russlands ins Visier genommen. Die Attacken, die sich gegen die russische Ölindustrie und militärische Ziele richten sollen, waren mehrfach Thema bei dem Wirtschaftsforum, das heute zu Ende geht.
1: Papst Leo XIV. Ist für einen mehrtägigen Besuch in Spanien eingetroffen. Nachdem er von König Felipe und Königin Letizia sowie Regierungschef Pedro Sanchez empfangen worden war, trat er im königlichen Palast erstmals ans Rednerpult und wandte sich an die Menschen, aber auch an die Politik. Er rief dazu auf, die spaltenden und polarisierenden Narrative abzulegen.
4: Invito a todos, por amor a la verdad, a abandonar las narrativas divisivas y polarizantes de vuestra realidad social y de su historia.
1: Statt zu vereinfachen, solle die Komplexität wertgeschätzt werden, sagte Papst Leo weiter. Dabei nahm er explizit auch Europa und Spanien in die Pflicht. Während seines sechstägigen Besuchs in Spanien wird der Papst unter anderem den neuen Turm der Sagrada Familia in Barcelona einweihen und segnen. Und auf den Kanarischen Inseln will er zudem mit Migrantinnen und Migranten aus Afrika sprechen. In Deutschland sind letztes Jahr so viele politisch motivierte Straftaten registriert worden wie noch nie. Das zeigt eine Recherche der Zeitung Welt am Sonntag. Sie hat die Zahlen von 15 der 16 Bundesländer erhalten und ausgewertet. Das Ergebnis mit mindestens 85.000 politisch motivierten Straftaten ist der bisherige Höchststand aus dem Vorjahr noch einmal übertroffen worden. Auch politisch motivierte Gewalttaten hat es in Deutschland letztes Jahr leicht mehr gegeben. Für die meisten, nämlich fast 1600, waren Rechtsextreme verantwortlich. Am stärksten zugenommen haben aber linksextreme Gewalttaten. Diese stiegen um über 42% auf knapp 1100 Fälle. Wir kommen zum Sport und zuerst zum Tennis. Die Russin Mira Andrejewa gewinnt das French Open in Paris. Die Weltnummer 8 schlägt im Finale die Polin Maja Chwalinska mit 6:3 und 6:2. Für Andrejewa ist es der erste Grand Slam-Titel ihrer Karriere. Und dann noch eine Meldung vom Laufsport. An den Schweizer Meisterschaften über 100 Kilometer hat der Ostschweizer Armin Flückiger in Biel einen neuen Streckenrekord aufgestellt. Er lief die 100 Kilometer in 6 Stunden, 31 Minuten und 48 Sekunden und unterbot damit den bisherigen Rekord aus dem Jahre 1996 um über 6 Minuten. Schweizer Meisterin über 100 Kilometer wurde Claudia Bernasconi mit einer Zeit von 8 Stunden, 25 Minuten und 52 Sekunden. Das Wetter. Heute Abend geht es ziemlich sonnig weiter. In Graubünden lockern die Wolken allmählich auf. Auch morgen scheint die Sonne für längere Zeit. Nördlich der Alpen hat es am Vormittag teils dichtere Wolkenfelder und über den Bergen entstehen tagsüber Quellwolken. Die Temperaturen erreichen morgen rund 23 Grad im Norden und 26 Grad im Tessin. Das waren Nachrichten von Radio SRF, verantwortlich Tobias Meyer.
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1: Die Nachrichten von SRF um 6 mit Ronja Bollinger. Nach den jüngsten gegenseitigen Angriffen wirft der Iran den USA vor, die Waffenruhe erneut verletzt zu haben. Die Angriffe zeigten, dass die USA keine Absichten hätten, die Spannungen zu reduzieren, schreibt das iranische Außenministerium. In der letzten Nacht hatte das US-Militär nach eigenen Angaben zuerst iranische Drohnen in der Straße von Hormuz abgefangen und danach Ziele im Iran angegriffen. Daraufhin feuerte der Iran Raketen in Richtung von Bahrain und Kuwait. Die Außenministerien der beiden Golfstaaten verurteilten die iranischen Angriffe. Diese seien eine erhebliche Verletzung der Souveränität ihrer Länder. Sie würden nicht nur die Sicherheit der Bevölkerung gefährden, sondern auch die Stabilität in der Region. In der russischen Stadt St. Petersburg geht heute ein internationales Wirtschaftsforum zu Ende. Und auch am letzten Tag des Forums ist die Stadt erneut von ukrainischen Drohnen angegriffen worden. Das hat auch Russland bestätigt. Es berichtet Björn Blaschke von der ARD.
2: Der Zivilschutz von St. Petersburg verschickte per SMS einen Drohnenalarm. Der Gouverneur schrieb beim Messenger-Dienst Telegram: Gemäß den Empfehlungen des Einsatzstabes bitte ich die Einwohner von St. Petersburg, in ihren Wohnungen zu bleiben. Und weiter, es könne zu Störungen des mobilen Internets kommen. Aber die russische Flugabwehr sei aktiv. Der Airport von St. Petersburg musste zeitweilig den Verkehr einstellen, ebenfalls wegen Drohnengefahr. Auch andere Regionen waren offenbar Ziel von Angriffen. Laut russischem Verteidigungsministerium wurden in der vergangenen Nacht insgesamt 376 ukrainische Drohnen abgeschossen. Schon vor Beginn des Wirtschaftsforums in St. Petersburg, vergangenen Mittwoch, hatte die Ukraine die zweitgrößte Stadt Russlands ins Visier genommen. Die Attacken, die sich gegen die russische Ölindustrie und militärische Ziele richten sollen, waren mehrfach Thema bei dem Wirtschaftsforum, das heute zu Ende geht.
1: In Deutschland sind letztes Jahr 85.000 politisch motivierte Straftaten registriert worden. So viele wie noch nie. Das zeigt eine Recherche der Zeitung Welt am Sonntag. Sie hat die Zahlen von 15 der 16 Bundesländer erhalten und ausgewertet. Auch politisch motivierte Gewalttaten hat es in Deutschland letztes Jahr leicht mehr gegeben. Für die meisten waren Rechtsextreme verantwortlich. Am stärksten zugenommen haben aber linksextreme Gewalttaten. Zum Sport und zuerst zum Tennis. Die Russin Mira Andrejewa gewinnt das French Open in Paris. Die Weltnummer 8 schlägt im Finale die Polin Maja Chwalinska mit 6:3 und 6:2. Für Andrejewa ist es der erste Grand-Slam-Titel ihrer Karriere. Das Wetter heute Abend und morgen ist es trotz Wolkenfelder ziemlich sonnig, das bei 23 Grad. Das waren Nachrichten von Radio SRF, verantwortlich Lukas Lüthi.
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1: Die Nachrichten von SRF um 7 mit Ronja Bollinger. Nach den jüngsten gegenseitigen Angriffen wirft der Iran den USA vor, die Waffenruhe erneut verletzt zu haben. Die Angriffe zeigten, dass die USA keine Absichten hätten, die Spannungen zu reduzieren, schreibt das iranische Außenministerium. In der letzten Nacht hat das US-Militär nach eigenen Angaben zuerst iranische Drohnen in der Straße von Hormuz abgefangen und danach Ziele im Iran angegriffen. Daraufhin feuerte der Iran Raketen in Richtung von Bahrain und Kuwait. Die Außenministerien der beiden Golfstaaten verurteilten die iranischen Angriffe. Diese seien eine erhebliche Verletzung der Souveränität ihrer Länder. Sie würden nicht nur die Sicherheit der Bevölkerung gefährden, sondern auch die Stabilität in der Region. Frankreichs ehemalige Premier Dame Bernadette Chirac ist gestern im Alter von 93 Jahren verstorben. Sie war die Frau des ehemaligen Präsidenten Jacques Chirac, der von 1995 bis 2007 im Amt war. Die Tochter der beiden bestätigt den Tod gegenüber der Nachrichtenagentur AFP. Präsident Emmanuel Macron schrieb auf X, Zitat, «Eine großherzige Dame ist von uns gegangen. Die Nation teile die Trauer ihrer Familie und ihrer Angehörigen.» Bernadette Chirac ist bis heute die einzige Première Dame, die selbst ein politisches Amt innehatte. Nun zu zwei kurzen Meldungen. In Berlin ist ein US-amerikanischer Ebola-Patient aus dem Spital entlassen worden. Er sei bei guter Gesundheit und aus der Isolation entlassen worden, schreibt die Berliner Charité. Der Mann war in die Klinik aufgenommen worden, nachdem er sich in Kongo-Kinshasa mit dem Ebola-Virus infiziert hatte. Im Südwesten Australiens ist ein Taucher bei einem Haiangriff getötet worden. Der 35-Jährige sei beim Speerfischen gebissen worden, teilt die Polizei mit. Er sei danach an Land gebracht worden und habe aber nicht wiederbelebt werden können. Es ist bereits die dritte tödliche Haiattacke in Australien innerhalb eines Monats. Zum Sport mit Tennis. Die Russin Mira Andrejewa gewinnt das French Open in Paris. Die Weltnummer 8 schlägt im Finale die Polin Maja Chwalinska mit 6:3 und 6:2. Für Andrejewa ist es der erste Grand-Slam-Titel ihrer Karriere. Das Wetter heute Abend und morgen ist es trotz Wolkenfelder ziemlich sonnig. Das bei 23 Grad. Das waren Nachrichten von Radio SRF, verantwortlich Lukas Lüthi.
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1: Die Nachrichten von SRF um 8 mit Ronja Bollinger. Die RUAG, der Rüstungskonzern des Bundes, hat Lösegeld an eine Hackergruppe bezahlt. Es ging dabei um Daten, die letzten Herbst einer Tochterfirma der RUAG gestohlen worden waren. Die Hacker hatten damit gedroht, die angeblich vertraulichen militärischen Daten zu veröffentlichen. Dies wollte die RUAG mit dem Lösegeld verhindern. Das bestätigt Jörg Röteli, der Verwaltungsratspräsident des Rüstungskonzerns, gegenüber SRF. Es sei immer falsch, Lösegeld zu zahlen, sagt IT-Sicherheitsexperte Raphael Reischuk in der Tagesschau.
2: Es gibt eine ganze Reihe von Gründen, nicht zu zahlen. Der erste Grund ist, Sie wissen nicht, ob die Angreifer Ihr Wort halten und Ihnen die Daten zurückbringen. Zweitens, Sie befeuern das kriminelle Ökosystem der Angreifer. Drittens, Sie haben keine Garantie, dass Ihre Daten nicht nachher doch noch an fremde Hände gelangen. Und viertens, Sie sagen damit, Sie sind erpressbar. Die Wahrscheinlichkeit, dass Angreifer zurückkommen, ist, und das ist nachgewiesen, tatsächlich höher, wenn Sie einmal gezahlt haben.
1: Zum genauen Beitrag will sich die RUAG nicht äußern. Abgesprochen hat der Bundesbetrieb das Vorgehen intern. Das Verteidigungsdepartement VBS sagt, es sei im Vorfeld nicht über die Zahlung informiert worden. Zwei Meldungen in Kurzform. Zuerst geht es um den Iran-Krieg. Nach den jüngsten gegenseitigen Angriffen wirft der Iran den USA vor, die Waffenruhe erneut verletzt zu haben. Die USA hätten keine Absichten, die Spannungen zu reduzieren, schreibt das iranische Außenministerium. Das US-Militär hatte nach eigenen Angaben iranische Drohnen in der Straße von Hormuz abgefangen und Ziele im Iran angegriffen. Daraufhin feuerte der Iran Raketen in Richtung von Bahrain und Kuwait. Und in Mosambik ist ein Bischof tot in seiner Residenz aufgefunden worden. Wieso Osorio Chitaro Afonso gestorben ist, sei unklar, schreibt die Bischofskonferenz des Landes. Nach Angaben der Polizei handelt es sich um Mord. Der 54-jährige Geistliche war im letzten Jahr von Papst Leo XIV. Zum Leiter seines Bistums ernannt worden. Frankreichs ehemalige Premier Dame Bernadette Chirac ist gestern im Alter von 93 Jahren verstorben. Sie war die Frau des ehemaligen Präsidenten Jacques Chirac, der von 1995 bis 2007 im Amt war. Die Tochter der beiden bestätigt den Tod gegenüber der Nachrichtenagentur AFP. Präsident Emmanuel Macron schrieb auf X, Zitat, «Eine großherzige Dame ist von uns gegangen. Die Nation teile die Trauer ihrer Familie und ihrer Angehörigen.» Bernadette Chirac ist bis heute die einzige Premier Dame, die selbst ein politisches Amt innehatte. Das Wetter morgen ist trotz Wolkenfelder ziemlich sonnig. Im Norden gibt es 23, im Süden 26 Grad. Das waren Nachrichten von Radio SRF. Verantwortlich Lukas Lüthi.
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3: Ja, ich habe immer so gemerkt, irgendwie bin ich der, der am meisten will. Und irgendwie dann so mit 19 habe ich dann gemerkt, so, hey, nach der Lehre, irgendwie würde ich einfach mal schauen, wie weit kann ich kommen. Ich sage immer, man soll einen Mix von Dreamer und Realist sein. Mein Casting zum Beispiel ist auch nie ausgestellt worden. Also mein, hey, ich bin der neue Ehemann, so und so, von da, und Schweiz, was auch immer. Ist nie gekommen, also nur ein Recall kam zwischen nicht und so cut out. Und ich wollte nicht von Menschen abhängig sein, die mir sagen, du bist weiter oder nicht. Mhm. Und dann habe ich überlegt und dann bin ich auf Straßenmusik gekommen. Dann war so ein bisschen die Luft aus, so ein bisschen die Energie war aus, so ein bisschen die Freude war weg. Ich bin im Frieden dort. Also ich bin mich gefreut, ich meine, ich will eine Auszeit gehen. Dazu habe ich es nicht Auszeit genannt, sondern eigentlich, ich habe wirklich gemeint, ich höre auf zu dem Zeitpunkt.
4: Du hast dann doch wieder angefangen. Warum?
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4: Hey, ja, wir machen die Bühne frei für Schweizer Popmusik. Wir reden mit Musikerinnen und Musikern über ihr Musikschaffen, aber auch über ihr Leben. Und heute bei mir im Studio ist der neue Mann. Herzlich willkommen, schön, dass du da bist.
3: Salut, gut, zum da sein.
4: Genau, ich freue mich, dass wir heute über dich als Künstler reden können, aber auch über deine Musik. Über dein Leben. Ich würde sagen, wir machen aber zuerst ein ganz kurzes Einwärmen. Und zwar gibt es ein Minute langes Entweder-oder Frage an Frage. Bist du ready?
3: Ready.
4: Live oder Studio?
3: Live.
4: Grosses Festival oder Tournee?
3: Tournee.
4: Überdenken oder einfach machen?
3: Überdenken.
4: Moll oder Dur?
3: Mal.
4: Heavy Metal oder Hardcore Techno?
3: Heavy Metal.
4: Buch oder Film?
3: Definitiv Film.
4: Probe bis spät in die Nacht oder am Morgen früh?
3: Kurz am Morgen früh, würde ich sagen.
4: Okay, Lyrics oder Melodie?
3: Lyrics.
4: Radiohit oder Underground-Liebling?
3: Underground-Liebling.
4: Auto oder ÖV?
3: Auto.
4: Kaffee oder Tee?
3: Kaffee.
4: Lampenfieber oder tief entspannt vor dem Auftritt?
3: Nicht tief, aber entspannt.
4: Okay, Hotel oder Zelt?
3: Hotel.
4: Okay, Ordnung oder Chaos?
3: Ordnung, definitiv.
4: Podcast oder YouTube?
3: YouTube.
4: Sehr gut.
3: Boah, genau, wirklich.
4: Hey, ja. Hey, du bist ja in einer sehr musikalischen Familie aufgewachsen, oder? Du hast schon viel Musik gemacht, hast verschiedene Bands schon gehabt, verschiedene Auftritte mit einer Boygroup und dann mit 19 hast du so gedacht, hey, eigentlich, ich will da all in gehen. Ich will ein bisschen mehr als das nur so ein bisschen hobbymässig machen. Hast du dann aber irgendwie gemerkt, deine Kollegen rundherum, die ziehen nicht so gleich mit wie du. Wo hast du hin wollen, wo die anderen wie irgendwie nicht ganz so gleich mitgezogen haben in der Musik?
3: Genau, also ich bin sehr musikalisch aufgewachsen. Ich habe in dem Sinn immer Musik gemacht. Zuerst mit der Familie, der Kirche, nachher so Dorfband-mässig. Und dann später mal so eine, Limitless, so eine Boyband, in dem Sinn, haben wir mal probiert was. Und ja, ich habe immer so gemerkt, irgendwie bin ich der, der am meisten will. Und irgendwie dann so mit 19 habe ich dann gemerkt, so, je nach der Lehre, irgendwie würde ich einfach mal schauen, wie weit kann ich kommen. Und dann habe ich eigentlich in dem Sinn wie so gemerkt, ich glaube, ich kann eine Solo-Künstlerin.
4: Okay, also wie weit will ich kommen? Heisst, kann ich mit dem Geld verdienen? Oder was hast du machen mit der Musik?
3: Ja, einfach wollen präsent sein, einfach Freude an der Musik und einfach wollen ausprobieren wollen, so genau, verschiedene Sachen.
4: Wie hat dein Umfeld darauf reagiert? Ist die Idee?
3: Ich glaube, es war ein bisschen absehbar gewesen.
4: Okay.
3: Aber erst mit 19 habe ich so angefangen, richtig eben so ein bisschen all in oder so ein bisschen mehr investiert. Genau.
4: Und auch, dass du jetzt wie gesagt hast, ich will das vielleicht auch beruflich machen oder so. Was hat es da für Reaktionen gegeben? Irgendwie so, hey ja, voll, geht voll gut. Oder ist es mehr so gewesen, so, naja, Musiker, weiss jetzt halt nicht. So die klassische Aussage, macht es etwas Richtiges? Oder wie hast du das erlebt?
3: Also ich habe ja schon zuerst eine Lehre gemacht, ich habe Kaufmann gemacht, gelernt. Genau, ursprünglich vom Abzellus dort aufgewachsen, dort habe ich auch die Lehre gemacht. Und meine Eltern haben immer gesagt, mach zuerst die Lehre.
4: Ja.
3: Und das war eine top Einstellung. Also super, macht man das in der Schweiz oder so. Ich sage immer, wir sollen ein Mix von Dreamer und Realist sein.
4: Ja. Und dann eben mit 19 hast du eben gedacht, jetzt gehe ich all in. Was hast du konkret gemacht? Was hast du für Schritte gemacht? Wie geht man all in, wenn man sagt, okay, ich könnte jetzt da voll auf Musik setzen?
3: Bei mir war es so, wenn du in Europa bist, dann denkst du mal so, wenn du von der Musik leben willst, dann sagt man oft, Gang zu dir schon.
4: Mhm.
3: Das ist so ein bisschen das, was man hört. Vielleicht jetzt weniger, weil man weniger Fernsehen schaut und so. Aber da hat es mal halt so Casting-Show-mäßig. Und dann habe ich gewusst, hey, ich würde an einer Casting-Show mal teilnehmen. Wenn du halt selber geschaut hast, auch als Kind und so, dann reizt dich das schon auch zu eben auf den Spruch, um jetzt zurück zu schauen, wie weit kannst du kommen.
4: Mhm.
3: Genau.
4: Und dann hast du 2014 bist du beim DSDS gewesen, oder?
3: Genau, dann bin ich mit der Lehre fertig gewesen, im 13. Mit der Schweiz Militär, der RS gemacht, vor der RS sogar, bin ich dann zu DSDS. Das ist einfach mal Experience, so ein bisschen, genau.
4: Bist du aber dort dann irgendwie trotzdem ein bisschen enttäuscht worden, kann man sagen, oder? Es war nicht ganz so glamourös gewesen, wie du dir es vielleicht vorgestellt hast, oder wie hast du dir vorgestellt, bevor du gegangen bist? Was hast du gedacht, was dich dort erwartet?
3: Hey, am Anfang, ich war 19 gewesen. Und am Anfang denkst du, wieso, es geht nur ums Singen oder es geht mehrheitlich schon auch ums Vermarkten, was auch immer. Aber auch, ich habe gemeint, es geht mehr ums Singen.
4: Mhm.
3: Genau.
4: Und um was ist es nachher schlussendlich gegangen?
3: Es ist so ein bisschen, also es war eine mega gute Erfahrung.
4: Ja.
3: Aber ich glaube, ich war dann im Recall gewesen. Und dann dort rausgefallen. Und also im ersten Recall, es gibt ja mehrere, so genau weiß ich es nicht mehr. Und nachher einfach, ja, hat so, hast du schon ein bisschen gemerkt, so, es gibt so eine Rollenverteilung, so, bewusst oder unbewusst, wo man jetzt vielleicht gespielt hat, oder man halt wirklich auch authentischerweise ist. Und bei mir ist das wieso nicht so, irgendwie jetzt passt für mich. Und ich war noch ein bisschen zu persönlich gewesen und bin oft auch ein bisschen, ja, einfach gemerkt, so ein bisschen ausgewichene Fragen, die sie vielleicht gerne gehabt hätten. Und, und hat dann für mich dann eigentlich, ich glaube, ich meinte, vielleicht wegen dem wahrscheinlich auch nicht weiterkommen, weil, rein, ich mag mich erinnern, Singtext und so ist, kannst nicht viel mehr sagen als dies und dies. Und, ja, man kann sich selber vielleicht ein bisschen vorstellen, dass, ja, was so ein bisschen, wie das funktioniert, so ein bisschen so eine Casting-Show, genau, mit Regie und so.
4: Also eigentlich kann man wirklich sagen, sie hätten wie gerne ein eine Rolle gehabt, wo du drin gewesen wärst oder wie du dich präsentierst.
3: Ja, ja, genau. Also ich habe das Gefühl gehabt, also mein Casting zum Beispiel ist auch nie ausgestellt worden. Also mein «Hey, ich bin der neue Ehemann» so und so von da und Schweiz und was auch immer, ist nie gekommen. Also nur ein Recall kam zwischendurch und so Cut-Out so ein bisschen oder so. Du hast auch wie so eine Frage, die wir ausfüllen müssen, und wer du bist und deine Hobbys und so. Und ich weiss, wie noch so ein bisschen, dass so ein bisschen die Frage war, auch so ein bisschen, also gewisse Fragen sind gestellt worden, wo wir sind privat waren, und dann bin ich auf das bin nicht eingegangen, auf die Frage. Und die sind immer wieder gestellt, und immer wieder, und sind immer wieder probiert. Also auch zu Nachtessen hat es, hey, nein, können wir mit dir mal kurz nach einem Interview nochmal führen, sind wir wieder die gleichen Fragen und so. Und irgendwann hast du halt schon so ein bisschen gemerkt, so, okay, aber trotzdem habe ich, ich habe vier Geschwister, die und eine Schwester von mir, sie ist mega close, hat mich begleitet, so ein bisschen allgemein auf meinem Musikweg und so ein bisschen supportet auch mega und sie, mit ihr habe ich mich so einigermaßen ein bisschen vorbereitet auf die Fragen und so. Und da bin ich mir damals mal sehr, habe ich meine Schiene durchgezogen mit, eben in dem Sinn, mir treu bleiben, in dem Sinn, dass es da zum Beispiel das privat war.
4: Was hat es nachher mit dir gemacht? Oder ich sage jetzt mal, wo das nachher fertig ist, das DSDS, hast du wie gedacht, was hast du nachher gedacht? So, okay, das ist jetzt Musikszene oder ich wollte irgendwie etwas anderes. Wie bist du nachher weitergegangen?
3: Ich habe definitiv gewusst, dass ich, also ich war schon so ein bisschen, ich war schon enttäuscht gewesen, aber mehr so, dass dort, wo ich nachher rausgefallen bin, mehr so alle nochmal die Fragen sind gekommen, die mich nochmal probiert hat zu stellen, statt eigentlich so ein bisschen empathisch, so, hey, der ist gerade rausgefallen und so, aber das ist ja ihr Job und so, ist nicht gewesen. ist mehr so, genau, für mich war eigentlich klar gewesen, dass ich würde einfach Musik machen. Ich würde einfach voll Leute performen. Ich würde einfach, du bist jung, du bist neugierig, du bist too much energy, oder? Und dann, habe ich überlegt, was kannst du machen? Und ich kann nicht wollen von Menschen abhängig sein, die mir sagen, du bist weiter oder nicht. Und dann habe ich überlegt, und dann bin ich auf Straßenmusik gekommen. Und dann habe ich gedacht, hey, in Europa macht das fast niemand. Ist nicht so gängig, wo sind die UK? Dort ist es Teil von der Kultur. Und dann habe ich mit dem eigentlich angefangen. Dann habe ich angefangen mit, in Bern. Weil dort mal eine von meiner Schwester gewohnt hat. Genau, bin ich mit dem Gleis 7 weiss noch runtergefahren und hat dann am nächsten Tag in Bern gespielt. Und dann, also einfach nur mit der Gitarre und Gesang, ohne Verstärker. Und dann ist irgendwie so eine Stadt für Stadt mehr dazu gekommen. Und dann habe ich angefangen in Wiel oder in St. Gallen, in Solothurn, in Basel, immer grössere Städte, Lausanne, Chur, Lugano und so ein die Städte, Zürich, was auch immer. Und dann auch international, und wie ich gemerkt habe, es läuft so ein bisschen, also es läuft, oh, da ist irgendwas rum, und irgendwie, aus dem raus sind immer mehr Leute gekommen, losgekommen. Das hat, die ist auch angespannt, irgendwie.
4: Wo du jetzt, weißt, beim DSDS rausgekommen bist, hast du dort selber an deinem Talent zweifelt? Oder hast du wie gemerkt, hey, egal, ich passe jetzt da nicht irgendwie das Schema rein, was ich gerne habe, aber ich mache mein Ding und ich weiss sehr wohl, was ich kann und wer ich bin?
3: Nein, also am Talent habe ich nicht zweifelt. Für mich war es mehr so, ich mache mein Ding einfach. Und mir ist es jetzt in dem Sinn, ja, ich sage auf Deutsch, ein bisschen egal gewesen. Ja. Sag jetzt das Wort nicht. So wie der Sido sagt, oder? Sorry, okay.
4: Ja, aber wir wissen, was du meinst. Und du bist dann eben in verschiedene Städte gegangen. Hast du gemerkt, das kommt an, auch bei den Menschen. Wie hast du die Zeit dort wie erlebt? Also sind immer mehr Leute schauen gekommen. Hast du, wie kann man sagen, eine kleine Fanbase oder eine grosse Fanbase sogar schon gehabt?
3: Dort mal nach DSDS hatte ich doch einen kleinen Schub gehabt. So einen kleinen Push. Das sind, ich weiss noch, zu dem Zeitpunkt habe ich schon was Musik gemacht. Und es sind so vielleicht so 5, 6, 7 Supporters gekommen. Und wo ich einen Monat später wieder in die Stadt singen, sind dann mehr gekommen. Und die haben ihre Friends mitgenommen und so weiter. Und so hat sich das wie vermehrt, die Anzahl Supporters in diesen Städten. Und auch halt, ja, durch Social Media und so ist man auch aufmerksam geworden und so. Und das war wie so ein bisschen ein Laufführer gewesen, so ein bisschen, oder wie sagt man, ja, so ein bisschen eine Welle gewesen, in dem Sinn, wo aufgekommen ist.
4: Mhm. Hast du dort auch schon so deine eigenen Songs gehabt oder hast du dort vor allem covered?
3: Dort habe ich nur covered. Mhm. So die ersten 5, 4 Jahre nur covered. Und genau.
4: Was hast du besonders geschätzt für Begegnungen vielleicht? Hast du das gehabt bei der Strassenmusik, wo Leute irgendwie auf dich reagiert haben, dich angesprochen haben? Oder,
3: ja, ich glaube so. Also jetzt meinst du auf allgemein lustige Erlebnisse oder meinst du mehr so bestimmte Personen?
4: Ja, mehr so ein bisschen Erlebnisse,
3: ja, die wirklich. Und dann einmal eine alte Schullehrerin habe ich auch getroffen.
4: Nein, so gut.
3: In Stuttgart. Sie hat rote Haare gehabt, die ich nicht gerade erkennt. von der Primarlehrerin. Doch, ein Primarlehrer war es, ja.
4: Ja.
3: Ja, das war lustig. Und vielleicht mal Leute vom Militär oder einfach Leute allgemein von jensten Umfällen. Und ja, aber ich könnte ganz lustige Storys erzählen. Also, auch sonst jetzt nicht, ja.
4: Ja, doch, erzähl eine.
3: Ja, zum Beispiel einmal in Amsterdam bin ich von dort auf dem Platz, ich weiß nicht mehr, wie der Platz heisst dort in Amsterdam. Das ist gerade vom, genau, wie der auch sei. Und dann habe ich dort ich gerne immer hinter mir eine Wand, wenn ich singe. Und ich hocke immer im Singen meistens in der Straße. Weißt du, es gibt so ein bisschen mehr Sicherheit und so. Und dort hat es aber keine gehabt. Mhm. Ist ja auf einem Platz gewesen. Und dann, darum habe ich vor einer Laterne oder vor so einer grossen, Laternenlampe, in dem Sinne, von der Stadt aus, habe ich dort gesungen. Und dann ist oben da eine Tube gewesen, die hat mir nachher genau auf den Kopf geschissen.
4: Mhm.
3: Und zwar genau nicht nur auf den Kopf, sondern genau so, dass es hinten noch schön abgelaufen ist. Schönes Shirt aber. Und ich habe trotzdem weiter gesungen.
4: Aber Show must go on.
3: Und dann kommt eine zum Supporter und dann hat die mich das Zeug weggeputzt, während ich weiter gesungen habe. Ja, das war so lustig. Aber auch manchmal so mit im Milan auch schon so ein bisschen, zum Beispiel so ein Obdachloser oder irgendwie so etwas in der Art ist dann gekommen und hat angefangen. Aber so unangenehme Momente hat es auch gegeben, weißt du. Dann fangen so eine Kappe auf meinen Kopf zu, wo er angehört hat. Und dann fangen rum. Die Leute tanzen meistens, dann auch Kindern viel Freude. Die Leute mit Kindern bleiben oft stehen. Genau. Ja.
4: Okay. Das ist ein spannendes Erlebnis. Du hast dann, nach ein paar Jahren, hast du aber dann so einen Moment gegeben, hat es einen Moment gegeben, wo du gemerkt hast, du, ich glaube, ich sehe es doch nicht mehr. Du hast eigentlich aufhören. Warum? Was ist passiert in all diesen Jahren, dass du nachher gefunden hast, nein, ich glaube.
3: Hey, ich habe mega Gas gegeben. Also mein eigenes Schedule habe ich eigentlich wie mega hochgehebt. Also wirklich mit Covers aufgeladen auf YouTube, die habe ich selber geschnitten. Zum Teil bis zu 20 Stunden bin ich am Stück dran gewesen. Dann habe ich nebenbei Straßenmusik gemacht. Nebenbei habe ich normal geschafft, 50%, so fürs Fixikum und so. Dann habe ich meine Straßenmusik-Tournees geplant mit dem. Da bin ich viel Sport gemacht. Viel unterwegs gewesen. Oder einen Tag auf Berlin, nächsten Tag auf Berlin zurück. Das sind 9 Stunden und so weiter. Wir sind auf Barcelona gegangen mit dem Zug, 16 Stunden. Das sind jetzt so ein bisschen die grössten Zeiten gewesen. Aber, also von der Reisezeiten meine ich. Und dementsprechend ist bei mir kurz gesagt, wieso, nebst dem Songwriting, wo ich später auch noch angefangen habe und Songs, die ich auch später noch released habe, so ab 15, 16, 17, 18 umeinander, dann wie so ein bisschen die Luft aus gewesen. So ein bisschen die Energie ist aus gewesen. So ein bisschen Freude ist weg gewesen.
4: Und dann hast du einfach gedacht, ich will nicht etwas umstellen, sondern ich cut's gerade direkt.
3: Das ist nicht von heute auf morgen gekommen. Sondern ist mehr so wie alles im Leben. Manchmal vielleicht einen neuen Job anfangen oder irgendetwas. Und dann, in der Vorgestellung und bist auch ehrlich mit dir selber. Und ich weiss, ich habe auch noch andere Träume im Leben. Ich würde nicht nur alles auf die Karte setzen. Und dann habe ich eigentlich wie so gesagt, du, ich habe nicht mehr so Freude. Und vor allem die Strassenmusik, ich habe auch normal Auftritte gehabt nebenbei natürlich. Auftritte, Hochzeiten viel. Und ich habe viel gereist, genau. Wegen dem Album. Und auch das Reisen hat auch so ein bisschen Exhausten gemacht. Ich glaube, das Reisen hat viel in die Karte gespielt, dass nach, also nicht in die Karte gespielt, dass eben nicht zu dem Zeitpunkt gekommen wäre. Und dann ist so dann, ich glaube, das, was mir der letzte gegeben hat, ist gewesen, ich glaube, Corona-Zeit ist so ein bisschen gewesen. Weil dort hätten ein paar coole Sachen wäre passiert, auch mit Sony Schweiz und so einzelne Projekte und, ja, die Staatsmusik ist dann noch schwieriger geworden und einfach so ein bisschen schwierig geworden, einfach allgemein, es hat sich verändert, Musik bisschen. Das ist so ein bisschen der, nochmal der letzte Grund gewesen, wieso das Glas befüllt ist, so. Mhm. Genau. Aber ich bin im Frieden dort. Also ich bin mich gefreut, ich meine, ich will eine Auszeit gönnt. Dort habe ich es nicht Auszeit genannt, sondern eigentlich, ich habe wirklich gemeint, ich höre auf zu dem Zeitpunkt.
4: Was hast du gedacht, was willst du stattdessen machen? Weil es ist ja doch mega viel Zeit.
3: Also ich habe normal das KV gemacht, hat angefangen 100% normal zu arbeiten. Genau, arbeitstätig, Arbeitnehmer, technisch unterwegs zu sein und ja, genau. Habe einfach nicht mehr so reisen wollen und so. Weißt du, du hast auch immer das Investieren. Mm. Du hast ja immer auch finanziell und deine Ressourcen und deine Zeit. Und dann wieder das und das machen für ein kleines Musikvideo, wo so und so viel Steine gekostet hat, für nur so viel und so viel Klicks. Und weißt du, wieso, so ein bisschen, ja, wir haben auch selber viel Druck gemacht. Mhm. Mega, der meiste Druck macht man immer zuerst sich selber, sage ich immer. Und das habe ich gebraucht. Also ist alles gut, wie es war. Es hat alles gebraucht, dass ich jetzt an dem Punkt da bin.

0: dort ins Restaurant singen oder ins Hotel oder so. Das machst du am Anfang, wenn du so on fire bist und so. Oder hoffentlich sollst du eigentlich nicht on fire sein. Ein so. Und dann habe ich aufgehört mit Covers machen. Das hat viel Zeit gekostet, immer das Schneiden. Und wahrscheinlich, irgendwann macht es auch wie so, ja, so ein, zwei Covers in der Woche oder habe ich gemacht, um jede Woche eins aufzuladen. Und dann auch deine Social Media Verwaltungen und dein Reisen und dein eigener Admin gewesen. Und, ja.
1: Du hast gedacht, du hörst ganz auf. Mittlerweile ist es kann man nachher sagen, es ist eigentlich ein Break, einfach eine Pause. Du hast dann doch wieder angefangen. Warum? Was hat dich motiviert?
0: Ich glaube, wenn es schon etwas deine Leidenschaft ist und du es länger nicht mehr machst, dann kannst du es nicht aufhalten, dass es trotzdem irgendwann wieder kommt, ein Feier. Das ist so ganz kurz erklärt. Ich habe eigentlich hauptsächlich nicht aufgehört, weil die Luft aus war, sondern weil unter anderem vor allem wegen dem, dass ich keine Freude mehr kann, ist, an mir selber am Spielen performen. Und die ist wieder gekommen, nach zwei Jahren plus minus Pause so ein bisschen. Und habe wieder angefangen, vor allem auf Songwriting mich fokussieren, weil ich gesagt habe, hey, es gibt so einen Satz, wenn du wirklich Erfolg haben in der Musik, dann musst du anfangen zu schreiben. Du musst schreiben. Ein ewiges noch Covers machen, bringt dich langfristig nicht weiter. Es bringt dir vielleicht ein bisschen das und das und ein bisschen Fans oder so eine Base und so. Aber ich habe dann meine Ressourcen bewusst auf Songwriting fokussiert. Also keine Straßenmusik mehr, oder sehr, sehr selten. Und keine Covers mehr, oder auch ganz, ganz selten. Und nicht mehr das ganze Geschneide rum drauf in deinen Covers. Ja.
1: Mhm.
0: So habe ich dann angefangen, wieder angefangen zu schreiben. Und zwar bei mir daheim. Wie viel eben auch immer auf Berlin gereist, um dort Songwriter und Demos machen will. Über mein Management, Verlag, / Label, Funktion, all in one. Profi Music, by the way. Vom Design haben die, mit der Zeit, habe ich viel Sessions gehabt, Songwriting-Sessions mit verschiedenen Songwriters und Produzenten in Europa. Und irgendwann hat man mit sich gemerkt, mit wem vibet man am meisten. Und die sind von Berlin gewesen. Und Berlin ist also eine Stadt, Musik, so ein Hollywood von Europa. Man sagt so Stockholm, Berlin und UK, so London sind so ein die drei Städte, wo mega gute Produzenten und Songwriter sind. Und genau, ja, und darum bin ich viel immer auch dort abgereist, habe viele Demos gemacht, die gar nicht sind released worden. Das ist alles so ein Grund, warum ich eben dort bin exhausted worden. Das habe ich eben auch nicht mehr gemacht. Mhm. Nach dem Break, in dem sind abgereisen geworden. Also nie für mich allein geschrieben, nicht mit anderen oder allein dort unten, sondern nur allein bei mir im Wohnzimmer.
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1: Wo du dann eben wieder angefangen hast, Musik zu machen, wie jetzt gerade schon gesagt hast, eben du bist wirklich anders das Ganze angegangen, hast gewisse Sachen nicht mehr gemacht, was vorne gemacht hast, hast gewisse Sachen dafür jetzt eben angefangen, mehr schreiben selber. Du hast mir gesagt, dass du noch vor dem Break über dich selber wie gesagt hättest, hey, irgendwie habe ich ein bisschen versagt, so, in dem, was ich gemacht habe. Das würdest du jetzt aber eigentlich nicht mehr sagen.
0: Genau. Dazumal hatte ich das mehr das Gefühl, aber jetzt, nach dem Break, habe ich das nicht mehr gehabt. Genau.
1: Was hat sich geändert?
0: Nicht mehr so streng mit sich selber.
1: Der Druck, also du hast dir
0: wie mega sich selber gemacht. Den Druck selber so machen.
1: Mhm.
0: Aber natürlich, ich bin sehr leistungsfähig und der Mensch, dem sind ja gerne leisten. Ich tue gerne leisten. Und beweisen, aber vor allem mir selber beweisen, tue ich am meisten gern. Und in dem Sinne bin ich besser, was mit mir umgeht, genau.
1: Wie sieht das konkret aus? Also, du hast eben vorher gesagt, du hast dir selber mega Druck gemacht. Jetzt kannst du das irgendwie gut handeln. Inwiefern kannst du das jetzt gut handeln?
0: Dass wir mehr Ruhezeiten gehen, mehr Pausen, sagen mal, mir sagen, hey, heute mache ich nicht das und das auch noch, wenn ich schon einen Tag gemacht habe, sondern das kann ich auch noch warten, kann ich noch mal machen.
1: Mhm.
0: Dann könnt ihr für die Sauna oder so. Ja, das ist meine Ruhepol übrigens, meine Ruheoase. Mhm. Ja. Immer nach dem Gym gehe ich mit Sauna, das ist für mich so, wow, so hast du so kein Handy, keine Technik. Ich würde gerne so 40, 50 Jahre nach dem Krieg geboren, nur wegen der Technologie da zum Omen und zu gehen. 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So, dressing like Frank Sinatra.

0: Ja, genau.
1: Und weißt du, wie ich jetzt wie sagen, du das jetzt besser handeln, ist es einfacher, um die Freude an dieser Musik wie nachhaltiger zu behalten? Oder dass jetzt wie wegen dem auch die Luft nicht mehr ausgeht? Weil du machst es jetzt ja doch auch schon wieder viele Jahre.
0: Ja, ich mache es viel mehr in einer Balance, ich mache es viel mehr in einer gestaffeltweise und nicht. Und ich bin viel besser im Planen. Also im Planen im Sinne von eben gestaffelt wie Sachen erledigen und nicht alles in dieser Woche oder alles bis zum Ende des Monats. Sondern warum etwas heute unbedingt machen, wenn es auch noch erst in einer Woche machen kannst. So ein bisschen mit dem Motto.
1: Mhm.
0: Genau.
1: Sollst du heute sagen, was der Sinn vom Leben ist?
0: Interviews für mit Music Loft. der Sinn vom Leben. innere Frieden finden. Im Herz.
1: Wie findet man das?
0: Innere Frieden kommt auch mit innerer Ruhe. Für mich jetzt. Sind selbst schwer kennen. Woher hole ich meine woher definiere ich mich? Anhand von was definiere ich mich?
1: Ich würde es trotzdem nochmal nachbohren.
0: Dang.
1: Wie machst du das? Wie
0: älter werden.
1: Selbst älter werden.
0: Hoffentlich.
1: Was hast du gemacht? Dass das wie, oder wo bist, wahrscheinlich ist das ja ein lebenslanger Prozess. Aber,
0: Also, wie ich, was ich frage nochmal, wie ich zu dem gekommen bin, oder?
1: Mhm. Du sagst jetzt Selbstwert finden, ja.
0: Ich glaube, manchmal muss man, jeder Mensch, glaube ich, muss wie verschiedenes Zeug erleben, dann vielleicht mehr in dem Bereich, dann ein bisschen weniger in dem Bereich, dafür dann noch mehr in dem Bereich, um das und das zu verstehen. Und das hat es bei mir gebraucht, in dem Bereich, um das und das zu verstehen.
1: Mhm.
0: Macht das Sinn?
1: Oh, macht schon Sinn.
0: Das ist gemein. Genau.
1: Glaubst du an das Schicksal?
0: Puh, das ist eine mega schwierige Frage. Ich muss anders beantworten. Ich glaube mehr so an, dass aus allem Schlechtem kannst du etwas Gutes mitnehmen.
1: Mhm. Vielleicht kann man fragen auch noch.
0: Oder was definiert Schicksal für dich? Oder was definiert Schicksal? Müssen wir jetzt schon über die Frage.
1: Voll. Also ich glaube, vielleicht kann man die Frage ein bisschen anders stellen. Es gibt manchmal Sachen, die passieren einfach ja im Leben. Und es gibt wie Leute, die sagen, hey, alles, was auf dieser Welt passiert, ist wie ein grösserer Plan. Oder ja. Es ist wie, jemand hat das in der Hand. Ja. Sei das Gott oder sonst irgendetwas. Jemand.
0: Ja, dann glaube ich, dem Fall Schicksal.
1: Also du würdest sagen, es gibt etwas, jemand Grösseres.
0: Ja, ich glaube, dass es einen Gott gibt, ja. Ich glaube an Gott, ja. Nicht so
1: fragst.
0: Also sag mal so, es gibt ja Leute, die glauben das Schicksal, aber nicht an Gott.
1: Mhm.
0: Ich weiß nicht, wie die das machen, aber wenn ich weiss, dass ich an Gott glaube, dann kann ich besser mit Schicksal umgehen. Also ja, ich würde sagen, ich glaube an Schicksal in dem Fall. Ist immer so ein bisschen eine Frage der Interpretation, aber ich müsste es nochmal genau definieren, was heisst denn so.
1: Mhm.
0: Genau, aber ja.
1: Mhm. Wenn du jetzt wie sagst, hey, alles, was einem passiert, kann manchmal auch noch einen guten Twist geben. Und wie wir jetzt auch schon gehört haben, es sind manchmal ein paar Sachen wirklich blöd gelaufen oder Sachen, wo du wirklich exhausted gewesen bist, die du nicht mehr mögen. Und trotzdem, ich habe schon mega viele schöne Momente gehabt. Wenn du jetzt zurückschaust auf die Zeit, seit du angefangen hast, Musik zu machen, für was bist du am meisten dankbar?
0: Ja, ich würde schon sagen, die Momente, es gibt viele Highlights in dem Sinne, und das bin ich schon dankbar für das.
1: Was für Highlights?
0: Ja, einfach so große Auftritte und Shows oder so ein bisschen Menschen, wo du begegnet bist und das Reisen und vielleicht so so ein bisschen auch ja halt die ganze Journey und die Excitement zu dem innen ist schon cool. Genau.
1: Also eigentlich das Gleiche, wo auch dich richtig exhausted hat, ist aber irgendwie das, wo du dafür dankbar bist.
0: Ja, es hat Chaos, Münze hat immer zwei Seiten.
1: Mhm. Gibt es irgendein Erlebnis, das dir besonders geblieben ist? Das sind wirklich so viele.
0: Also ich war mal ein Jahr in den USA gewesen. Da bin ich von Google in dem Sinn so ein Startup-Label, wo sie dann damals Musik-Business einsteigen wollen, bin ich gesigned gewesen. dort habe ich viel erlebt. Dort bin ich ein halbes Jahr in San Francisco gsi, also in LA, also in San Francisco und in Hollywood unterwegs gsi. Und dort habe ich viele coole Sachen erlebt. Wie in einem Film, aber auch in Korea dann 3 Monate gsi, auch von dem Label aus und so. Ich glaube, Diana Ross habe ich mal getroffen. Das ist cool gsi. Ist, mega cool, mega krasse Live-Performance gsi. Also, mega, ist ja Legende halt, Musik. Genau, die Mark Jackson so richtig groß gemacht.
1: Mhm.
0: Was ist noch cool gsi? Überleg jetzt, ich habe mal bei Netflix mitgemacht. In England bin ich gsi. Das war recht nice gsi. So eine deutsche Sing-Show gsi. Dann habe ich mal,
1: also Netflix
0: singt schon. Auf Netflix, ja. Hat so eine Show gegeben, für die habe ich mal, dort bin ich, habe ich mal mitgemacht für so eine Sing-Show in dem Sinn. Sing On heisst die. Mhm. Kann man immer noch schauen, glaub's. Die ist recht cool gewesen. Oder halt allgemein Bookings. Ich glaube, so eins der coolsten Bookings war in Frankreich, in so einem Chateau, hat ein Schweizer Pärchen 2 Wochen Hochzeit gefeiert und die haben mich 3-4 Tage gebucht.
1: Mhm.
0: Und das ist wirklich mega cool gewesen. Jetzt immer coole After Parties und alles.
1: Ja, cool,
0: genau, das
1: ja.
0: Ist echt nice gewesen und spezielle Location und ja, und auch die Katzen geschossen und so. Ich glaube, es ist schon ein Reiz, es ist schon cool, ist natürlich ist alles mega cool gewesen. Wir sind mega dankbar für alles in dem Sinn.
1: Mhm.
0: Ja.
1: Richtig cool.
0: Ja.
1: Dann habe ich nur noch eine tiefe Frage. Mhm. Viele Frage. Im Leben hättest du gerne eine Antwort?
0: Keine.
1: Es gibt keine Frage.
0: Ja, nicht mehr.
1: Was hast du für eine gehabt, die ich jetzt beantworten
0: kann? Nein, das müsste ich nicht einmal. Ich würde sagen, ich bin denke so, dass irgendwie geht es eh nicht um mich. Und darum ist es nicht mehr so wichtig für mich, die Frage, wie hat sie? Aber sie sind für mich nicht mehr so wichtig.
1: Um wer geht's denn?
0: Um meine Mitmenschen.
1: Mhm.
0: Also ich bin, weißt, wenn du jung bist, oder ich bin immer jung, aber jünger gsi bin, hast du immer mehr, also habe ich mehr den Eindruck, oder verstehe ich mehr, ich bin nur ein kleiner Fliegenkack in dem Universum, auf dieser Erde, wo so klein ist, und, es ist eigentlich so egoistisch, warum es eigentlich um mich geht, und ich mache mir zum Beispiel auch nicht mehr so Sorgen. Ich habe das Gefühl, so seit 2-3 Jahren mache ich mir viel weniger Sorgen, und lebe mehr im Tag, wenn ich frei habe.
1: Mhm.
0: Und, ja, ich bin eben auch empathischer geworden, weil ich mal eben bei der Street Church geschafft habe und ich das Gefühl, so ein bisschen mehr Menschen, technischer Umgang.
1: Was ist Street Church?
0: Interessiere mich auch mal ein bisschen mehr für das mhm. Gegenüber. Mehr. Also wenn ich jetzt überfragt, wie geht es dir, dann meine ich es wirklich noch mal viel mehr als früher noch.
1: Ja.
0: Ja.
1: Noch kurz was für Leute, die das nicht wissen, was ist Street Church?
0: Street Church ist gehört der reformierte evangelische Kirchengemeinschaft Zürich an. Die haben so verschiedene Angebote, unter anderem so Tagesstruktur Angebote für Klienten, junge Erwachsene, über unter anderem Zuweisungen von Sozialämtern und so weiter. Dort habe ich eigentlich die Admin gemacht und in dem Sinn auch die Kundendienstbetreuung von den Aufträgen, die junge ausgeführt haben. Und in dem Sinn bin ich wie indirekt so ein bisschen schon fast manchmal auch agogisch unterwegs gewesen.
1: Mhm.
0: 4 Jahre, glaube ich, irgendwie so. Ja, das ist sehr mega prägende Zeit für eben mein Empathieempfinden, so ein bisschen auf den Mensch, so ein bisschen. Mhm. Ja. Und ich finde es auch nicht mehr, so spannend, bei mir zu reden, weil du denkst, wieso, also nicht, ob du das kennst, aber du denkst, wieso, ja, ich kenne ja das alles und ich fühle mich nicht mehr so speziell. Ich fühle mich geliebt, aber ich fühle mich nicht mehr so speziell. Manchmal mehr, manchmal weniger. Aber durch das ist mir nicht mehr so wichtig, irgendwie, mit seiner Frage, oh, was passiert, ich muss hier keine Erwartungen, ich viel weniger Erwartungen in meinem Leben. Ich muss so Erwartungen, was mache ich, was passiert mit diesen Songs, die jetzt erst gerade released haben, oder noch kommen werden im Herbst oder im 2027. Zum Teil schaut nicht mehr mit Streams an. Weil es mir einfach, es ist mir nicht mehr wichtig.
1: Mhm.
0: Sondern ich würde es einfach rausfitzen und ich habe meinen Frieden. So wie, vielleicht, bist du, ich weiß nicht, Marvel-Fan? Vielleicht der Ironman. So der Ironman, der hätte müssen so machen, schnipsen, damit der Nacht kann Frieden gehen.
1: Mm.
0: Eben so.
1: Also schöne Anekdote, hey. Hey, danke vielmals für den persönlichen Einblick. Und an der Stelle mache ich noch kurze Anmerkungen eigener Stelle. 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
1: Ich würde sagen, wir nehmen uns noch kurz Zeit, um noch über deine Musik zu reden und auch vor allem ein paar von deinen Songs. Wenn man jetzt auch die Entwicklung von deiner Musik anschaut, wir haben es jetzt vorher schon viel eigentlich gehört gehabt, du hast schon erzählt, wie sich das auch verändert hat. Durch die Jahre von Covers dann auch zu eigener Musik. Jetzt hast du ja EP rausgebracht, wo Handwritten eigentlich heisst. Das ist eine akustische, oder? EP. Und dort hast du auch dazu so geschrieben, sinngemäss, dass für dich wie die Stärke in der Einfachheit schreibt, wenn man das jetzt einfach mal so plump kann auf Deutsch übersetzen. Das hast du eigentlich wie zu dieser EP dazu gesagt. Was bedeutet das genau?
0: Wir haben eigentlich wollen, ich habe vor, immer so Pop-Songs released, so mit, ich nenne sie immer mit so Beat und so recht radiotaugliche Songs. Und dann habe ich mir, muss ich auch sagen, unsere Pause hatte, also mein Break. Und dann nachher, habe ich mir ernsthaft vorgestellt, okay, ich habe Bock, wieder Musik machen. Ich habe meinen Menschen vorgestellt, was macht denn aber auch so ein bisschen Sinn, um wieder Musik machen und schrägstrich einsteigen und so. Dann, sind wir auf die Akustikschiene gekommen. Und, nicht nur, weil ich es noch nie gemacht habe, sondern weil ich es, also nicht, Songs geschrieben habe, so in dem Stil, sondern weil ich eigentlich auch das meine Story ist. Ich bin eigentlich immer am Stars musizieren gewesen, mit der Gitarre und der Zeit, also mit meiner Stimme. Und darum haben wir so ein kleines Akustik-Kapitel aus dem Haus angefangen zu machen. Mhm. Genau.
1: Was bedeutet es für dich persönlich jetzt als Musiker, dass du den Schritt jetzt gemacht hast, mehr zurück zu der Akustik? Jetzt ein bisschen plump gesagt, kann man sagen, bist du jetzt mehr echter geworden?
0: Nein, ich bin schlimmer gewesen. Aber ich bin mehr ehrlich mit mir selber geworden. Einfach mega Lust gehabt, einfach muss so ein bisschen etwas, es wirklich ehrlicher, es wirklich tiefer.
1: Mhm.
0: Ja.
1: Wo du angefangen hast, deine eigenen Songs zu schreiben, was hast du dort so gedacht gehabt, über was willst du schreiben, oder was ist so das gewesen, wo du wie gedacht hast, das muss jetzt echt die Welt noch hören oder du vielleicht selber noch hören. Was sind deine Inspos gewesen, ja, für deine eigenen Songs?
0: Ja, eigentlich muss ich es mehr genau selber hören. Es ist immer so, was du gerade im Leben erlebst, schreibe ich. Und macht mir auch Sinn. Also irgendwas Fiktives würde ich nie schreiben oder so, was nicht von selber erlebt hättest. In dieser Zeit habe ich, ich glaube, gerade vor dem Training durchgemacht und dann, genau, und dann ist ein Song so aus dem aus entstanden und ein Song ist auch noch ein bisschen von einer frühen Phase gewesen, auch von so 5-6 Jahren zuvor und genau.
1: Hat dir die Songschreibe selber geholfen zum Verarbeiten?
0: Ich weiß nicht, ob es dagegen würde sprechen, aber mega verarbeiten, vielleicht hätte ich es auch schon auch. Ich weiß nicht, ob es jetzt wirklich mir, ich weiß es nicht, ob das wirklich so ist, gewesen. Aber es hat sicher nicht gut getan.
1: Nicht gut getan.
0: Genau. Es hat sicher nicht schlecht getan.
1: Ja.
0: Genau. Nicht gleich schlecht.
1: Ja, ja.
0: Negativ. Nein, nicht ist bloß.
1: Nicht,
0: das ist
1: sicher gut
0: gewesen. Ja, also ich probiere mir gerade mega so zurückzusetzen, weil ich bin jemand, der abschließt und dann zack und Führer schaut. Aber wenn ich so zurückschaue, ja, es hat schon gut da. Ich bin nicht der typische Songwriter. Aber je mehr du es machst, wie überall, vielleicht manchmal im Leben, fängst du an besser zu machen und du das fängst an lieber machen.
1: Was heißt, du bist ein typischer Songwriter?
0: Ich bin nicht so der typische, der oh yeah, let's go write a song und dann der ganze Sache schreibt. Also die meisten Artists oder Sänger sind die, die am liebsten, wenn sie können, wählen, zwischen Songwriting-Tag oder Performance-Tag von Live-Publikum. Live-Publikum.
1: Mhm.
0: Ich bin nicht so der, der ums Frecken mega gerne Song geritet hat, aber ich mache es viel lieber als früher. Mhm. Genau. Wie es auch in der Zeit mehr fängst an besser werden und fängst an mehr Spass zu machen.
1: Mhm. Ein Zitat von dir war, sinngemäßes Zitat, in der Musikszene wird viel über Liebe gesungen. Wenn man jetzt über deine Songs anschaut, dann hat es doch schon noch viel Love-Songs.
0: Ja, ich komme vom Pop-Bereich, darum musst du immer über Liebe singen.
1: Also du musst?
0: Ja, ich muss.
1: Es wird zwar zu viel gesungen.
0: Ja, das ist mir so gesagt worden. Nein, müssen wir schon nicht. Aber es ist schon typischerweise, dass du im Pop-Bereich so ein bisschen das Zeug singst und machst. Im Rap-Bereich hast du ja eher nur so ein bisschen übers Leben. Es muss nicht sein. Aber es sind noch nicht alle Songs. Am Anfang schon mehr, ganz klar. Aber jetzt mittlerweile, also, so jetzt einfach ein bisschen aber das ist kein Problem. Es kommen mit anderen Songs jetzt nur, nicht über das nur gehen.
1: Okay.
0: Sondern einfach so über live und why is this light so bright oben und so. Nein, nein.
1: Okay.
0: Genau. Aber ja, es ist so, ja. Aber du weißt, das, was du hörst, auch viel, hat schon auch Einfluss gehabt auf die Lyrics, wo du nachher einfach so in die Richtung gehst. Nicht nur als Musik, nicht nur melodiemäßig, sondern auch vom Songwriting-mäßig, wenn Jonas Brothers immer los ist und so Zeug, schweift schon auch ein bisschen ab. Wahrscheinlich kommt es auch ein bisschen von dort.
1: Mm.
0: Genau.
1: Aber jetzt nicht, dass du das Gefühl hast, du musst jetzt das schreiben, weil du Pop machst.
0: Nein, das war mir ein Witz.
1: Okay. Ich weiß nicht. Vielleicht ist es so ein unbewusster Druck.
0: Nein,
1: Stay Right Here ist auch ein Song, der auf dieser EP ist. Eigentlich ein Love-Song oder Beziehungssong, kann man eigentlich sagen. Und was war dein erster Akustik-Song?
0: Genau, Stay Right ist mein erster Akustik-Song. Und der ist recht gut gelaufen. Und darum ja, haben wir uns überlegt, hey, das ist so das Bild, das man vielleicht hat von mir und oder von ich auch habe und auch gerne habe. Und Stay Right Here ist im 18 entstanden und ich glaube, ja, es ist auch so, halt in einem Chapter, wo so Sachen, die du erlebt hast und dann über das geschrieben hast und haben. Und ich finde das nur, ja, doch schon auch Verarbeitung zu dem sind da zumal gewesen. Ich glaube, je weiter zurück, desto mehr ist es Verarbeitung gewesen.
1: Mhm. Kannst du mal kurz sagen, was ist jetzt der Kern von dem Song? Was geht's genau? Also, Stay Right Here im Sinn von, ich stehe genau da, heisst.
0: Ja, so ein bisschen, genau, du kannst zwei Deutung verwenden. Einmal von ich stay right here, also ich bleib da genau an dem Ort oder auch bleib du genau an dem Ort. Und es geht eigentlich so ein bisschen darum, dass dein Gegenüber so ein bisschen, ja, so ein bisschen indecisive, so ein bisschen hin und her ist und so ein bisschen, ja.
1: Gibt es einen Grund, warum das gerade der erste akustische Song wieder geworden ist? Oder warum der jetzt eben dann Akustik war?
0: Nein, kein grundsätzlich so ergeben, grundsätzlich mit dem Zeitmanagement dazu mal so ein bisschen vor, was release man denn und so. Und ich kann eigentlich immer auf viele Songs auf der Gitarre anfangen aufnehmen und auf viele Demos und ich mag mir nicht gewiss gerade den würde ich fertig machen. Wenn es mal einsetzt, dann machen wir den. Und irgendwann solltest du nicht dazu überlegen, sondern einfach mal releasen. Just keep going. Just einfach schreiben. Releasen.
1: Mhm.
0: Weil, ich bin auch jemand, der immer so ein bisschen streng mit mir selber gesagt hat, oh, das muss noch besser. I would zum Beispiel. Das sind 23 Demos gewesen. Aber nur weil ich so schlimm gewesen bin. Gesagt, hey, ich will das und das. Ich will dort nur einen anderen Produzent involviert haben, da und da. Ist mir eine Frage von Kosten und alles. Und, genau, jetzt bin ich ein bisschen abgeschweift. Aber, mhm. Ja.
1: Wenn jetzt die Leute, die den Song hören, was erhoffst du dir? Wer hoffst du dir, dass die könnt, mitnehmen können? Also, wenn sie eine Kernaussage aus dem Song sich behalten
0: können. Stay right here.
1: Mhm.
0: Für die Leute, was ist das für eine Erfahrung? Also, ja, ich kann sie auswendig singen, aber weißt du, wenn sie musst so durchgehen, ja, ja. So ohne
1: so singen,
0: ist nicht so gleich. aufrichtig sein belohnt sich immer.
1: Das ist eine schöne Kernaussage. der letzte Song, Maybe, den hast du ja, zusammen geschrieben, oder? mit Dasonic, sage ich das richtig?
0: Genau, ja, Patrick, ja, Dasonic.
1: Ja, genau. Da geht es auch nochmal um Beziehung, Fernbeziehung. Da gerne auch nochmal kurz. Wo hast du den geschrieben?
0: Mir bist im 2018 ein grosser Teil schon entstanden und der ist nachher da einfach in ihrer Demo geklaut, verwildert, bis vor eben dem Zeitpunkt, wo es released worden ist. Und dann ist es eigentlich nach deiner Songwriting-Session im Tessin, die erste und die letzte bei meinem Verlag in dem Sinn, also bei Profi Music. Und dort ist der mit dem Songwriter zusammengearbeitet, mit dem Dasonic, schräg mit dem Patrick. Und haben wir den Song eigentlich nochmal so ein bisschen ein Upgrade in dem Sinn. Entstanden ist bei mir in einer Wege in Zürich, da weiss ich noch. In Stippach. Allein in der Stube. So ist es entstanden und dann richtig nochmal fertig geschliffen haben wir dann eben erst gekürzlich. Ja.
1: Mhm. Warum ist der so lang, warum hat es so lange gebraucht, bis der fährt? Oder warum ist der so
0: fertig? Hey, du hast oder? Mega, es ist manchmal so, ich nie würde den bewusst releasen wollen. Es ist mehr so, du hast viele Demos, kannst du dir vorstellen, über 10 Jahre landet ihr in der Demokasten und dann ist die Akustik-Idee gekommen und das hast du Songs gebraucht und dann haben wir diesen Song rausgenommen.
1: Mhm.
0: Diesen Song hat es geschafft, von diesen vielen, um einfach eben dann zu releasen, in der EP.
1: Mhm. Wir werden ja auch noch von dir Songs hören, dann in der Akustik-Session. Das verlinken wir dann auch hier in den Shownotes. Und zum Schluss würde ich von dir noch wissen, gibt es etwas, wo wir uns in diesem Jahr können freuen an Releases oder Konzerte oder irgendetwas? Was hast du so geplant noch in diesem Jahr? Planst du überhaupt noch so etwas?
0: Ja, wir haben geplant bis Mitte 27.
1: Ja.
0: Und also es kommt eine zweite Akustik-EP raus. Und eine zweite Akustik-EP Volume 2, Handwritten Volume 2.
1: Genau. Ja.
0: Da sind wir jetzt dran, dann versuchen wir so ein bisschen den letzten Schliff machen. Gehen nochmal wahrscheinlich für lange Zeit, wenn auch immer, auf Berlin nochmal die Sachen aufnehmen und fertig machen. Und im Herbst kommen die raus.
1: Im Herbst in diesem Jahr
0: noch? Genau. Und im 27. kommt wieder ein anderes Kapitel.
1: Also, guter Cliffhanger, würde ich sagen. Das heisst, wenn man bei dir Social Media auf der Webseite von mir schaut, dann finden wir raus, was das New Chapter dann ist im nächsten Jahr.
0: Einfach neue Musik kommt.
1: Einfach neue Musik kommt.
0: Einfach neue Musik.
1: Neu ist immer gut. Hey, danke dir vielmals für das Gespräch und dass du dir da Zeit genommen hast, um so ehrlich und offenen Einblick zu geben über dein Musikschaffen, aber auch über dein Leben.
0: Danke
1: auch. Und danke auch vielmals fürs Zuhören. Ich bin Angela Albrecht. Ich sage an dieser Stelle Tschüss, bis zum nächsten Mal. Und wie immer hat unser allerletztes Wort unser Gast.
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1: Die Nachrichten von SRF um 9 mit Ronja Bollinger. Bei einem erneuten israelischen Luftangriff im Gazastreifen sind mindestens 7 Menschen getötet worden, wie palästinensische Gesundheitsbehörden mitteilen. Zudem gäbe es 15 Verletzte, darunter Kinder. Es sei ein Zeltlager im Zentrum von Gazastadt angegriffen worden. Das israelische Militär erklärte, der Angriff habe, Zitat, Terroristen gegolten. Weitere Details wurden nicht genannt. Weiter ist ein palästinensisches Baby im Westjordanland getötet worden durch Schüsse eines israelischen Soldaten auf ein Fahrzeug. Das teilten die palästinensischen Gesundheitsbehörden mit. Die Eltern des Kindes seien verletzt worden. Laut der israelischen Armee hätten Soldaten das Gefühl gehabt, das Fahrzeug rase auf sie zu. Daraufhin habe ein Soldat geschossen. Zu 2 Schweizer Meldungen in Kurzform. Im Kanton Freiburg ist am Morgen ein 29-jähriger Wanderer tödlich verunfallt. Er stürzte am Berg Dent de Brenlerch 200 Meter in die Tiefe, wie die Kantonspolizei Freiburg mitteilt. Er sei gemeinsam mit einem Bergbegleiter unterwegs gewesen. Beim Abstieg seien die Männer angeblich von einem Steinschlag überrascht worden, wobei einer der Männer stürzte, so die Polizei. In Urdorf im Kanton Zürich ist gestern Abend ein 14-jähriger Schweizer in einen Garagenbetrieb eingebrochen. Die Polizei erwischte den Jugendlichen und nahm ihn fest, wie die Zürcher Kantonspolizei mitteilt. Heute Mittag wurde er wieder aus der Haft entlassen. Ein Strafverfahren wurde eingeleitet. Noch eine Meldung vom Sport. Die Schweizer Eishockey-Nationalspielerin Alina Müller hat in Nordamerika einen neuen Club. Sie wechselt von Boston in den USA nach Hamilton in Kanada. Dort unterschreibt sie einen Vertrag über 3 Jahre, wie ihr neues Team mitteilt. Die 28-Jährige spielt in der Professional Women's Hockey League. Das ist die beste Frauen-Eishockey-Liga in Nordamerika. Auf die neue Saison hin vergrößert sich die Liga um 4 Teams. Eines davon ist Müllers neues Team aus Hamilton. Das Wetter, morgen ist es trotz Wolkenfelder ziemlich sonnig. Im Norden gibt es 23, im Süden 26 Grad. Das waren Nachrichten von Radio SRF, verantwortlich Lukas Lüthi.
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4: Heute wieder mit mir, Jonny Merz. Und auch heute gibt es wieder 11 Minuten Zeit, wo wir über einen Text aus der Bibel diskutieren. Und es geht heute wieder mal um eine ganz grosse Frage oder um ein paar grosse Fragen. Wer plant denn eigentlich unser Leben? Bin ich selber? Oder ist es irgendeine höhere Macht, die das plant? Oder ist es sogar einfach Zufall, wie unser Leben verläuft? Fragen über Fragen, wo wir darüber reden und uns auf die Suche machen nach Antworten. Heute bei mir zu Gast sind Katharina und Thomas Benziger. Und der Text, der uns den Steilpass gibt, der steht im Alten Testament, also in dem Teil der Bibel, wo die Geschichte erzählt, bevor Jesus Christus geboren worden ist. Der Text, der kommt aus dem Buch Jeremia, Kapitel 10, Vers 23.
5: Herr, ich habe erkannt, das Leben eines Menschen liegt nicht in seiner Hand. Niemand kann seine Schritte nach eigenem Plan lenken.
4: Hoppla, ich finde das mal eine Erkenntnis, oder? Der Mensch hat das Leben nicht in der Hand. Man kann seine Schritte nicht so lenken, wie man sie plant. Ich finde, wir müssen darüber reden. Sind ihr einverstanden? 11 Minuten lang.
6: Herausforderndes Thema.
4: Gell? Was fordert die gerade raus, Katharina?
6: Ja, wir denken ja schon, wir können planen. Oder wir planen ja auch. Mhm. Aber dann kommt es anders als geplant.
4: Eben, ich finde, also wenn ich ihn so gerade lese, oder? Das Leben eines Menschen liegt nicht in seiner Hand. Können wir dann auch darüber diskutieren, geschwind, in welcher Hand denn? Aber da bin ich so ein bisschen einig. Aber dann
6: die Schritte.
4: Schritte nicht planen. Meine, wir haben doch die Agenda voll, wir planen doch. Ist das falsch?
7: Ja, und auf Hebräisch ist wirklich sehr poetisch. Also nicht ein Mann gehört seinen Weg. Und nicht, also nicht ein Mensch und nicht ein Mann ist es, ihn zu gehen und Fall zu bereiten, tatsächlich. Also irgendwie der Schritt. Und wie du gesagt hast, wir planen doch den Weg.
6: Und wir sollen ja auch planen.
7: Als Sprichwort, wer nicht plant, der ist eh schon zum Scheitern verurteilt. Mhm. Also ich denke, das Planen ist wichtig und widerspricht auch nicht der Bibel, dass wir planen sollen und unseren Lebensweg an zielstrebig gehen, oder?
4: Ja, da müssen wir drüber reden, finde ich. Aber bevor wir das machen, kurz noch, wir haben die Verse, oder den Vers, den wir jetzt gehört haben, aus dem Buch Jeremia. Der Jeremia hat eine Erkenntnis. Was ist die Situation, wo er das hat?
7: Das ist natürlich die Situation von der absoluten Katastrophe von Israel. Der Jeremia ist der Prophet, der kurz vor dem Exil schon von Gott eingesetzt ist, also in den 40 Jahren, bevor dann...
4: Exil. Erklär ganz kurz,
7: genau,
4: was ist gemeint?
7: Also das Königreich in Juda, Jerusalem, das hört auf zu existieren. Die Babylonier kommen, dann Nebukadnezar, und deportieren die ganze Bevölkerung. Er kommt schon mal 597 und dann kommt er nochmal 586 vor Christus und bringt dann die Leute weg auf Babylon. Und in dieser Spannung, das heisst, er ist schon mal gekommen und er kommt dann wieder, die Leute fragen sich, ja, kommt es jetzt besser? Also da kommen die Leute gar nicht zurück aus dem Exil, oder müssen alle gehen. Und die Jeremia, da müssen wir schon sagen, eigentlich verkündet er eine pessimistische Botschaft von Gott. Nein, alle müssen gehen. Es ist wirklich fertig. Mhm. Aber ja, erstens dann, kommt es anders, ja. Zweitens, als man denkt. Also es geht nicht einfach weiter. Und dann fragen sich die Leute schon, ja, aber wo ist jetzt der Gott? Also die ganzen Fragen, die da mitschwingen, ja. in dem Vers, die sind in die Situation drin.
4: Und dann eben kommt die Erkenntnis. Ich habe erkannt, das Leben liegt nicht in der Hand des Menschen. Mhm. Also sagt er das ein bisschen in einer depressiven Stimmung? So, ich habe erkannt, ich kann schon nichts machen. Oder was müssen wir für einen Grundton hören hinten dran?
6: Also jetzt spontan, der Thomas hat ja vor Augen gemalt, in welcher Anspannung die Menschen gelebt haben. Und dann fragt man sich ja konkret, ja, soll ich meinen Acker jetzt nochmal pflügen? Ich plane zwar, ich plane mein Saatgut, ich plane und so weiter. Aber dann kommen sie plötzlich und führen mich wieder weg.
4: Es bringt ja eh nichts.
6: Es bringt ja eh nichts. Dann muss man schon prüfen, ja, wie lebt man dann ganz konkret im Alltag, wenn man nie weiß, wann ist es soweit.
4: Das jetzt konkret in dieser Situation. Jetzt, wir sind ein paar tausend Jahre später unterwegs. Was machen wir damit? Also ist es eine Aufforderung, wenn wir wieder dorthin zurückgehen, einfach nicht zu planen?
7: Also du hast ja gefragt, in welcher Hand ist denn unser Leben.
4: Ja.
7: Und im nächsten Vers wendet sich der Jeremia ja wieder an Gott. Und ich finde, natürlich, du hast gesagt, depressive Grundstimmung vom Buch, der Jeremia muss effektiv immer wieder ringen, auch mit der Situation, auch mit seinem Auftrag, so etwas müssen sagen. Aber immer wieder kommt er dann zur Hoffnung. Und auch im nächsten Vers redet er eigentlich direkt Gott an. Und er sagt, ja, es ist schwierig. Aber er sagt, bitte mit, der Luther übersetzt so schön, mit Maßen. Also, lass doch die Schwierigkeit irgendwie so sein, züchtige mich mit Maßen und nicht in deinem Grimm. Also ich will schon in deine Hand fallen, aber nicht irgendwie an einen Zorn ausgeliefert sein, sondern mach auch die schwierigen Umstände, mach es doch Gott so, dass es eine Perspektive gibt. Also ich glaube, das ist so ein Grundstück vom Buch. Immer wieder wendet sich der Jeremia Gott.
4: Gott gegenüber. Also das wäre eben auch die Antwort darauf, wo der Vers ja offen lässt. Das Leben eines Menschen liegt nicht in seiner Hand. Ja, in welcher denn? Die Antwort wäre... in der Hand von Gott, oder in dem Sinn.
6: Ja, und auch, wenn es nicht nach einem eigenen Plan gehen kann, nach welchem Plan dann? Und wenn wir jetzt ein paar Verse hinter diesem Vers schauen, 6 Verse später, redet Gott davon, dass er der Gott ist, der das Volk aus Ägypten geführt hat. Also wir haben vielleicht unsere Schritte nicht alle so in der Hand, wie wir es gern hätten, aber wir haben es gerade definiert, unser Leben liegt in der Hand von einem Gott, der nicht irgendein Gott ist, sondern der Gott, der führen kann. Dort, wo es eigentlich gar keinen Weg gibt. Das Bild klingt ja auch noch mit.
7: Und Jeremia macht dann mega Hoffnung. Er schreibt dann auch den schönen Brief den Leuten im Exil, wo er ihnen schreibt in Kapitel 29, Gott hat Gedanken vom Frieden und nicht vom Leid, dass er uns Zukunft gibt und Hoffnung. Also die Jeremia ringt ja immer wieder um die Hoffnungsbotschaft. Oder er selber kauft
6: eben einen Acker.
7: Genau, er kauft Acker und sagt, es wird weitergehen eines Tages. Also die Zeit vom Gericht hat ein Ende und ich komme zurück.
4: Ja. Und dürfen wir es schon so verstehen, dass es eine Art auch eine Ermutigung, ein Trost soll sein, hey, das Leben liegt nicht in deiner Hand, da gibt es einen, wo wird der Blick noch einen anderen Blick hat oder eine andere Hand hat, die dich hebt und greift. So sollte man es verstehen.
6: Man kann es ja auch sehr entspannend verstehen. Ja. Selbst wenn deine Pläne durchkreuzt werden oder scheitern oder das Leben anders dazwischen kommt, dann gibt es trotzdem noch einen, der wieder einen neuen Weg bahnt, einen neuen Weg führt. den es vielleicht gar noch nie gegeben hat.
7: Mhm. Mein grundsätzlich, wir planen ja unser Leben und wir gehen es, und das ist ja gut so. Aber ich denke, die Fragen, die kommen ja erst dann, wenn sie es eben zur Bahn auswirft. Mhm. Oder wenn wir das Gefühl haben, der Weg ist zu Ende oder Zerbruch. Oder
8: Krisensituationen,
7: ja. Psychik zerbricht oder Krankheitsdiagnose kommt, all diese Sachen. Ich glaube, dann kommen doch die Fragen.
8: Wer hat es im Griff? Mhm. Ja, genau. Wie geht die Geschichte zu Ende? Schaut jemand für mich? So auch die Warum-Fragen vielleicht, oder in einer Leitsituation.
7: Ich habe dazu ein Zitat gelesen von Martin Schleske, von dem bekannten Geigenbauer. Und wir dürfen von ihm einen Text publizieren in unserem nächsten Bild. Und dann sagt er, oft gerade in diesen Krisensituationen fragen wir doch, eben welchen Nutzen hat oder welchen Sinn. Und er überlegt sich dann, es ist leidvoll, die jetzige Krise. Und ist es nur eine leidvolle Störung oder wird es auch zu einer leidvollen Lektion? Ich finde das sehr interessant. Oder in diesen Situationen,
8: also die Lektion wäre dann der Sinn.
7: Hat es einen Sinn dahinter oder nicht? Leidvoll ist es eh. Ja. Und das sind doch dann so die Fragen, die aufbrechen in diesen Schicksalsschlägen.
8: Mhm. Muss es denn immer einen Sinn haben, wäre jetzt die Frage, die mir auf der Zunge brennt, wenn eine Krisensituation kommt?
7: Das ist eine gute Frage.
6: Also persönlich würde ich nicht überall einen Sinn drin sehen, aber vielleicht würde ich das aus der Perspektive der Ewigkeit dann wieder anders beurteilen.
7: Ja, also ich bin schon so ein Typ, also zum können weiterleben, vorwärts gerichtet, muss ich schon auch wissen, es geht irgendwie weiter. Also ganz im Sinn von Paulus, alle Dinge, weißt du, wo wir im Leben passieren, Kontingenz vom Leben,
8: aus dem Römerbrief
7: muss am Schluss schon dazu führen, dass es weitergeht.
8: Ja.
7: Ich weiß nicht, wie es dir geht.
8: Also ich habe das Gefühl, es gibt Sachen, die einfach keinen Sinn machen.
7: Mhm.
8: Aber das,
7: weißt,
8: Leid, Schicksalsschläge, eine Freundin von uns, die ganz früh an Krebs verstirbt, drei kleine Kinder zurückgelassen, das merke ich, wieso, dem ringe ich keinen Sinn ab. Mhm. Und denke auch, also mir tut es sogar auch gut, irgendwo meine Beziehung zu Gott zu behalten, wenn es keinen Sinn hat. Weil manchmal habe ich das Gefühl, ich hätte dann sehr Mühe, wenn es einen Sinn müsste haben.
6: Wenn es dann so billige Erklärungen gibt, um sich das selber zurechtzubiegen.
8: Aber ich kann das noch gut vereinbaren, so mit dem Geheimnisvollen im Glauben an Gott. Irgendwie auch nicht müssen alles erklären. Das kann auch eine billige Erklärung sein am Schluss, aber für mich jetzt persönlich hilft das noch zu sagen, ich glaube, es gibt Sachen, die haben keinen Sinn.
7: Mhm. Und also Mr. Psalm 68 in 10 oder Vers 20, dort heisst es, Gott legt uns eine Last auf und dann kommt ein Punkt.
8: Mhm.
7: Und ich glaube, das ist doch die Realität vom Leben, also mindestens in deutscher Übersetzung. Mhm. Manchmal sehen wir nur die Last. Und dann geht in der Vers weiter, aber er hilft uns auch. Also wir wissen, aber Gott ist trotzdem mit dabei. Manchmal gehen wir vielleicht schnell über den Punkt hinweg, oder? Und wollen dann gerade immer eine Erklärung haben.
8: Yeah.
7: Aber ich glaube, der Trost, dass Gott dabei ist in allem, und ich glaube, das ist ganz nach Jeremia. Eben, er ist auch dabei bei der Katastrophe, die wir waren. Also den Trost, den brauche ich unbedingt.
8: Mhm.
7: Weißt du, auch wenn ich keinen Sinn sehe und keine Perspektive, aber wissen, Gott ist da.
6: Mhm, du bist nicht allein im Leidvollen unterwegs.
8: Ja, also da bin ich voll einig. Das merke ich auch so. Dass der Gedanke, das Leben liegt nicht in meiner Hand, der kann ja auch ein Fragezeichen auslösen im Sinn von, ja, den muss ich gar nicht mehr planen und dann ist alles irgendwie offen. Und ich verstehe es auch eher so, hey, da hat es jemanden, der in allem hin, was ich nicht verstehe, mich hebt.
7: Ja, ich meine, ganz nach dem Rilke-Gedicht, oder, wo er, das berühmte Gedicht von ihm, wo er sagt, alles fällt, auch meine Hand fällt und die ganze Welt zerbricht, oder so Herbstgefühl. Und dann sagt er doch am Schluss, bei allem Fallen ist da die grosse Hand, wo alles unendlich sanft in seinen Händen hält. Und das finde ich unglaublich schön, oder? Der Trost, also wenn sie in meiner Hand ist, dass da die größere Hand ist von Gott.
6: Das wo das Fallen hält, ja.
7: Bei allem Fallen hebt er, das ist schon ein Trost.
8: Mhm. Und wir dürfen aber, das ist noch eine Aussage, die du am Anfang noch offen gelassen hast, du hast gesagt, die Bibel ermutigt uns ja dazu, dass wir auch Pläne machen. Also wir dürfen planen im Leben, im Wissen, dass aber alles grössere Gottes Hand liegt. Würdest du das so zusammenfassen?
7: Ja, ich meine, es ist biblisch gesehen, das ist eine Weisheit, was wir jetzt diskutieren. Wie gestalte ich meinen Lebensweg? Mhm. Und dann müssen wir nur Sprüchebuch lesen. Das ist ja voller Hinweis, hey, wenn du nicht planst, oder wenn du einfach voll rumliegst, geh mal zu Ameisen. Also mach eine Strategie. Also Und das finde ich so spannend an der Bibel. Es ist ja immer, sie beleuchtet eben die Wirklichkeit vom Leben von verschiedenen Aspekten.
6: Plan,
7: verschiedenen
6: aber behalte dein Herz flexibel, genau, wenn es anders kommt.
8: So auch bei den 11 Minuten. Das wäre eigentlich geplant, dass es 11 Minuten geht. Aber wir
9: schätzen immer länger.
8: Ein paar Sekunden angegangen. Danke vielmals. Ich denke, es gibt genug Stoff zum Überlegen, zum Weiterdenken zu Hause. Danke euch, Thomas und Katharina. 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
2: 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Jetzt haben wir hier auf Live-Channel für euch in dieser Stunde noch mehr Gedanken zu Bibeltext. 4 Folgen aus unserer Rubrik «Aus der Bibel» haben wir parat gemacht. 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
1: Wir lesen heute im 1. Thessalonicher 5, Vers 14. Dort steht, wir sollen uns um andere Menschen kümmern und ihnen helfen. Gedanken dazu gibt es von Thomas und Katharina Benziger.
2: Außerdem, ihr Lieben, helft denen zurecht, die leichtsinnig in den Tag hineinleben. Ermutigt die Verzagten, helft den Schwachen und bringt für jeden Menschen Geduld und Nachsicht auf.
3: Also das ist schon eine rechte Aufgabe, die da aufgelistet ist. Ich meine, für jeden Menschen Geduld und Nachsicht und ermutigen und helfen und so weiter. Ich habe mich gefragt, ja, wie geht das überhaupt oder wo ist da der Schlüssel? Und mit großer Erleichterung habe ich Vers 5 gelesen, wo Paulus sagt, ja, das Ganze gibt eine Grundlage dafür, denn ihr seid Kinder des Lichts. Ihr seid Kinder Gottes und ihr habt Glaube, Hoffnung und Liebe. Und weil Gott uns zuerst versorgt hat und geliebt hat und uns genug gibt für uns selber, darum sind wir freigesetzt, um davon weiterzugeben. Sonst wird es eine Überforderung.
4: Das ist ja das Konzept von Seelsorge im guten Sinn, dass quasi unser Herz ins Herz von Gott hineinkommt und seine Liebe uns erfüllt. Aber du hast gesagt, ein Rechtsprogramm. Ich bin darüber gestolpert, es gibt ja das

0: wie psychisch ein bisschen angeschlagen sind, denen helfen, dass sie wieder Boden unter den Füßen bekommen, wieder Substanz. Den Schwachen, dass sie Kraft bekommen. Und Geduld haben für die Menschen. Eigentlich ist da in Kürze ein ganzes Seelsorgekonzept beschrieben.
1: Und eigentlich ist da in Kürze auch einfach die Gesinnung von Jesus beschrieben.
0: Mhm.
1: Eigentlich geht es darum, dass wir nach seinem Vorbild, so wie er für uns da ist, unser Herz auch aufmachen für die Menschen um uns herum.
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1: Wir lesen heute im 1. Korinther 8, Verse 5 bis 6. Der Thomas und Katharina Benziger reden darüber und diskutieren über die Frage, welchem Gott sollen wir dienen.
2: Wenn auch in der Vorstellung der Menschen sogenannte Götter im Himmel und auf der Erde existieren, und es gibt ja tatsächlich viele Mächte und Gewalten, so haben wir doch nur einen Gott, den Vater, der alles erschaffen hat und vor dem wir einmal stehen werden. Und wir haben auch nur einen Herrn, Jesus Christus, durch den alles geschaffen wurde. Durch ihn haben wir ein völlig neues Leben empfangen.
3: Im Prinzip gibt es

0: der Vers sehr schönes Glaubensbekenntnis. Es gibt nur einen Gott und es gibt nur einen Herr, Jesus Christus.
1: Aber er sagt ja auch, es gibt tatsächlich viele Mächte und Gewalten.
0: Mhm. Er fährt auch mit den Götzen. Und muss auch
1: also mit den sogenannten?
0: Mit den sogenannten Mächten und Göttern, genau. Ja. Ich muss eine kleine Geschichte erzählen von einem unserer Kinder, der immer die Geschichten gehört hat von der Bibel über Götzen.
1: Die Statuen im Alten Testament und so.
0: Und ja. Dann war das Kind bei jemandem im Spielen, der eine Buddha-Statue in der Stube gestanden ist. Und dann ist das Kind heimgekommen, ganz entsetzt. Und hat ausgerufen, die haben ja Götzenbilder bei sich daheim. Und alle haben das so lustig gefunden. Aber wenn wir können uns schon fragen, Spass beiseite, was sind so ein bisschen unsere Götzen im Alltag? Was sind die Sachen, die eigentlich viel Zeit von uns wegnehmen und viel Aufmerksamkeit? Mir ist spontan das Handy in den Sinn gekommen. Oder vielleicht haben wir irgendwie eine Vorliebe zu unserem Auto. Beobachten manchmal Menschen am Sonntagmorgen, die da ihre Auto bützeln oder Lifestyle oder Fitness, was auch immer.
1: Ja, aber eigentlich geht es ja um dieses Bekenntnis zu dem einen Gott, dem wir gehören. Und das ist ja eigentlich die Frage. Gehören wir eben, wie du genannt hast, irgendwelchen Götzen, denen wir dienen, oder gehören wir Gott? Und der große Unterschied ist durch die ganze Bibel, Götzen, die versklaven die Menschen immer, weil die Götter, die muss man gnädig stimmen, da muss man sich richtig verhalten, sonst gibt's schlimme Konsequenzen. Da liegt man ständig in Angst. Und das Gegenprogramm von der Bibel ist und von Gott ist, er ist der Vater, der uns geschaffen hat und der unser Leben will und der unsere Freiheit will. Und das ist die gute Botschaft.
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1: Wir lesen heute im Bibelbuch Hiob im Kapitel 19, Vers 25. Und dazu gibt es Gedanken von der Katharina und dem Thomas Benziger.
2: Doch eines weiß ich. Mein Erlöser lebt.
3: Ganz ein kurzer Vers aus einem spannenden Buch im Alten Testament, das Hiobsbuch. Da ist ein Mann, der lebt gottesfürchtig, aber dann passieren ganz viele Schicksalsschläge und er leidet. Ein Thema, das uns sicher heute auch beschäftigt. Ja, wieso müssen wir leiden in dieser Welt? Wieso gibt es Leid? Wieso gibt es Böse? Es gibt auch nicht nur das Hiob-Buch in der Bibel, es gibt auch ähnliche Bücher, die man ausgegraben hat aus der damaligen Zeit. Ganz alte Bücher, schon aus dem 2., 1. Jahrtausend vor Christus, mit der sogenannten auch Theodizee-Frage, also wo ist da Gott, wenn es uns eben nicht gut geht. Mhm. Und das ist ja der Weg vom Hiob. Und mitten im Leiden, irgendwann kommt dann der Punkt, ich weiß, mein Erlöser lebt.
4: Ja, weil alles andere weiß man ja dann nicht mehr. Man weiß nicht, warum einem das alles passiert, warum es den anderen besser geht und wie es weitergeht. Aber er weiß noch eins. Ich finde es interessant, im Hebräischen ist dieses Ich betont. Es gibt zwei Worte für Ich. Und hier ist es so betont, ich für mich oder ich persönlich. Ich hab's erkannt. Mein Erlöser lebt. Und das ist ein spannendes Wort, dieser Erlöser ist eigentlich der Anwalt, der frei macht, der Recht verschafft, der wiederherstellt. Bei Hiob sich ja auch den Ruf wiederherstellt, weil die Freunde denken, ja, er muss irgendwas Schlimmes gemacht haben, dass Gott ihn jetzt so im Stich lässt. Aber Gott ist der für uns eintritt. Das finde ich stark. Und ich finde, wir müssen auch noch die Fortsetzung von dem Vers eigentlich anschauen, weil da heißt es ja dann, also ich weiß, dass mein Erlöser lebt und als der Letzte wird er über dem Staub sich erheben. Mhm. Also es gibt noch einen Letzten. Mhm. Wir wissen von Jesus, er ist der Erste und der Letzte. Mhm. Und der Letzte, der hat auch das letzte Wort.
3: Mhm. Aber ich glaube, wir müssen da noch kurz einen Schluss vom Buch schauen, weil der wichtige Vers, vielleicht kennen wir, ich weiß, mein Erlöser lebt, da haben die Vertonungen im Kopf von Händel und so. Aber am Schluss sagt der Hiob, der, den ich nur vom Hören sagen kennt, der hat mein Auge jetzt gesehen. Das heisst, der Hiob sagt, in dieser schwierigen Zeit bin ich irgendwie zu einer tieferen Sicht auf Gott gekommen. Also eben das Wissen, Gott ist da, die schwierigen Umstände haben das bei ihm gefördert. Neue Gottesbegegnung.
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1: Wir hören heute die Bibelstelle aus dem Jeremia, dort das Kapitel 10, der Vers 23. Dazu gibt es Gedanken von der Katharina und dem Thomas Benziger.
2: Herr, ich habe erkannt, das Leben eines Menschen liegt nicht in seiner Hand. Niemand kann seine Schritte nach eigenem Plan lenken.
3: Ich habe ein bisschen nachgeschaut, wie ist es im Hebräischen formuliert, und da ist es unglaublich schön und poetisch. Da heisst es nämlich, nicht ein Mensch gehört seinen Weg. Und nachher, nicht an einem Mann ist es sowohl zu planen, seinen Schritt, als den, also sowohl zu gehen, als auch vorzubereiten, beides. Also das Gehen und das Vorbereiten, nicht? Also ich bin da ein bisschen drüber gestolpert, auch über den Weg. Also der Vers sagt uns doch, wir gehen zwar einen Weg und doch planen wir ihn gar nicht so wirklich und können ihn auch nicht so gehen, wie wir gedacht haben.
4: Ja, und selbst wenn wir ihn planen, dann wird es auf jeden Fall wieder anders kommen. Mhm. Und ich meine, das kann ja zu 2 Reaktionen führen. Also negativ gibt es dann so einen Fatalismus, ja, das ist das Schicksal, wir sind dem hilflos ausgeliefert. Aber positiv können wir auch sagen, ja, vielleicht ist es auch diese Einladung, im Vertrauen zu leben, dass Gott uns führt. Und dass, wenn unser Weg scheitert oder wir stolpern, dass er wieder einen Weg für uns findet.
3: Mhm. Also du denkst auch an das Zitat von Jesus, ich bin der Weg. Also ja, dass er mit uns unterwegs ist.
4: Das ist ja ein sehr dynamischer Weg, der geht mit uns und rollt sich vor uns auf, während wir gehen.
3: Also nicht irgendwie die Einladung zum Nicht-Planen, sondern sehr wohl planen und auch zielstrebig den Weg gehen, aber bei aller Irritation vertrauen.
4: Mhm. Im Herzen damit leben, dass wenn wir enttäuscht werden, dass im wahrsten Sinn des Wortes eben das Ende der Täuschung ist und wir dann was anderes sehen und damit weitergehen können. Manchmal sind unsere Ideale ja so, dass sie gar nicht realistisch sind.
3: Mhm.
4: Offen dafür bleiben, dass das Leben andere Wege geht, aber dass es dann auch ein Weg ist.
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1: Die Nachrichten von SRF um 10 mit Ronja Bollinger. Die RUAG, der Rüstungskonzern des Bundes, hat Hackern Lösegeld gezahlt. Das sei aber falsch, sagt ein IT-Experte. Die Proteste gegen ein geplantes Luxusresort in Albanien gehen weiter. Erneut versammelten sich tausende Menschen. Das Wetter, morgen ist es trotz Wolkenfelder ziemlich sonnig, bei 23 Grad. Die RUAG, der Rüstungskonzern des Bundes, hat Lösegeld an eine Hackergruppe bezahlt. Das bestätigte Jörg Röteli, der Verwaltungsratspräsident des Rüstungskonzerns, gegenüber SRF. Es ging um Daten, die letzten Herbst einer Tochterfirma der RUAG gestohlen worden waren. Die Hacker hatten damit gedroht, die angeblich vertraulichen militärischen Daten zu veröffentlichen. Dies wollte die RUAG mit dem Lösegeld verhindern. Lösegeld zu zahlen sei immer falsch, sagt IT-Sicherheitsexperte Raphael Reischuk in der Tagesschau.
2: Es gibt eine ganze Reihe von Gründen, nicht zu zahlen. Der erste Grund ist, Sie wissen nicht, ob die Angreifer Ihr Wort halten und Ihnen die Daten zurückbringen. Zweitens, Sie befeuern das kriminelle Ökosystem der Angreifer. Drittens, Sie haben keine Garantie, dass Ihre Daten nicht nachher doch noch an fremde Hände gelangen. Und viertens, Sie sagen damit, Sie sind erpressbar. Die Wahrscheinlichkeit, dass Angreifer zurückkommen, ist, und das ist nachgewiesen, tatsächlich höher, wenn Sie einmal gezahlt haben.
1: Zum genauen Betrag will sich die RUAG nicht äußern. Abgesprochen hat der Bundesbetrieb das Vorgehen intern. Das Verteidigungsdepartement VBS sagt, es sei im Vorfeld nicht über die Zahlung informiert worden. Erneut haben in Albanien tausende Menschen gegen ein Luxusresort protestiert, das in einem Naturschutzgebiet entstehen soll. Das Projekt wird mit Jared Kushner, dem Schwiegersohn von US-Präsident Donald Trump, in Verbindung gebracht. Er investiert in das Projekt. Hunderte Menschen aus dem ganzen Land und Anwohnende folgten einem Aufruf von Umweltschutzorganisationen und versammelten sich bei dem Naturschutzgebiet, wo das Bauprojekt entstehen soll, wie Nachrichtenagenturen berichten. Die Regierung von Ministerpräsident Edi Rama hatte Pläne genehmigt für das Resort an der Adriaküste. Seit rund einer Woche gibt es in Albanien Proteste gegen das Projekt. Jeden Abend versammelten sich in der Hauptstadt Tirana tausende Menschen, so auch heute wieder. Bei einem erneuten israelischen Luftangriff im Gazastreifen sind mindestens 7 Menschen getötet worden, wie palästinensische Gesundheitsbehörden mitteilten. Zudem gäbe es 15 Verletzte, darunter Kinder. Es sei ein Zeltlager im Zentrum von Gaza-Stadt angegriffen worden. Das israelische Militär erklärte, der Angriff habe, Zitat, Terroristen gegolten. Weitere Details wurden nicht genannt. Weiter ist ein palästinensisches Baby im Westjordanland getötet worden durch Schüsse eines israelischen Soldaten auf ein Fahrzeug. Das teilten die palästinensischen Gesundheitsbehörden mit. Die Eltern des Kindes seien verletzt worden. Laut der israelischen Armee hätten Soldaten das Gefühl gehabt, das Fahrzeug rase auf sie zu. Daraufhin habe ein Soldat geschossen. Wir kommen zum Sport. Die Schweizer Eishockey-Nationalspielerin Alina Müller hat in Nordamerika einen neuen Club. Sie wechselt von Boston in den USA nach Hamilton in Kanada. Dort unterschreibt sie einen Vertrag über 3 Jahre, wie ihr neues Team mitteilt. Die 28-Jährige spielt in der Professional Women's Hockey League. Das ist die beste Frauen-Eishockey-Liga in Nordamerika. Auf die neue Saison hin vergrößert sich die Liga um 4 Teams. Eines davon ist Müllers neues Team aus Hamilton. Nun zu weiteren Meldungen des Tages in der Übersicht. Nach den jüngsten gegenseitigen Angriffen wirft der Iran den USA vor, die Waffenruhe erneut verletzt zu haben. Die USA hätten keine Absichten, die Spannungen zu reduzieren, schreibt das iranische Außenministerium. Das US-Militär hatte nach eigenen Angaben iranische Drohnen in der Straße von Hormuz abgefangen und Ziele im Iran angegriffen. Daraufhin feuerte der Iran Raketen in Richtung von Bahrain und Kuwait. Die russische Stadt St. Petersburg ist erneut von ukrainischen Drohnen angegriffen worden. Der Gouverneur der Region gab bekannt, dass die Flugabwehr aktiviert worden sei. In St. Petersburg ging heute ein internationales Wirtschaftsforum zu Ende, an dem auch Russlands Präsident Wladimir Putin teilgenommen hat. Auch in anderen Regionen Russlands gab es ukrainische Drohnenangriffe. Papst Leo XIV. Ist für einen mehrtägigen Besuch in Spanien eingetroffen. Das Oberhaupt der römisch-katholischen Kirche ist am Vormittag in Madrid von König Felipe und Königin Letizia empfangen worden. In einer ersten Rede im königlichen Palast rief Leo danach zum Frieden auf. In Deutschland sind letztes Jahr 85.000 politisch motivierte Straftaten registriert worden. So viele wie noch nie. Das zeigt eine Recherche der Zeitung Welt am Sonntag. Sie hat die Zahlen von 15 der 16 Bundesländer erhalten und ausgewertet. Auch politisch motivierte Gewalttaten hat es in Deutschland letztes Jahr leicht mehr gegeben. Das Wetter: Morgen wird es ziemlich sonnig. Nördlich der Alpen hat es am Vormittag zunächst ausgedehnte Wolkenfelder, die sich auflockern. In den Bergen bringen Quellwolken höchstens lokale Schauer. Die Temperaturen erreichen im Norden 23 und im Süden 26 Grad. Das waren Nachrichten von Radio SRF. Verantwortlich Lukas Lüthi.
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1: Die Nachrichten von SRF um 11 Uhr mit Simon Richle. Erneut haben in Albanien tausende Menschen gegen ein Luxusresort protestiert, das in einem Naturschutzgebiet entstehen soll. Das Projekt wird mit Jared Kushner, dem Schwiegersohn von US-Präsident Donald Trump, in Verbindung gebracht. Er investiert in das Projekt. Hunderte Menschen aus dem ganzen Land und Anwohnende folgten einem Aufruf von Umweltschutzorganisationen und versammelten sich bei dem Naturschutzgebiet, wo das Bauprojekt entstehen soll, wie Nachrichtenagenturen berichten. Die Regierung und von Ministerpräsident Edi Rama hatte Pläne genehmigt für das Resort an der Adriaküste. Seit rund einer Woche gibt es in Albanien Proteste gegen das Projekt. Jeden Abend versammelten sich in der Hauptstadt Tirana tausende Menschen, so auch heute Abend wieder. Bei einem erneuten israelischen Luftangriff im Gazastreifen sind mindestens 7 Menschen getötet worden, wie palästinensische Gesundheitsbehörden mitteilen. Zudem gäbe es 15 Verletzte, darunter Kinder. Es sei ein Zeltlager im Zentrum von Gaza-Stadt angegriffen worden. Das israelische Militär erklärte, der Angriff habe, Zitat, Terroristen gegolten. Weitere Details wurden nicht genannt. Weiter ist ein palästinensisches Baby im Westjordanland getötet worden durch Schüsse eines israelischen Soldaten auf ein Fahrzeug. Das teilten die palästinensischen Gesundheitsbehörden mit. Die Eltern des Kindes seien verletzt worden. Laut der israelischen Armee hätten Soldaten das Gefühl gehabt, das Fahrzeug rase auf sie zu. Daraufhin habe ein Soldat geschossen. Schauen wir auf den Sport. Zuerst auf Fußball. Die Schweizer Nationalmannschaft hat in der US-Stadt San Diego ihr letztes Testspiel vor der WM bestritten. Die Nazi spielt gegen Australien 1:1 unentschieden. Die Fußball-WM in den USA, Kanada und Mexiko beginnt am Donnerstag. Das erste Spiel der Schweiz gegen Katar ist dann in einer Woche. Zum Eishockey. Die Schweizer Eishockey-Nationalspielerin Alina Müller hat in Nordamerika einen neuen Club. Sie wechselt von Boston in den USA nach Hamilton in Kanada. Dort unterschreibt sie einen Vertrag über 3 Jahre, wie ihr neues Team mitteilt. Die 28-Jährige spielt in der Professional Women's Hockey League. Das ist die beste Frauen-Eishockey-Liga in Nordamerika. Auf die neue Saison hin vergrößert sich die Liga um 4 Teams und eines davon ist Müllers neues Team aus Hamilton. Und damit noch die Wetteraussichten. Morgen ist es trotz Wolkenfeldern ziemlich sonnig. Im Norden gibt es 23 und im Süden 26 Grad. Das waren Nachrichten von Radio SRF. Am Mikrofon und verantwortlich war Simon Richle.
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1: Die Nachrichten von SRF vor Mitternacht mit Simon Richle und mit diesen Schwerpunkten. Die RUAG hat Lösegeld an Hacker gezahlt, die Einschätzung eines IT-Experten dazu. Und später, die Schweizer Fußballnazi spielt im letzten Spiel vor der WM gegen Australien unentschieden für Nazi-Captain Granit Xhaka. Ein frustrierendes Resultat. Das Wetter heute Sonntag trotz Wolken recht sonnig bei rund 24 Grad. Die RUAG, der Rüstungskonzern des Bundes, hat Lösegeld an eine Hackergruppe gezahlt. Das bestätigt Jürg Röteli, der Verwaltungsratspräsident des Rüstungskonzerns, gegenüber SRF. Es ging um Daten, die letzten Herbst einer Tochterfirma der RUAG gestohlen worden waren. Die Hacker hatten gedroht, die angeblich vertraulichen militärischen Daten zu veröffentlichen. Dies wollte die RUAG mit dem Lösegeld verhindern. Lösegeld zu zahlen, sei immer falsch, sagt IT-Sicherheitsexperte Raphael Reischuk in der SRF-Tagesschau.
2: Es gibt eine ganze Reihe von Gründen, nicht zu zahlen. Der erste Grund ist, Sie wissen nicht, ob die Angreifer Ihr Wort halten und Ihnen die Daten zurückbringen. Zweitens, Sie befeuern das kriminelle Ökosystem der Angreifer. Drittens, Sie haben keine Garantie, dass Ihre Daten nicht nachher doch noch an fremde Hände gelangen. Und viertens, Sie sagen damit, Sie sind erpressbar. Die Wahrscheinlichkeit, dass Angreifer zurückkommen, ist, und das ist nachgewiesen, tatsächlich höher, wenn Sie einmal gezahlt haben.
1: Wie viel Lösegeld die RUAG genau gezahlt hat, will sie nicht sagen. Abgesprochen hat der Bundesbetrieb das Vorgehen intern. Das Verteidigungsdepartement VBS sagt, es sei im Vorfeld nicht über die Zahlung informiert worden. Ins Ausland. Erneut haben in Albanien tausende Menschen gegen ein Luxusresort protestiert, das in einem Naturschutzgebiet entstehen soll. Das Projekt wird mit Jared Kushner, dem Schwiegersohn von US-Präsident Donald Trump, in Verbindung gebracht. Er investiert in das Projekt. Hunderte Menschen aus dem ganzen Land und Anwohnende folgten einem Aufruf von Umweltschutzorganisationen und versammelten sich bei dem Naturschutzgebiet, wo das Bauprojekt entstehen soll. Das berichten verschiedene Nachrichtenagenturen. Die Regierung von Ministerpräsident Edi Rama hatte Pläne genehmigt für das Resort an der Adriaküste. Seit rund einer Woche gibt es nun in Albanien Proteste dagegen. Jeden Abend versammelten sich in der Hauptstadt Tirana tausende Menschen, so auch gestern Samstagabend wieder. Bei einem erneuten israelischen Luftangriff im Gazastreifen sind mindestens 7 Menschen getötet worden, wie palästinensische Gesundheitsbehörden berichten. Zudem gäbe es 15 Verletzte, darunter Kinder. Es sei ein Zeltlager im Zentrum von Gaza-Stadt angegriffen worden. Das israelische Militär erklärte, der Angriff habe, Zitat, Terroristen gegolten. Weitere Details wurden nicht genannt. Weiter ist ein palästinensisches Baby im Westjordanland getötet worden durch Schüsse eines israelischen Soldaten auf ein Fahrzeug. Das teilten die palästinensischen Gesundheitsbehörden mit. Die Eltern des Kindes seien verletzt worden. Laut der israelischen Armee hätten Soldaten das Gefühl gehabt, das Fahrzeug rase auf sie zu. Daraufhin habe ein Soldat geschossen. Und wir bleiben noch im Ausland mit 2 kürzeren Meldungen. In Berlin ist ein US-amerikanischer Ebola-Patient aus dem Spital entlassen worden. Er sei bei guter Gesundheit und aus der Isolation entlassen worden, schreibt die Berliner Charité. Der Mann war in die Klinik aufgenommen worden, nachdem er sich in Kongo-Kinshasa mit dem Ebola-Virus infiziert hatte. Und in Mosambik ist ein Bischof tot in seiner Residenz aufgefunden worden. Wieso Osorio Zitora Afonso gestorben ist, sei unklar, schreibt die Bischofskonferenz des Landes. Nach Angaben der Polizei handelt es sich um Mord. Der 54-jährige Geistliche war im letzten Jahr von Papst Leo XIV. Zum Leiter seines Bistums ernannt worden. Zum Sport zuerst Fußball. Die Schweizer Nationalmannschaft hat in der US-Stadt San Diego ihr letztes Testspiel vor der WM bestritten. Die Nazi spielt gegen Australien 1:1 unentschieden. Für Captain Granit Xhaka kein gutes Resultat. Für den WM-Start in einer Woche müsste sich das Team noch deutlich steigern.
3: Ja, müssen wir. Sonst kannst du heimfahren nach 3 Spieltagen. Also so kannst du nicht auftreten, mit allem Respekt vom Gegner, den wir haben. Und ja, vielleicht ist auch das ein bisschen, wo uns irritieren, dass wir das Gefühl haben, wir schaffen die Gruppenphase ganz simpel. Aber es gibt keine schlechte Mannschaft an der WM, sondern wir müssen aufwachen. Und der 1-1 ist ein grosser Weckruf für alle zusammen.
1: So Nazi-Captain Granit Xhaka. Die Fußball-WM in den USA, Kanada und Mexiko beginnt am Donnerstag. Das erste Spiel der Schweiz gegen Katar ist dann nächsten Samstagabend. Und noch zum Eishockey. Die Schweizer Nationalspielerin Alina Müller hat in Nordamerika einen neuen Club. Sie wechselt von Boston in den USA nach Hamilton in Kanada. Dort unterschreibt sie einen Vertrag über 3 Jahre, wie ihr neues Team mitteilt. Die 28-Jährige spielt in der Professional Women's Hockey League. Das ist die beste Frauen-Eishockey-Liga in Nordamerika. Auf die neue Saison hin vergrößert sich die Liga nun um 4 Teams und eines davon ist Müllers neues Team aus Hamilton. Zum Schluss noch die Wetteraussichten. Heute Sonntag gibt es nördlich der Alpen im Morgen noch hochnebelartige Wolken, die lockern sich aber auf und dann gibt es recht viel Sonne. In den Alpen und im Süden bringen Quellwolken am Nachmittag dann lokale Schauer. Dazu gibt es im Norden 23 und im Süden 26 Grad. Das waren Nachrichten von Radio SRF. Am Mikrofon und verantwortlich war Simon Rechle.
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4: Ja, ich habe immer so gemerkt, irgendwie bin ich der, der am meisten will. Und irgendwie dann so mit 19 habe ich dann gemerkt, so, hey, nach der Lehre, irgendwie würde ich auch mal schauen, wie weit kann ich kommen. Ich sage immer, wir sollen einen Mix von Dreamer und Realist sein. Mein Casting zum Beispiel ist auch nie ausgestellt worden. Also mein, hey, ich bin der neue Ehemann, so und so, von da, und Schweiz, was auch immer. Ist nie gekommen, also nur ein Recall kam zwischen nicht mehr so cut out. Und ich wollte nicht von Menschen abhängig sein, die mir sagen, du bist weiter oder nicht. Mhm. Und dann habe ich überlegt und dann bin ich auf Straßenmusik gekommen. Dann war so ein bisschen die Luft aus, so ein bisschen die Energie war aus, so ein bisschen die Freude war weg. Ich bin im Frieden dort. Also ich bin mich gefreut, ich meine, ich will eine Auszeit gehen. Dazu habe ich es nicht Auszeit genannt, sondern eigentlich, ich habe wirklich gemeint, ich höre auf zu dem Zeitpunkt.
5: Du hast dann doch wieder angefangen. Warum?
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5: Hey, ja, wir machen die Bühne frei für Schweizer Popmusik. Wir reden mit Musikerinnen und Musikern über ihr Musikschaffen, aber auch über ihr Leben. Und heute bei mir im Studio ist der neue Mann. Herzlich willkommen, schön, dass du da bist.
4: Salut, gut, zum da sein.
5: Genau, ich freue mich, dass wir heute über dich als Künstler reden können, aber auch über deine Musik. Über dein Leben. Ich würde sagen, wir machen aber zuerst ein ganz kurzes Einwärmen. Und zwar gibt es eine Minute langes Entweder-oder-Frage an Frage. Bist du ready?
4: Ready.
5: Live oder Studio?
4: Live.
5: Grosses Festival oder Tournee?
4: Tournee.
5: Überdenken oder einfach machen?
4: Überdenken.
5: Moll oder Dur?
4: Moll.
5: Heavy Metal oder Hardcore Techno?
4: Heavy Metal.
5: Buch oder Film?
4: Definitiv Film.
5: Probe bis spät in die Nacht oder am Morgen früh?
4: Kurz am Morgen früh, würde ich sagen.
5: Okay, Lyrics oder Melodie?
4: Lyrics.
5: Radiohit oder Underground-Liebling?
4: Underground-Liebling.
5: Auto oder ÖV?
4: Auto.
5: Kaffee oder Tee?
4: Kaffee.
5: Lampenfieber oder tief entspannt vor dem Auftritt?
4: Nicht tief, aber entspannt.
5: Okay, Hotel oder Zelt?
4: Hotel.
5: Okay, Ordnung oder Chaos?
4: Ordnung, definitiv.
5: Podcast oder YouTube?
4: YouTube.
5: Sehr gut.
4: Boah, genau wirklich.
5: Hey, ja. Hey, du bist ja in einer sehr musikalischen Familie aufgewachsen, oder? Du hast schon viel Musik gemacht, hast verschiedene Bands schon gehabt, verschiedene Auftritte mit einer Boygroup und dann mit 19 hast du so gedacht, hey, eigentlich, ich will da all in gehen. Ich will ein bisschen mehr als das nur so ein bisschen hobbymässig machen. Hast du dann aber irgendwie gemerkt, deine Kollegen rundherum, die ziehen nicht so gleich mit wie du. Wo hast du hin wollen, wo die anderen wie irgendwie nicht ganz so gleich mitgezogen haben in der Musik?
4: Genau, also ich bin sehr musikalisch aufgewachsen. Ich habe in dem Sinn immer Musik gemacht. Zuerst mit der Familie, der Kirche, nachher so Dorfband-mässig. Und dann später mal so eine, Limitless, so eine Boyband, in dem Sinn haben wir mal probiert was. Und ja, ich habe immer so gemerkt, irgendwie bin ich der, der am meisten will. Und irgendwie dann so mit 19 habe ich dann gemerkt, so, hey, nach der Lehre, irgendwie würde ich einfach mal schauen, wie weit kann ich kommen. Und dann habe ich eigentlich in dem Sinn, wie so gemerkt, ich glaube, ich kann eine Solo-Künstlerin.
5: Okay, also was, wie weit will ich kommen? Heisst, kann ich mit dem Geld verdienen oder kann ich, was hast du wollen machen mit der Musik?
4: Ja, einfach wollen präsent sein, einfach Freude an der Musik und einfach wollen ausprobieren wollen, so genau, verschiedene Sachen.
5: Wie hat dein Umfeld darauf reagiert? Ist die Idee?
4: Ich glaube, es war ein bisschen absehbar gewesen. So
5: okay.
4: Ich bin erst mit 19 Jahren so angefangen, richtig eben so ein bisschen all in oder so ein bisschen mehr investiert. Genau.
5: Und auch, dass du jetzt wie gesagt hast, ich will das vielleicht auch beruflich machen oder so. Was hat es da für Reaktionen gegeben? Irgendwie so, hey ja, voll, geht voll gut. Oder ist es mehr so gewesen, so, naja, Musiker, weiss jetzt halt nicht. So die klassische Aussage, macht es etwas Richtiges? Oder wie hast du das erlebt?
4: Also ich habe ja schon zuerst eine Lehre gemacht, ich habe Kaufmann gemacht, gelernt. Genau, bin ursprünglich vom Abzellus dort aufgewachsen und dort habe ich auch die Lehre gemacht. Und meine Eltern haben immer gesagt, mach zuerst die Lehre.
5: Ja.
4: Und das war eine top Einstellung. Also super, macht man das in der Schweiz oder so. Ich sage immer, wir sollen ein Mix von Dreamer und Realist sein.
5: Ja. Und dann eben mit 19 hast du eben gedacht, jetzt gehe ich all in. Was hast du konkret gemacht? Was hast du für Schritte gemacht? Wie geht man all in, wenn man sagt, okay, ich könnte jetzt da voll auf Musik setzen?
4: Bei mir war es so, wenn du in Europa bist, dann denkst du mal so, wenn du von der Musik leben willst, dann sagt man oft, Gang zu dir schon.
5: Mhm.
4: Das ist doch nicht das, was man hört. Vielleicht jetzt weniger, weil man wenig Fernsehen schaut und so. Aber da hat es mal halt so Casting-Show-mäßig. Und dann habe ich gewusst, hey, ich würde an einer Casting-Show mal teilnehmen. Weil wenn du halt selber geschaut hast, auch als Kind und so, dann reizt dich das schon auch zu eben auf den Spruch, um jetzt zurück zum Schauen, wie weit kannst du kommen.
5: Mhm.
4: Genau.
5: Und dann hast du 2014 bist du beim DSDS gewesen, oder?
4: Genau, dann bin ich mit der Lehre fertig gewesen, im 13. Mit der Schweizer Militär, die RS gemacht, vor der RS sogar bin ich dann zu DSDS. Ja, das ist einfach mal Experience, so ein bisschen, genau.
5: Bist du aber dort dann irgendwie trotzdem ein bisschen enttäuscht worden, kann man sagen, oder? Es war nicht ganz so glamourös gewesen, wie du dir es vielleicht vorgestellt hast, oder wie hast du dir vorgestellt, bevor du gegangen bist? Was hast du gedacht, was dich dort erwartet?
4: Hey, am Anfang, ich war 19 gewesen. Und am Anfang denkst du, wieso, es geht nur ums Singen oder es geht mehrheitlich schon auch ums Vermarkten, was auch immer. Aber auch, ich habe gemeint, es geht mehr ums Singen.
5: Mhm.
4: Genau.
5: Und um was ist es nachher schlussendlich gegangen?
4: Es ist so ein bisschen, es war eine mega gute Erfahrung gewesen.
5: Ja.
4: Aber ich glaube, ich war dann im Recall gewesen. Und dann dort rausgefallen und also im ersten Recall, es gibt ja mehrere, so genau weiss ich es nicht mehr. Und dann einfach, hast du schon ein bisschen gemerkt, so, es gibt so eine Rollenverteilung, so bewusst oder unbewusst, wo man jetzt gespielt hat oder man halt wirklich auch authentischerweise ist. Und bei mir ist das wieso nicht so, ich sag jetzt, passt für mich. Und ich war noch zu persönlich gewesen und bin oft auch ein bisschen, einfach gemerkt, so ein bisschen ausgewichene Fragen, die sie einfach gerne gehalten und hat dann für mich dann eigentlich, ich meinte, vielleicht wegen dem wahrscheinlich auch nicht weiterkommen, weil, rein, ich mag mich erinnern, Singtext und so ist, kannst nicht viel mehr sagen, als dies und dies, und, man kann sich selber vielleicht ein bisschen vorstellen, dass, wie das funktioniert, so ein bisschen so eine Casting-Show, genau, mit Regie und so.
5: Also eigentlich kann man wirklich sagen, sie haben dort wie gerne ein eine Rolle gehabt, wo du drin gewesen wärst oder wie du dich präsentierst.
4: Ja genau. Also ich habe das Gefühl gehabt, also mein Casting zum Beispiel ist auch nie ausgestellt worden. Also mein «Hey, ich bin der neue Ehemann» so und so von da und Schweiz und was auch immer, ist nie gekommen. Also nur ein Recall kam zwischendurch und so Cut-Out so ein bisschen oder so. Du musst auch wie so eine Frage, die du ausfüllen musst, und wer du bist und deine Hobbys und so. Und ich weiss, wie noch so ein bisschen, dass so ein bisschen die Frage war, auch so ein bisschen, also gewisse Fragen sind gestellt worden, wo mir sind privat gewesen, und dann bin ich auf das bin ich nicht eingegangen, auf die Frage. Und die sind immer wieder gestellt, und immer wieder, und sind immer wieder probiert. Also auch zu Nachtessen sagt, hey, nein, können wir mit dir mal kurz nach einem Interview nochmal führen, sind immer wieder die gleichen Fragen und so. Und irgendwann hast du halt schon so ein bisschen gemerkt, so, okay, aber trotzdem habe ich Ja, ich habe vier Geschwister und eine Schwester von mir, sie ist mega close, hat mich begleitet, so ein bisschen allgemein auf meinem Musikweg und so ein bisschen supportet auch mega und sie mit ihr habe ich mich so einigermaßen ein bisschen vorbereitet auf die Fragen. Und da bin ich mir da mal sehr, habe ich meine Schiene durchgezogen mit, eben in dem Sinn, mir treu bleiben, in dem Sinn, dass es da zum Beispiel das privat ist.
5: Mhm. Was hat es nachher mit dir gemacht? Oder ich sage jetzt mal, wo das nachher fertig ist, das DSDS, hast du gedacht, was hast du nachher gedacht? So, okay, das ist jetzt Musikszene oder ich wollte irgendwie etwas anderes. Wie bist du nachher weitergegangen?
4: Ich habe definitiv gewusst, dass ich, also ich bin schon so ein bisschen, ich bin schon enttäuscht gewesen, aber mehr so, dass dort, wo ich nachher rausgefallen bin, mehr so alle nochmal die Fragen sind gekommen, wo man mich nochmal probiert hat zu stellen, statt eigentlich so ein bisschen empathisch, so, hey, der ist gerade rausgefallen und so, aber das war ja ihr Job und so, war nicht. ist mehr so, genau, für mich war eigentlich klar gewesen, dass ich würde einfach Musik machen. Ich würde einfach voll Leute performen. Ich würde einfach, du bist jung, du bist neugierig, du bist too much energy. Und dann habe ich überlegt, was kannst du machen? Und ich kann nicht wollen von Menschen abhängig sein, die mir sagen, du bist weit oder nicht. Mhm. Und dann habe ich überlegt und dann bin ich auf Straßenmusik gekommen. Und dann habe ich gedacht, hey, in Europa macht das fast niemand. Ist nicht so gängig, wir sind in die UK. Dort ist es Teil von der Kultur. Und dann habe ich mit dem eigentlich angefangen. Dann habe ich angefangen mit in Bern, weil dort mal eine von meiner Schwester gewohnt hat. Genau, bin ich mit dem Gleis 7 weißen Wagen gefahren und habe dann am nächsten Tag in Bern gespielt. Und dann, also einfach nur mit der Gitarre und Gesang, ohne Verstärker. Mhm. Und dann ist in so eine Stadt für Stadt mehr dazu gekommen. Und dann habe ich angefangen in Wiel oder in St. Gallen, in Solothurn, in Basel, in grösseren Städten. Lausanne, Chur, Lugano und so ein bisschen die Städte, Zürich, was auch immer. Und dann auch international, weil ich gemerkt habe, es läuft so ein bisschen, also es läuft, oh, da ist irgendwas rum und irgendwie aus dem raus sind immer mehr Leute gekommen, losgekommen. Das hat die schon auch angespannt irgendwie.
5: Mhm. Wo du jetzt, weißt, beim DSDS rausgekommen bist, hast du dort selber an deinem Talent zweifelt oder hast du wie gemerkt, hey, egal, ich passe jetzt da nicht irgendwie das Schema, was sie gerne haben, aber ich mache mein Ding und ich weiss sehr wohl, was ich kann und wer ich bin.
4: Nein, also am Talent habe ich nicht zweifelt. Für mich war es mehr so, ich mache mein Ding einfach. Und mir ist es jetzt in dem Sinn, ja, ich sage auf Deutsch, ein bisschen egal gewesen. Ja. Sag jetzt das Wort nicht. So wie der Sido sagt, oder? Sorry, okay.
5: Ja, wir wissen, was du meinst. Und du bist dann eben in verschiedene Städte gegangen. Hast du gemerkt, das kommt an, auch bei den Menschen. Wie hast du die Zeit dort wie erlebt? Also, sind immer mehr Leute schauen gekommen? Hast du, wie, kann man sagen, eine kleine Fanbase oder eine grosse Fanbase sogar schon gehabt?
4: Dort mal nach DSDS hatte ich doch einen kleinen Schub gehabt. So einen kleinen Push. Das sind, ich weiss noch, zu dem Zeitpunkt habe ich schon was Musik gemacht und sind so vielleicht so 5, 6, 7 Supporters gekommen. Und, wo ich einen Monat später wieder in die Stadt singen, sind dann mehr gekommen und die haben ihre Friends mitgenommen und so weiter und so hat sich das wie vermehrt, die Anzahl Supporters in diesen Städten und auch halt ja durch Social Media und so ist man auch aufmerksam geworden und so. Und das war wie so ein bisschen ein Laufführer gewesen, so ein bisschen, oder wie sagt man ja, so ein bisschen eine Welle gewesen, in dem Sinn, wo aufgekommen ist.
5: Mhm. Hast du dort auch schon so deine eigenen Songs gehabt oder hast du dort vor allem covered?
4: Dort mal eigentlich nur covered. Mhm. So die ersten 5, 4 Jahre nur covered und genau.
5: Was hast du besonders geschätzt für Begegnungen vielleicht? Hast du das gehabt bei der Strassenmusik, wo Leute irgendwie auf dich reagiert haben, dich angesprochen haben oder
4: Ja, ich glaube so, also jetzt meinst du auf allgemein lustige Erlebnisse oder meinst du mehr so bestimmte Personen?
5: Ja, mehr so ein bisschen Erlebnisse,
4: ja, die und dann einmal eine alte Schullehrerin habe ich auch getroffen.
5: Nein, so gut,
4: in
5: okay.
4: Stuttgart. Sie hat rote Haare gehabt, die ich gerade erkennt. von der Primarlehrerin. Doch, eine Primarlehrerin war es, ja.
5: Ja.
4: Ja, das war lustig gewesen. Und vielleicht mal Leute vom Militär oder einfach Leute allgemein von jensten Umfeldern. Und ja, aber ich könnte ganz lustige Stories erzählen. Also, auch sonst jetzt nicht, ja.
5: Ja, doch, erzähl eine.
4: Ja, zum Beispiel einmal in Amsterdam bin ich von einer dort auf dem Platz, ich weiß nicht mehr, wie der Platz heisst dort in Amsterdam, so gerade vom Genau, wie dem auch sei. Und dann habe ich dort irgendwann immer hinter mir eine Wand, wenn ich singe. Und ich hocke immer im Singen meistens in der Straße. Weißt du, es gibt so ein bisschen mehr Sicherheit und so. Und dann hat es aber keine gehabt. Ich war auf einem Platz gewesen. Und dann, darum habe ich vor einer Laterne oder vor so einer grossen Laternenlampe, in dem Sinne von der Stadt, habe ich dort gesungen. Und dann war oben da eine Taube gewesen, die hat mir nachher genau auf den Kopf geschissen. Und zwar genau nicht nur auf den Kopf, sondern genau so, dass es hinten noch schön abgelaufen ist, schönes Shirt runter. Und ich habe trotzdem weiter gesungen.
5: Aber ich schau mal,
4: und dann kommt eine zum Supporter und dann hat die mich das Zeug weggeputzt, während ich weiter gesungen habe. Ja, das war so lustig. Aber auch manchmal so mit im Milan auch schon so ein bisschen, zum Beispiel ein, so ein Obdachlos oder irgendwie so etwas in der Art ist dann gekommen und hat angefangen. Auch so unangenehme Momente hat es auch gegeben, weißt du? Dann fangen so eine Kappe auf meinen Kopf zu, wo er angehört hat. Und dann fangen rum. Die Leute tanzen meistens, dann auch Kinder haben viel Freude. Die Leute mit Kindern bleiben oft stehen. Genau. Ja.
5: Okay. Das ist ein spannendes Erlebnis. Du hast dann, nach ein paar Jahren, hast du mir dann so einen Moment gegeben, hat es einen Moment gegeben, wo du gemerkt hast, du, ich glaube, ich sehe es doch nicht mehr. Du hast eigentlich aufhören. Warum? Was ist passiert in all diesen Jahren, dass du nachher gefunden hast, nein, ich glaube...
4: Ich habe mega Gas gegeben. Also mein eigenes Schedule habe ich eigentlich wie mega hochgehebt. Also wirklich mit Covers aufgeladen auf YouTube, die habe ich selber geschnitten. Zum Teil bis zu 20 Stunden bin ich am Stück dran gewesen. Dann habe ich nebenbei Straßenmusik gemacht. Nebenbei habe ich normal geschafft, 50%, so fürs Fixikum und so. Dann habe ich meine Straßenmusik-Tournees geplant mit dem. Dann bin ich viel Sport gemacht. Viel unterwegs gewesen. Oder einen Tag auf Berlin, nächsten Tag auf Berlin zurück. Das sind 9 Stunden und so weiter. Wäre schon auf Barcelona gegangen mit dem Zug, 16 Stunden. Das sind jetzt so ein bisschen die grössten Zeiten gewesen. Aber, also von der Reisezeiten meine ich. Und dementsprechend ist bei mir kurz gesagt, wieso, nebst dem Songwriting, wo ich später auch noch angefangen habe und Songs, die ich auch später noch released habe, so ab 15, 16, 17, 18 umeinander, dann wie so ein bisschen die Luft aus gewesen. So ein bisschen die Energie ist aus gewesen. So ein bisschen Freude ist weg gewesen.
5: Und dann hast du einfach gedacht, ich will nicht etwas umstellen, sondern ich cut's gerade direkt.
4: Das ist nicht von heute auf morgen gekommen. Sondern ist mehr so, so wie alles im Leben, manchmal vielleicht einen neuen Job anfangen oder irgendetwas. Und dann hinterfragst du dich und bist auch ehrlich mit dir selber. Und ich weiss, ich habe auch noch andere Träume im Leben. Ich will nicht nur alles auf die Karte setzen. Und dann habe ich eigentlich wie so gesagt, du, ich habe nicht mehr so Freude. Und vor allem die Strassenmusik, ich habe auch normal Auftritte gehabt nebenbei natürlich. Auftritte, Hochzeiten viel. Und ich habe viel gereist, genau. Wegen dem Album. Und das Reisen hat auch so ein bisschen Exhausten gemacht. Ich glaube, das Reisen hat viel in die Karte gespielt, dass nach, also nicht in die Karte gespielt, dass es eben nicht zu dem Zeitpunkt gekommen wäre. Und dann ist so dann, ich glaube, das, was mir der letzte gegeben hat, ist gewesen, ich glaube, Corona-Zeit war so ein bisschen. Weil dort hätten ein paar coole Sachen passiert, auch mit Sony Schweiz und so einzelnen Projekten. Und die Straßenmusik ist dann noch schwieriger geworden und einfach so ein bisschen schwierig geworden, einfach allgemein. Es hat sich verändert, Musik bisschen. Das war so ein bisschen nochmal der letzte Grund, wieso das Glas befüllt ist. So. Mhm. Genau. Aber ich bin im Frieden dort. Also, ich bin wirklich gefreut, ich meine, wenn du Auszeit gönnt, dazu habe ich es nicht Auszeit genannt, sondern eigentlich, ich habe wirklich gemeint, ich höre auf zu dem Zeitpunkt.
5: Was hast du gedacht, was willst du stattdessen machen? Weil ich ja doch mega viel Zeit.
4: Also, ich normal das KV gemacht, hat angefangen 100% normal zu arbeiten. Genau. Arbeitstätig, Arbeitnehmer, technisch unterwegs zu sein und, ja, genau. Habe einfach nicht mehr so reisen wollen und so. Weißt du, du auch immer investieren. Du hast ja immer auch finanziell und deine Ressourcen und deine Zeit. Und dann wieder das und das machen für ein kleines Musikvideo, wo so und so viel Steine gekostet hat, für nur so viel und so viel Klicks. Und weißt du, wieso, so ein bisschen, ja, wir haben auch selber viel Druck gemacht. Mega, der meiste Druck macht man immer zuerst sich selber, sag ich immer. Und das habe ich gebraucht. Also ist alles gut, wie es ist. Es hat alles gebraucht, dass ich jetzt an dem Zeitpunkt, jetzt an dem Punkt da bin. Genau. Mhm. Wie ich jetzt denke.
5: Bist du nach einer, in dieser Zeit, wo du dann wie das abgebrochen hast, hast du wie auch nicht mehr hobbymässig irgendwie Musik gemacht, einfach für dich noch so gesungen und gespielt?
4: Ja, mhm. Ich habe recht reduziert. Ich habe nur eine bewusste Anfrage, die mich explizit mich hat wollen buchen, habe ich angenommen und gemacht. Und auch nur die, die irgendwie, das ist nicht gerade mal, so, wenn sie so sagen, am Arsch von der Welt sind sie oder so. Ja, Leute, die ich eigentlich gefühlt habe, oder

0: Du hast dann gedacht, du hörst ganz auf. Mittlerweile ist es ein, kann man nachher sagen, es war eigentlich ein Break, einfach eine Pause. Du hast dann doch wieder angefangen. Warum? Was hat dich motiviert?
1: Ich glaube, wenn es halt schon, wenn es schon etwas deine Leidenschaft ist und du es länger nicht mehr machst, dann kannst du es nicht aufhalten, dass es trotzdem irgendwann wieder kommt, das Feier. Das ist so ganz kurz erklärt. Ich habe eigentlich hauptsächlich nicht aufgehört, weil ich die Luft aus war, sondern weil unter anderem vor allem wegen dem, dass ich keine Freude mehr kann, irgendwie an mir selber, am Spielen, am Performen. Und die ist wieder gekommen, dann nach 2 Jahren plus minus Pause so ein bisschen. Und habe wieder angefangen, vor allem auf Songwriting mich fokussieren, weil ich gesagt habe, hey, es gibt so einen Satz, wenn du wirklich Erfolg haben in der Musik, dann musst du anfangen zu schreiben. Du musst schreiben. Ein ewiges nur Covers machen, bringt dich langfristig nicht weiter. Es bringt dich vielleicht ein bisschen das und das und ein bisschen Fans oder so eine Base und so. Aber ich habe dann meine Ressourcen bewusst auf Songwriting fokussiert. Also keine Straßenmusik mehr, oder sehr, sehr selten. Und keine Covers mehr, oder auch ganz, ganz selten. Und nicht mehr das ganze Geschneide rum drauf in deinen Covers. Ja.
0: Mhm.
1: So habe ich dann angefangen, auch, genau, wieder angefangen zu schreiben. Und zwar bei mir daheim. Wie viel eben auch immer auf Berlin gereist, um dort Songwriter und Demos machen will. Über mein Management, Verlag, / Label, Funktion, all in one. Profi Music, by the way. Vom Design haben die, mit der Zeit, habe ich viel, Sessions gehabt, Songwriting-Sessions mit verschiedenen Songwriters und Produzenten in Europa. Und irgendwann hat man mit sich gemerkt, mit wem vibet man am meisten. Und die sind von Berlin gewesen. Und Berlin ist also so eine Stadt, Musik, so ein Hollywood von Europa. Man sagt so Stockholm, Berlin und UK, so London sind so ein die drei Städte, wo mega gute Produzenten und Songwriter sind. Und genau, ja, und darum bin ich viel immer auch dort abgekreist, habe viele Demos gemacht, die gar nicht sind released worden. Das ist alles so ein Grund, warum ich eben dort bin exhausted worden. Das habe ich eben auch nicht mehr gemacht. Mhm. Nach dem Break, in dem sind abgereisen geworden. Also nie für mich allein geschrieben, nicht mit anderen oder allein dort unten, sondern nur allein bei mir im Wohnzimmer.
2: Mhm. 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
0: Wo du dann eben wieder angefangen hast, Musik zu machen, wie du jetzt gerade schon gesagt hast, eben du bist wirklich anders das Ganze angegangen, hast gewisse Sachen nicht mehr gemacht, was vorne gemacht hast, hast gewisse Sachen dafür jetzt eben angefangen, mehr schreiben selber. Du hast mir gesagt, dass du noch vor dem Break über dich selber wie gesagt hättest, hey, irgendwie habe ich ein bisschen versagt. So, in dem, was ich gemacht habe. Das würdest du jetzt aber eigentlich nicht mehr sagen.
1: Genau. Dazumal hatte ich das mehr das Gefühl, aber jetzt, nach dem Break, habe ich das nicht mehr gehabt. Genau.
0: Es hat sich geändert?
1: Nicht mehr so streng mit sich selber.
0: Der Druck, also du hast dir
1: wie mega sich selber den Druck selber so machen.
0: Mhm.
1: Aber natürlich, ich bin sehr leistungsorientiert, der Mensch, dem sind ja gerne leisten. Ich tue gerne leisten. Und beweisen, aber vor allem mir selber beweisen, tue ich den meisten gerne. Und in dem Sinne bin ich besser, was mit mir umgeht, genau.
0: Wie sieht das konkret aus? Also, du hast eben vorher gesagt, du hast dir selber mega Druck gemacht. Jetzt kannst du das irgendwie gut handeln. Inwiefern kannst du das jetzt gut handeln?
1: Dass wir mehr Ruhezeiten gehen, mehr Pausen, sagen mal, mir sagen, hey, heute mache ich nicht das und das auch noch, wenn ich schon einen Tag gemacht habe, sondern das kann ich auch noch warten, kann ich noch mal machen.
0: Mhm.
1: Dann könnt ihr für die Sauna oder so. Ja, das ist meine Ruhepol übrigens, meine Ruheoase. Mhm. Ja. Immer nach dem Gym gehe ich mit Sauna, das ist für mich so, wow, so fast so kein Handy, keine Technik. Ich würde gerne so 40, 50 Jahre nach dem Krieg geboren, nur wegen der Technologie da zum Omen und zu gehen. Und wie nice. So, dressing like Frank Sinatra. Ja, genau.
0: Und weißt du, würdest du jetzt wie sagen, du das jetzt das wie besser handeln, ist es einfacher, um die Freude oder der Musik wie nachhaltiger zu behalten? Oder dass jetzt wie wegen dem auch die Luft nicht mehr ausgeht? Weil du machst es jetzt ja doch auch schon wieder viele Jahre.
1: Ja, ich mache es viel mehr in einer Balance, ich mache es viel mehr in einer gestaffeltweise und nicht. Und ich bin viel besser im Planen. Also im Plan im Sinne von,

0: eben gestaffelt, wie Sachen liegen und nicht alles in dieser Woche oder alles bis zum Ende des Monats. Sondern warum etwas heute unbedingt machen, wenn es auch nur erst in einer Woche machen kannst. So ein bisschen mit dem Motto.
1: Mhm.
0: Genau.
1: Was würdest du heute sagen, was der Sinn vom Leben ist?
0: Interviews führen mit Music Loft. der Sinn vom Leben. innere Frieden finden. Im Herz.
1: Wie findet man das?
0: Innere Frieden kommt auch mit innerer Ruhe. Für mich jetzt. Sind selbst schwer kennen. Woher hole ich meine woher definiere ich mich? Anhand von was definiere ich mich?
1: Ich würde es trotzdem nochmal nachbohren.
0: Dang.
1: Wie machst du das? Wie
0: älter werden.
1: Selbst älter werden.
0: Hoffentlich.
1: Was hast du gemacht? Dass das wie, oder wo bist, wahrscheinlich ist das ja ein lebenslanger Prozess. Aber,
0: Also, was ich frage nochmal, wie ich zu dem gekommen bin, oder?
1: Mhm. Du sagst jetzt Selbstwert finden, ja.
0: Ich glaube, manchmal muss man, jeder Mensch, glaube ich, muss wie verschiedene Zeug erleben, dann vielleicht mehr in dem Bereich, dann ein bisschen weniger in dem Bereich, dafür dann noch mehr in dem Bereich, um das und das zu verstehen. Und das hat es bei mir gebraucht, in dem Bereich, um das und das zu verstehen.
1: Mhm.
0: Macht das Sinn?
1: Oh, macht schon Sinn.
0: Das ist gemein. Genau.
1: Glaubst du an das Schicksal?
0: Puh, das ist eine mega schwierige Frage. Ich muss anders beantworten. Ich glaube mehr so an, dass aus allem Schlechtem kannst du etwas Gutes mitnehmen.
1: Mhm. Vielleicht kann man fragen auch noch...
0: Oder was definiert Schicksal für dich? Oder was definiert Schicksal? Müssen wir jetzt schon chatten über die Frage?
1: Voll. Also ich glaube... Vielleicht kann man die Frage ein bisschen anders stellen. Es gibt manchmal Sachen, die passieren einfach ja im Leben. Und es gibt wie Leute, die sagen, hey, alles, was auf dieser Welt passiert, ist wie ein grösserer Plan. Oder ja. Es ist wie, jemand hat das in der Hand. Ja. Sei das Gott oder sonst irgendetwas. Jemand.
0: Ja, dann glaube ich, in dem Fall Schicksal.
1: Also du würdest sagen, es gibt etwas, jemand Grösseres.
0: Ja, ich glaube, dass es einen Gott gibt, ja. Ich glaube an Gott, ja. Wenn so
1: fragst.
0: Also sag mal so, es gibt ja Leute, die glauben an Schicksal, aber nicht an Gott.
1: Mhm.
0: Ich weiß nicht, wie die das machen, aber wenn ich weiss, dass ich an Gott glaube, dann kann ich besser mit Schicksal umgehen. Also ja, ich würde sagen, ich glaube an Schicksal in dem Fall. Ist immer so eine Frage von der Interpretation, aber eben, ich müsste es nochmal genau definieren, was heisst denn so.
1: Mhm.
0: Genau, aber ja.
1: Mhm. Wenn du jetzt wie sagst, hey, alles, was einem passiert, kann manchmal auch noch einen guten Twist geben. Und wie wir jetzt auch schon gehört haben, sind manchmal ein paar Sachen wirklich blöd gelaufen oder Sachen, wo du wirklich exhausted gewesen bist, die du nicht mehr mögen. Und trotzdem, ich habe schon mega viele schöne Momente gehabt. Wenn du jetzt zurückschaust auf die Zeit, seit du angefangen hast, Musik zu machen, für was bist du am meisten dankbar?
0: Ja, ich würde schon sagen, die Momente, es gibt viele Highlights in dem Sinne, und ich bin schon dankbar für das.
1: Was für Highlights?
0: Ja, einfach so große Auftritte und Shows oder so ein bisschen Menschen, die du begegnet bist und das Reisen und vielleicht so ein bisschen auch ja, halt die ganze Journey und die Excitement zu dem Innen ist schon cool. Genau.
1: Also eigentlich das Gleiche, was auch dich richtig exhausted hat, ist aber irgendwie auch das, wo du dafür dankbar bist.
0: Ja, es hat okay, die Münze hat immer zwei Seiten.
1: Mhm. Gibt es irgendein Erlebnis, das dir besonders geblieben ist? Das sind wirklich so viele.
0: Also ich war mal ein Jahr in den USA gewesen. Da bin ich von Google in dem Sinn so ein Startup-Label, wo sie damals mal ins Musikbusiness einsteigen wollten, bin ich gesigned gewesen. Dort habe ich viel erlebt. Dort bin ich ein halbes Jahr in San Francisco gewesen, also in L.A., also in San Francisco und in Hollywood unterwegs gewesen. Und dort habe ich viele coole Sachen erlebt. Wir haben einen Film, aber auch in Korea, den 3 Monate gewesen, auch von dem Label aus und so. Ich glaube, Diana Ross habe ich mal getroffen. Das ist cool gewesen. Ist, mega cool, mega krasse Live-Performance gewesen. Also, mega, ist ja Legende halt Musik. Genannt, die Mike Jackson so richtig groß gemacht.
2: Was noch cool war, überleg jetzt, ja, ich habe mal bei Netflix mitgemacht, in England bin ich gewesen. Das war recht nice gewesen, so eine deutsche Sing-Show gewesen. Dann habe ich mal.
1: Also Netflix-Sing-Show.
2: Auf Netflix ja. Hat es so eine Show gegeben, für die habe ich mal, dort bin ich, habe ich mal mitgemacht, für so eine Sing-Show in dem Sinn. Sing-On heisst die. Mhm. Kann man immer noch schauen, glaub's. Die ist recht cool gsi. Oder halt allgemein Bookings. Ich glaube, so eins der coolsten Bookings gsi in Frankreich, in so einem Chateau, hat ein Schweizer Pärchen 2 Wochen Hochzeit gefeiert und die mich 3-4 Tage gebucht.
1: Hm.
2: Und das ist wirklich mega cool gsi. Jetzt immer coole Afterparties und alles.
1: Cool,
2: genau,
1: ja.
2: Das ist echt nice gsi. Und spezielle Location und, ja, und auch die Casting Shows und so. Ich glaube, es ist schon ein Reiz. Es ist schon cool. Ist natürlich, ist alles mega cool gewesen. Ich bin mega dankbar für alles in dem Sinn.
1: Mhm.
2: Ja.
1: Richtig cool.
2: Ja.
1: Dann habe ich nur noch eine tiefe Frage. Mhm. Welche Frage im Leben hättest du gerne Antwort?
2: Keine.
1: Es gibt keine Frage.
2: Ja, nicht mehr.
1: Was hast du für eine gehabt, was ich jetzt beantworte?
2: Nein, das wüsste ich nicht einmal. Ich würde sagen, ich bin denke so, dass irgendwie geht es eh nicht um mich. Und darum ist es nicht mehr so wichtig für mich, die Frage. Wie hat sie? Aber sie sind für mich nicht mehr so wichtig.
1: Und wer geht es denn?
2: Um meine Mitmenschen.
1: Mhm.
2: Also ich bin, weißt du, Wenn du jung bist, oder ich bin noch jung, aber jünger gewesen bin, hast du immer mehr, jetzt habe ich mehr den Eindruck, oder verstehe ich mehr, ich bin nur ein kleiner Fliegenkack in dem Universum, auf dieser Erde, wo so klein ist, und, es ist eigentlich so egoistisch, warum es eigentlich um mich geht, und ich mache mir zum Beispiel auch nicht mehr so Sorgen. Ich habe das Gefühl, so seit 2-3 Jahren mache ich mir viel weniger Sorgen, und lebe mehr im Tag, wenn ich frei habe.
1: Mhm.
2: Und ja, ich bin eben auch empathischer geworden, weil ich mal eben bei der Street Church geschafft habe und ich das Gefühl, so ein bisschen mehr Menschen, technischer Umgang.
1: Was ist Street Church? Ich
2: interessiere mich auch mal ein bisschen mehr für das Gegenüber. Mehr. Also wenn ich jetzt jemand fragt, wie geht es dir, dann meine ich es wirklich noch mal viel mehr als früher.
1: Ja.
2: Ja.
1: Noch kurz, was für Leute, die das nicht wissen, was ist Street Church?
2: Street Church ist, gehört der reformierte evangelische Kirchengemeinschaft Zürich an. Die haben so verschiedene Angebote, unter anderem so Tagesstruktur, Angebote für Klienten, junge Erwachsene, über unter anderem Zuweisungen von Sozialämtern und so weiter. Dort habe ich eigentlich die Admin gemacht und in dem Sinn auch die Kundendienstbetreuung von den Aufträgen, die Jungen ausgeführt haben. Und in dem Sinn bin ich wie indirekt so ein bisschen schon fast manchmal auch agogisch unterwegs gewesen.
1: Mhm.
2: 4 Jahre, glaube ich, irgendwie so. Ja, das ist sehr mega prägende Zeit gewesen für eben mein Empathieempfinden, so ein bisschen auf den Mensch, so ein bisschen. Mhm. Ja. Und ich finde es auch nicht mehr, so spannend, bei mir zu reden, weil du denkst, wieso, weiß nicht, ob du das kennst, aber du denkst, wieso, ja, ich kenne ja das alles und ich fühle mich nicht mehr so, speziell. Ich fühle mich geliebt, aber ich fühle mich nicht mehr so speziell. Manchmal mehr, manchmal weniger. Aber durch das ist mir nicht mehr so wichtig, irgendwie, mit seiner Frage, oh, was passiert, ich muss hier keine Erwartungen, ich viel weniger Erwartungen in meinem Leben. Ich muss so Erwartungen, was mache ich, was passiert mit diesen Songs, wenn ich jetzt erst gerade released dann, oder noch kommen werden im Herbst oder im 2027. Zum Teil schaut nicht mehr mit Streams an. Weil es mir einfach, ist mir nicht mehr wichtig.
1: Mhm.
2: Sondern ich würde es einfach rausfitzen und ich habe meinen Frieden. So wie, vielleicht, bist du, ich weiß nicht, Marvel-Fan? Das ist der Iron Man. So der Iron Man, der es so machen schnipsen, damit der Nacht kann Frieden gehen.
1: Mhm.
2: Eben so.
1: Was eine schöne Anekdote. Hey. Hey, danke vielmals für den persönlichen Einblick. Und an dieser Stelle mache ich noch kurze Anmerkung an eigener Stelle. 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Und wenn du dort mal möchtest reinhören, dann kannst du das auf erfmedia.ch/podcast.
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1: Ich würde sagen, wir nehmen das noch kurz Zeit, um noch über deine Musik zu reden und auch vor allem ein paar von deinen Songs. Wenn man jetzt auch die Entwicklung von deiner Musik anschaut, wir haben es jetzt vorher schon viel eigentlich gehört gehabt, du hast schon erzählt, wie sich das auch verändert hat. Durch die Jahre von Covers dann auch zu eigener Musik, jetzt hast du ja EP rausgebracht, wo Handwritten eigentlich heisst. Das ist eine akustische, oder? EP. Und dort hast du auch dazu so geschrieben, sinngemäss, dass für dich wie die Stärke in der Einfachheit schreibt, wenn man das jetzt einfach mal so plump kann auf Deutsch übersetzen. Das hast du eigentlich wie zu dieser EP dazu gesagt. Was bedeutet das genau?
2: Wir haben eigentlich wollen, weißt du, ihr vor immer so Pop-Songs released, so mit, ich nenne sie immer mit so Beat und so recht radiotaugliche Songs. Und dann habe ich ja mein, muss ich auch nennen, müssen unsere Pause gehabt, also mein Break. Und dann nachher, habe ich mir ernsthaft vorgestellt, okay, ihr braucht es mit der Musik machen. Habe mir den Menschen vorgestellt, was macht denn aber auch so ein bisschen Sinn, um wieder Musik machen und schrägstrich einsteigen und so. Dann sind wir auf die Akustikschiene gekommen. Und nicht nur, weil ich es noch nie gemacht habe, sondern weil ich es, also nicht Songs geschrieben habe, so in dem Stil, sondern weil ich eigentlich auch das meine Story ist. Ich bin eigentlich immer am Strasse musizieren gewesen, mit der Gitarre und der Zeit, also mit meiner Stimme. Und darum haben wir so ein kleines Akustik-Kapitel aus dem Haus angefangen zu machen. Mhm. Genau.
1: Was bedeutet es für dich persönlich jetzt als Musiker, dass du den Schritt jetzt gemacht hast, mehr zurück zu der Akustik? Jetzt ein bisschen plump gesagt, kann man sagen, bist du jetzt mehr echter geworden?
2: Nein, ich bin schon immer gewesen. Aber ich bin mehr ehrlich mit mir selber geworden. Einfach mega Lust gehabt, einfach mal so ein bisschen etwas, es wirklich ehrlicher, es wirklich tiefer.
1: Mhm.
2: Ja.
1: Wo du angefangen hast, deine eigenen Songs zu schreiben, was hast du dort so gedacht gehabt, über was willst du schreiben? Oder was war so das gewesen, wo du wie gedacht hast, das muss jetzt echt die Welt noch hören oder du vielleicht selber noch hören? Was sind deine Inspos gewesen, ja, für deine eigenen Songs?
2: Ja, eigentlich muss ich es mehr genau selber hören. Hey, es ist immer so, was du gerade im Leben erlebst, schreibe ich. Und macht mir auch Sinn. Also irgendwas Fiktives würde ich nie schreiben oder so, was nicht von selber erlebt hättest. In dieser Zeit habe ich, ich glaube, gerade vor dem Training durchgemacht und dann, genau, und dann ist ein Song so aus dem entstanden. Und ein Song ist auch noch ein bisschen von einer frühen Phase gewesen, auch von so 5-6 Jahren zuvor. Und genau.
1: Hat dir die Songschreiben selber geholfen zum Verarbeiten?
2: Ich weiß nicht, ob es dagegen würde sprechen, aber mega verarbeiten. Vielleicht hätte ich es auch sonst auch. Ich weiß nicht, ob es jetzt wirklich mir. Ich weiß es nicht, ob das wirklich so ist. Aber es hat sicher nicht gut getan.
1: Nicht gut getan.
2: Genau. Es hat sicher nicht schlecht getan.
1: Ja.
2: Genau. Nicht gleich schlecht.
1: Ja, ja, genau.
2: Negativ. Nein, nicht ist bloß.
1: Nicht ist
2: bloß.
1: Sicher gut gewesen.
2: Ja, also ich probiere mir gerade mega so ein zurückzusetzen, weil ich bin jemand, der abschließt und dann zack und die Tür schaut. Aber wenn ich so zurückschaue, ja, es hat schon gut da. Ich bin nicht der typische Songwriter. Aber je mehr du es machst, wie überall, vielleicht manchmal im Leben, fängst du auch besser zu machen und du das fängst du auch lieber machen.
1: Was heißt, du bist ein typischer Songwriter?
2: Ich bin nicht so der typische, der. Oh, yeah, let's go, write a song, und dann der ganze Sache schreibt. Also, die meisten Artists oder Sänger sind die, die am liebsten, wenn es können, wählen, es ist ein Songwriting-Tag oder ein Performance-Tag von Live-Publikum. Live-Publikum.
1: Mhm.
2: Ich bin nicht so der, der ums Verrecken mega gerne Song geritet hat, aber ich mache es viel lieber als früher. Mhm. Genau. Wie es auch in der Zeit mehr, fangst du besser werden und fangst du mehr Spass zu machen.
1: Mhm. Ein Zitat von dir war, sinngemäßes Zitat. In der Musikszene wird viel über Liebe gesungen. Wenn man jetzt über deine Songs anschaut, dann hat es doch schon noch viel Love-Song
2: drin. Ja, ich komme vom Pop-Bereich, darum musst du immer lieber singen.
1: Also du musst.
2: Ja, ich muss.
1: Es wird zwar zu viel gesungen.
2: Ja, das ist mir so gesagt worden. Nein, müssen wir nicht. Aber es ist schon typischerweise, dass du im Pop-Bereich so ein bisschen das Zeug singst und machst. Im Rap-Bereich hast du ja eher nochmal so ein bisschen übers Leben. Es muss nicht sein. Aber es sind noch nicht alle Songs. Am Anfang schon mehr, ganz klar. Aber jetzt mittlerweile, also, so jetzt haben wir geredet, aber es kommen, das ist kein Problem. Es kommen auch noch Songs jetzt, wo nicht über das nur gehen.
1: Okay.
2: Sondern einfach so lieber live und why is this light so bright oben und so. Nein, nein.
1: Okay.
2: Genau. Aber ja, es ist so, ja. Du weißt, das, was du los ist, auch viel, hat schon auch Einfluss gehabt auf die Lyrics, wo du nachher einfach so in die Richtung gehst. Nicht nur als Musik, nicht nur melodiemässig, sondern auch vom Songwriting-mässig. Eben wenn Jonas Brothers immer los ist und so Zeug, hat schon auch, schweift schon auch ein bisschen ab. Wahrscheinlich kommt es auch ein bisschen von dort.
1: Mm.
2: Genau.
1: Aber jetzt nicht, dass du das Gefühl hast, du musst jetzt das schreiben, weil du Pop machst.
2: Nein, das war mir ein Witz gewesen.
1: Okay. Ja, weiß ich nicht. Vielleicht ist es so ein unbewusster Druck.
2: Nein,
1: Stay Right Here ist auch ein Song, der auf dieser EP ist. Eigentlich ein Love-Song oder Beziehungssong, kann man eigentlich sagen. Und es war dein erster Akustik-Song.
2: Genau, Stay Right ist mein erster Akustik-Song. Und der ist recht gut gelaufen. Und darum ja, haben wir uns überlegt, hey, das ist so das Bild, das man vielleicht hat von mir und oder von ich auch habe und auch gerne habe. Und Stay Right Here ist im 18 entstanden und ich glaube, ja, es ist auch so, halt in einem Chapter, wo so Sachen, die du erlebt hast und dann über das geschrieben hast und ich finde das nur, ja, doch schon auch Verarbeitung zu dem sind dort mal gewesen. Ich glaube, je weiter zurück, desto mehr ist es Verarbeitung gewesen.
1: Mhm. Kannst du mal kurz sagen, was ist jetzt der Kern von dem Song? Was geht es genau? Also Stay Right Here im Sinn von ich stehe genau da, heisst?
2: Ja, so ein bisschen, genau, du kannst zwei Deutung verwenden. Einmal von ich stay right here, also ich bleib da genau an dem Ort oder auch bleib du genau an dem Ort. Und es geht eigentlich so ein bisschen darum, dass dein Gegenüber so ein bisschen, ja, so ein bisschen indecisive, so ein bisschen hin und her ist und so ein bisschen, ja.
1: Gibt es einen Grund, warum das gerade der erste akustische Song wieder geworden ist? Oder warum der jetzt eben dann Akustik war?
2: Nein, kein Grund, es hat sich so ergeben, grundsätzlich mit dem Zeitmanagement, da hat's mal so ein bisschen vor, was release man denn und so. Und ich kann eigentlich immer viele Songs auf der Gitarre anfangen aufnehmen und viele Demos und ich mag mir nicht gewiss gerade den würde ich fertig machen. Wenn's mal einsetzt, dann machen wir den. Und irgendwann solltest du nicht dazu überlegen, sondern einfach mal releasen, just keep going, just einfach schreiben. Releasen.
1: Mhm.
2: Weil, ich bin auch jemand gewesen, der immer so ein bisschen eben streng mit mir selber und gesagt hat, oh, das muss noch besser. I would zum Beispiel. Das sind 23 Demos gewesen. Aber nur weil ich so schlimm gewesen bin. Gesagt habe, hey, ich will das und das. Ich will dort nur einen anderen Produzenten involviert haben, da und da. Ist mir Frage von Kosten und alles. Und, genau, jetzt bin ich ein bisschen abgeschweift. Aber, ja.
1: Weil jetzt die Leute, die den Song hören, was erhoffst du dir? Woher hoffst du dir, dass die können, mitnehmen können, also wenn sie eine Kernaussage aus dem Song sich behalten
2: können? Stay right here.
1: Mhm.
2: Für die Leute, was ich das selber anschaue. Also ja, ich kann sie auswendig singen, aber weißt, wenn sie musst so durchgehen, ja, ja. So ohne
1: mit singen, so eine Kernaussage.
2: Ist nicht so gleich. aufrichtig sein belohnt sich immer.
1: Das ist eine schöne Kernaussage. der letzte Song Maybe, den hast du ja zusammen geschrieben, oder? Mit der Sonic, sag ich das richtig?
2: Genau, ja, mit Patrick, ja, das
1: Sonic. Ja, genau. Da geht es auch nochmal um Beziehung, Fernbeziehung. Da gerne auch nochmal kurz. Wo hast du den geschrieben?
2: Maybe ist im 2018 ein grosser Teil schon entstanden und der ist nachher da einfach in ihrer Demo geklaut, verwildert, bis vor eben dem Zeitpunkt, wo es released worden ist. Und dann ist es eigentlich nach deiner Songwriting-Session im Tessin, die erste und die letzte bei meinem Verlag in dem Sinn, also bei Profi Music. Und dort ist der mit dem Songwriter zusammengearbeitet, mit dem Sony, schräg mit dem Patrick. Und haben den Song eigentlich nur so ein bisschen ein Upgrade gegeben, in dem Sinn. Entstanden ist bei mir in einem Weg in Zürich, da weiss ich noch. In Stettbach. Allein in der Stube. So ist es entstanden und dann richtig nochmal fertig geschliffen haben wir dann eben erst gar kürzlich. Ja.
1: Mhm. Warum ist der so lang, warum hat es so lange gebraucht, bis der fertig? Oder warum ist der so
2: fertig? Hey, du hast mega, es ist manchmal so, ich nie würde den bewusst releasen wollen. Es ist mehr so, du hast viele Demos, kannst du dir vorstellen, über 10 Jahre landet ihr in der Demokasten und dann ist die Akustik-Idee gekommen und für das hast du Songs gebraucht und dann haben wir diesen Song rausgenommen.
1: Mhm.
2: Der Song hat es geschafft, von diesen vielen, um einfach eben dann zu releasen, in der EP.
1: Mhm. Wir werden ja auch noch von dir Songs hören, dann in der Akustik-Session. Das verlinken wir dann auch hier in den Shownotes. Und zum Schluss würde ich von dir noch wissen, gibt es etwas, wo wir uns in diesem Jahr können freuen an Releases oder Konzert oder irgendetwas? Was hast du so geplant noch in diesem Jahr? Planst du überhaupt noch so etwas?
2: Ja, wir haben geplant bis Mitte 27.
1: Ja.
2: Und also da kommt eine zweite Akustik-EP raus. Und eine zweite Akustik-EP Volume 2, Handwritten Volume 2.
1: Ja.
2: Da sind wir jetzt dran, dann suchen wir so ein bisschen den letzten Schliff machen, gehen nochmal wahrscheinlich für lange Zeit, wir auch immer auf Berlin nochmal die Sachen aufnehmen und fertig machen. Und im Herbst kommen die raus.
1: Im Herbst in diesem Jahr noch?
2: Genau. Und im 27. kommt wieder ein anderes Kapitel.
1: Also, guter Cliffhanger, würde ich sagen. Das heisst, wenn man dir Social Media auf der Webseite von mir schaut, dann finden wir raus, was das New Chapter dann ist im nächsten Jahr.
2: Einfach neue Musik kommt.
1: Einfach neue Musik kommt.
2: Einfach neue Musik.
1: Neu ist immer gut. Hey, danke dir vielmals für das Gespräch und dass du dir da Zeit genommen hast, um so ehrlich und offenen Einblick zu geben über dein Musikschaffen, aber auch über dein Leben.
2: Danke auch.
1: Und danke auch vielmals fürs Zuhören. Ich bin Angela Albrecht. Ich sage an dieser Stelle Tschüss, bis zum nächsten Mal. Und wie immer hat uns das allerletzte Wort unser Gast.
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1: Die Nachrichten von SRF um 1 mit Simon Richle. Erneut haben in Albanien tausende Menschen gegen ein Luxusresort protestiert, das in einem Naturschutzgebiet entstehen soll. Hunderte Menschen aus dem ganzen Land und Anwohnende folgten einem Aufruf von Umweltschutzorganisationen und versammelten sich bei dem Naturschutzgebiet, wo das Bauprojekt entstehen soll. Das berichten Nachrichtenagenturen. Das Projekt wird mit Jared Kushner, dem Schwiegersohn von US-Präsident Donald Trump, in Verbindung gebracht. Er investiert in das Projekt. Die Regierung von Ministerpräsident Edi Rama hatte Pläne dazu genehmigt für das Resort an der Adriaküste. Seit rund einer Woche gibt es in Albanien Proteste dagegen. Jeden Abend versammelten sich in der Hauptstadt Tirana tausende Menschen, so nun auch gestern Abend wieder. Papst Leo XIV. Hat bei seiner Spanienreise an einer ersten Großveranstaltung gesprochen. Auf der Plaza de Lima in Madrid hat der Papst hunderttausende Jugendliche aufgefordert, Hoffnungsträger gegen Krieg und Lüge zu sein. Spanische Behörden schätzen, dass rund 500.000 mehrheitlich junge Menschen anwesend waren. Die Organisatoren sprechen von 600.000. Der Papst dankte der spanischen Regierung bei einer Rede für die, Zitat, Treue zum Völkerrecht und zum Multilateralismus, und er kritisierte, dass das Schüren von Polarisierungen beliebter werde. Bei einem erneuten israelischen Luftangriff im Gazastreifen sind mindestens 7 Menschen getötet worden, wie palästinensische Gesundheitsbehörden mitteilen. Zudem gäbe es 15 Verletzte, darunter Kinder. Es sei ein Zeltlager im Zentrum von Gaza-Stadt angegriffen worden. Das israelische Militär erklärte, der Angriff habe, Zitat, Terroristen gegolten. Weitere Details wurden nicht genannt. Weiter ist ein palästinensisches Baby im Westjordanland getötet worden durch Schüsse eines israelischen Soldaten auf ein Fahrzeug. Das teilten die palästinensischen Gesundheitsbehörden mit. Die Eltern des Kindes seien verletzt worden. Laut der israelischen Armee hätten Soldaten das Gefühl gehabt, das Fahrzeug rase auf sie zu. Daraufhin habe ein Soldat geschossen. Wir wechseln zum Sport, genauer zum Fußball. Die Schweizer Nationalmannschaft hat in der US-Stadt San Diego ihr letztes Testspiel vor der WM bestritten. Die Nazi spielt gegen Australien 1:1 unentschieden. Für Captain Granit Xhaka kein gutes Resultat. Für den WM-Start in einer Woche müsse sich das Team noch steigern.
2: Ja, müssen wir. Sonst kannst du heimfahren nach 3 Spieltagen. Also so kannst du nicht auftreten, mit allem Respekt vom Gegner, den wir haben. Und ja, vielleicht ist auch das ein bisschen, wo uns irritieren, dass wir das Gefühl haben, wir schaffen die Gruppenphase ganz simpel. Aber es gibt keine schlechte Mannschaft an der WM, sondern wir müssen aufwachen. Und der 1-1 ist ein grosser Weckruf für alle zusammen.
1: Die Fußball-WM in den USA, in Kanada und in Mexiko beginnt am Donnerstag. Das erste Spiel der Schweiz ist gegen Katar dann am Samstagabend. Und noch zum Wetter. Heute Sonntag gibt es trotz Wolkenfeldern recht viel Sonne. Dazu gibt es im Norden 23 und im Süden 26 Grad. Das waren Nachrichten von Radio SRF. Am Mikrofon und verantwortlich war Simon Richle.
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5: Heute wieder mit mir, Joni Merz. Und auch heute gibt es wieder 11 Minuten Zeit, wo wir über einen Text aus der Bibel diskutieren. Und es geht heute wieder mal um eine ganz grosse Frage oder um ein paar grosse Fragen. Wer plant denn eigentlich unser Leben? Bin ich selber? Oder ist es irgendeine höhere Macht, die das plant? Oder ist es sogar einfach Zufall, wie unser Leben verläuft? Fragen über Fragen, wo wir darüber reden und uns auf die Suche machen nach Antworten. Heute bei mir zu Gast sind Katharina und Thomas Benziger. Und der Text, der uns den Steilpass gibt, der steht im Alten Testament, also in dem Teil der Bibel, wo die Geschichte erzählt, bevor Jesus Christus geboren worden ist. Der Text, der kommt aus dem Buch Jeremia, Kapitel 10, Vers 23.
6: Herr, ich habe erkannt, das Leben eines Menschen liegt nicht in seiner Hand. Niemand kann seine Schritte nach eigenem Plan lenken.
5: Hoppla, ich finde, das ist mal eine Erkenntnis, oder? Der Mensch hat das Leben nicht in der Hand. Man kann seine Schritte nicht so lenken, wie man sie plant. Ich finde, wir müssen darüber reden. Sind Sie einverstanden? 11 Minuten lang.
7: Herausforderndes Thema.
5: Gell? Was fordert die gerade raus, Katharina?
7: Ja, wir denken ja schon, wir können planen. Oder wir planen ja auch. Mhm. Aber dann kommt es anders als geplant.
5: Eben, ich finde, also wenn ich ihn so gerade lese, oder? Das Leben eines Menschen liegt nicht in seiner Hand. Können wir dann auch darüber diskutieren, geschwind, in welcher Hand denn? Aber da bin ich so ein bisschen einig. Aber dann
7: die Schritte.
5: Schritte nicht planen. Mhm. Meine, wir haben doch die Agenda voll, wir planen doch. Ist das falsch?
8: Ja, und auf Hebräisch ist wirklich sehr poetisch. Also nicht ein Mann gehört seinen Weg. Und nicht, also nicht ein Mensch und nicht ein Mann ist es, ihn zu gehen und vorzubereiten. Tatsächlich. Also irgendwie der Schritt. Und wie du gesagt hast, wir planen doch den Weg. Und
7: wir sollen ja auch planen.
8: Als Sprichwort, wer nicht planet, der ist eh schon zum Scheitern verurteilt. Mhm. Also ich denke, das Planen ist wichtig. Und widerspricht auch nicht der Bibel, dass wir planen sollen und unseren Lebensweg an zielstrebig gehen, oder?
5: Ja, da müssen wir drüber reden, finde ich. Aber bevor wir das machen, kurz noch, wir haben die Verse, oder den Vers, den wir jetzt gehört haben, aus dem Buch Jeremia. Der Jeremia hat eine Erkenntnis. Was ist die Situation, wo er das hat?
8: Das ist natürlich die Situation von der absoluten Katastrophe von Israel. Der Jeremia ist der Prophet, der kurz vor dem Exil schon von Gott eingesetzt ist, also in den 40 Jahren, bevor dann...
5: Exil, erklär ganz kurz,
8: genau,
5: was ist gemeint?
8: Also das Königreich in Juda, Jerusalem, das hört auf zu existieren. Die Babylonier kommen, dann Nebukadnezar, und deportieren die ganze Bevölkerung. Er kommt schon mal 597 und dann kommt er nochmal 586 vor Christus und bringt dann die Leute weg auf Babylon. Und in dieser Spannung, das heisst, er ist schon mal gekommen und er kommt dann wieder, die Leute fragen sich, ja, kommt es jetzt besser? Also da kommen die Leute sogar nicht zurück aus dem Exil, oder müssen alle gehen. Und die Jeremia, da müssen wir schon sagen, eigentlich verkündet er eine pessimistische Botschaft von Gott. Nein, alle müssen gehen. Es ist wirklich fertig.
7: Mhm.
8: Also
7: ja,
8: erstens
7: dann,
8: kommt es anders, zweitens als man denkt. Also es geht nicht einfach weiter. Und dann fragen sich die Leute schon, ja, aber wo ist jetzt der Gott? Also die ganzen Fragen, die da mitschwingen in dem Vers, die sind in die Situation drin.
5: Und dann eben kommt die Erkenntnis. Ich habe erkannt, das Leben liegt nicht in der Hand des Menschen.
8: Mhm.
5: Also sagt er das ein bisschen in einer depressiven Stimmung? So, ich habe erkannt, ich kann schon nichts machen. Oder was müssen wir für einen Grundton hören hinten dran?
7: Also jetzt spontan, der Thomas hat ja vor Augen gemalt, in welcher Anspannung die Menschen gelebt haben. Und dann fragt man sich ja konkret, ja, soll ich meinen Acker jetzt nochmal pflügen? Ich plane zwar, ich plane mein Saatgut, ich plane und so weiter. Aber dann kommen sie plötzlich und führen mich wieder weg.
5: Es bringt ja eh nichts.
7: Es bringt ja eh nichts. Mhm. Dann muss man schon prüfen, ja, wie lebt man dann ganz konkret im Alltag, wenn man nie weiß, wann ist es soweit. Mhm.
5: Das jetzt konkret in dieser Situation inne. Jetzt, wir sind ein paar tausend Jahre später unterwegs. Was machen wir damit? Also ist es eine Aufforderung, wenn wir wieder dorthin zurückgehen, einfach nicht zu planen?
8: Also du hast ja gefragt, in welcher Hand ist denn unser Leben.
5: Ja.
8: Und im nächsten Vers wendet sich der Jeremia ja wieder an Gott. Und ich finde, natürlich, du hast gesagt, depressive Grundstimmung vom Buch, der Jeremia muss effektiv immer wieder ringen, auch mit der Situation, auch mit seinem Auftrag, so etwas müssen sagen. Aber immer wieder kommt er dann zur Hoffnung. Und auch im nächsten Vers redet er eigentlich direkt Gott an. Und er sagt, ja, es ist schwierig. Aber er sagt, bitte mit, der Luther übersetzt so schön, mit Maßen. Mhm. Also, lass doch die Schwierigkeit irgendwie so sein, züchtige mich mit Maßen und nicht in deinem Grimm. Also ich will schon in deine Hand fallen, aber nicht irgendwie an einen Zorn ausgeliefert sein, sondern mach auch das, die schwierigen Umstände, mach es doch Gott so, dass es eine Perspektive gibt. Also ich glaube, das ist so ein Grundstück vom Buch. Immer wieder wendet sich der Jeremia Gott.
5: Gott gegenüber. Also das wäre eben auch die Antwort darauf, wo der Vers ja offen lässt. Das Leben eines Menschen liegt nicht in seiner Hand. Ja, in welcher denn? Die Antwort wäre in der Hand von Gott, oder in dem Sinn.
7: Ja, und auch wenn es nicht nach einem eigenen Plan gehen kann, nach welchem Plan dann?
5: Mhm.
7: Und wenn wir jetzt ein paar Verse hinter diesem Vers schauen, 6 Verse später, redet Gott davon, dass er der Gott ist, der das Volk aus Ägypten geführt hat. Also wir haben vielleicht unsere Schritte nicht alle so in der Hand, wie wir es gern hätten, aber wir haben es gerade definiert, unser Leben liegt in der Hand von einem Gott, der nicht irgendein Gott ist, sondern der Gott, der führen kann. dort, wo es eigentlich gar keinen Weg gibt. Das Bild klingt ja auch noch mit.
8: Und die Jeremia macht dir dann mega Hoffnung. Er schreibt dir dann auch den schönen Brief den Leuten im Exil, wo er ihnen schreibt in Kapitel 29, Gott hat Gedanken vom Frieden und nicht vom Leid, dass er uns Zukunft gibt und Hoffnung. Mhm. Also die Jeremia ringt ja immer, wirklich immer wieder um die Hoffnungsbotschaft. Oder er selber kauft
7: den Acker.
8: Genau, er kauft Acker und sagt, es wird weitergehen eines Tages. Also die Zeit auf dem Gericht hat ein Ende und ich komme zurück.
5: Ja. Und darf man es schon so verstehen, dass es eine Art auch eine Ermutigung, ein Trost soll sein, hey, das Leben liegt nicht in deiner Hand. Da gibt es einen, wo wird der Blick noch einen anderen Blick hat oder eine andere Hand hat, die dich hebt und greift. Mhm. So sollte man es verstehen.
7: Man kann es auch sehr entspannend verstehen. Ja. Selbst wenn deine Pläne durchkreuzt werden oder scheitern oder das Leben anders dazwischen kommt, dann gibt es trotzdem noch einen, der wieder einen neuen Weg bahnt, einen neuen Weg führt, den es vielleicht gar noch nie gegeben hat.
8: Mein grundsätzlich, wir planen ja unser Leben und wir gehen es, und das ist ja gut so. Aber ich denke, die Fragen, die kommen ja erst dann, wenn sie es eben zur Bahn auswirft. Oder wenn wir das Gefühl haben, der Weg ist zu Ende oder Zerbruch. Oder
5: Krisensituationen.
8: Ja, Psychik zerbricht oder Krankheitsdiagnose kommt, all diese Sachen. Ich glaube, dann kommen doch die Fragen.
5: Wer hat es im Griff? Ja, genau. Wie geht die Geschichte zu Ende? Schaut jemand für mich? So auch die Warum-Fragen vielleicht oder in einer Leitsituation.
8: Ich habe dazu ein Zitat gelesen von Martin Schleske, von dem bekannten Geigenbauer. Und wir dürfen von ihm einen Text publizieren in unserem nächsten Bild. Und dann sagt er, oft gerade in diesen Krisensituationen fragen wir doch, eben welchen Nutzen hat oder welchen Sinn. Und er überlegt sich dann, es ist leidvoll, die jetzige Krise. Und ist es nur eine leidvolle Störung oder wird es auch zu einer leidvollen Lektion? Ich finde das sehr interessant. Oder in diesen Situationen,
5: also die Lektion wäre dann der Sinn?
8: Also hat es einen Sinn dahinter oder nicht? Leidvoll ist es eh. Ja. Und das sind doch dann so die Fragen, die aufbrechen in diesen Schicksalsschlägen.
5: Muss es denn immer einen Sinn haben, wäre jetzt die Frage, die mir auf der Zunge brennt, wenn eine Krisensituation kommt?
8: Das ist eine gute Frage.
7: Also persönlich würde ich nicht überall einen Sinn drin sehen, aber vielleicht würde ich das aus der Perspektive der Ewigkeit dann wieder anders beurteilen.
8: Ja, also ich bin schon so ein Typ, also zum können weiterleben, vorwärts gerichtet, muss ich schon auch wissen, es geht irgendwie weiter. Also ganz im Sinn von Paulus, alle Dinge, weißt du, wo wir im Leben passieren, Kontingenz vom Leben.
5: Eine Bibelstelle aus dem Römerbrief.
8: Römerbrief muss am Schluss schon dazu führen, dass es weitergeht.
5: Ja.
8: Ich weiß nicht, wie es dir geht.
5: Also ich habe das Gefühl, es gibt Sachen, die einfach keinen Sinn machen. Aber das, weißt du, Leid, Schicksalsschläge, eine Freundin von uns, die ganz früh an Krebs verstirbt, drei kleine Kinder zurückgelassen, das merke ich, wieso, dem ringe ich keinen Sinn ab. Und denke auch, also mir tut es sogar auch gut, irgendwo meine Beziehung zu Gott zu behalten, wenn es keinen Sinn hat. Weil manchmal habe ich das Gefühl, ich hätte dann sehr Mühe, wenn es einen Sinn müsste haben.
7: Wenn es dann so billige Erklärungen gibt, um sich das selber zurechtzubiegen.
5: Aber ich kann das noch gut vereinbaren, so mit dem Geheimnisvollen im Glauben an Gott. Irgendwie auch nicht müssen alles erklären. Das kann auch eine billige Erklärung sein am Schluss, aber für mich jetzt persönlich hilft das noch zu sagen, ich glaube, es gibt Sachen, die haben keinen Sinn.
8: Und also Mr. Psalm 68 in 10 oder Vers 20, dort heißt es, Gott legt uns eine Last auf und dann kommt ein Punkt. Und ich glaube, das ist doch die Realität vom Leben, also mindestens in deutscher Übersetzung. Manchmal sehen wir nur die Last. Und dann geht in der Vers weiter, aber er hilft uns auch. Also wir wissen, aber Gott ist trotzdem mit dabei. Manchmal gehen wir vielleicht schnell über den Punkt hinweg, oder? Und wollen dann immer eine Erklärung haben.
5: Yeah.
8: Aber ich glaube, der Trost, dass Gott dabei ist in allem, ich glaube, das ist ganz nach Jeremia. Eben, er ist auch dabei bei der Katastrophe vom Exil. Also den Trost, den brauche ich unbedingt. Weißt du, auch wenn ich keinen Sinn sehe und keine Perspektive, aber wissen, Gott ist da.
7: Du bist nicht allein im Leidvollen unterwegs.
5: Ja, also da bin ich voll einig. Das merke ich auch so, dass der Gedanke, das Leben liegt nicht in meiner Hand, der kann ja auch ein Fragezeichen auslösen im Sinne von, ja, den muss ich gar nicht mehr planen und dann ist alles irgendwie offen. Und ich verstehe es auch eher so, hey, da hat es jemanden, der in allem in und ich nicht verstehe.
9: Mich hebt.
8: Ja, ich meine, ganz nach dem Rilke-Gedicht, oder, wo er das berühmte Gedicht von ihm, wo er sagt, alles fällt, auch meine Hand fällt und die ganze Welt zerbricht, oder so Herbstgefühl. Und dann sagt er doch am Schluss, bei allem Fallen ist da die grosse Hand, wo alles unendlich sanft in seinen Händen hält. Und das finde ich unglaublich schön. Oder? Der Trost, also wenn sie die meine Hand ist, dass da die größere Hand ist von Gott.
7: Das wo das Fallen hält, ja.
8: Bei allem Fallen hebt er. Das ist schon ein Trost. Mhm.
9: Und wir dürfen aber, das ist noch eine Aussage, die du am Anfang noch offen gelassen hast. Du hast gesagt, die Bibel ermutigt uns ja dazu, dass wir auch Pläne machen. Also wir dürfen planen im Leben. Mhm. Mhm. Im Wissen, dass aber alles Größere in Gottes Hand liegt. Würdest du das so zusammenfassen?
8: Ja, ja. Ich meine, es ist biblisch gesehen, das ist eine Weisheit, was wir jetzt diskutieren. Wie gestalte ich meinen Lebensweg? Mhm. Und dann müssen wir nur Sprüchebuch lesen. Es ist ja voller Hinweis, hey, wenn du nicht planst oder wenn du einfach voll rumliegst, geh mal zu Ameisen. Also mach eine Strategie. Also, und das finde ich so spannend an der Bibel. Es ist ja immer, sie beleuchtet eben die Wirklichkeit vom Leben von verschiedenen Aspekten.
7: Plan, verschiedenen aber behalte dein Herz flexibel, genau. Wenn es anders kommt. Ja.
9: So auch bei den 11 Minuten, oder? Das wäre eigentlich geplant, dass es 11 Minuten
8: genau.
9: geht. Aber
8: wir haben jetzt einfach noch ein paar
9: Sekunden angehängt. Danke vielmals. Ich denke, es gibt genug Stoff zum Überlegen, zum Weiterdenken zu Hause. Danke euch, Thomas und Katharina. 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
9: 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Ich bin Joni Merz und ich wünsche dir noch einen guten Rest von dieser Stunde.
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1: Wir lesen heute im 1. Thessalonicher 5, Vers 14. Dort steht, wir sollen uns um andere Menschen kümmern und ihnen helfen. Gedanken dazu gibt es von Thomas und der Katharina Benziger.
2: Außerdem, ihr Lieben, helft denen zurecht, die leichtsinnig in den Tag hineinleben. Ermutigt die Verzagten, helft den Schwachen und bringt für jeden Menschen Geduld und Nachsicht auf.
3: Also das ist schon eine rechte Aufgabe, die da aufgelistet ist. Ich meine, für jeden Menschen Geduld und Nachsicht und ermutigen und helfen und so weiter. Ich habe mich gefragt, ja, wie geht das überhaupt oder wo ist da der Schlüssel? Und mit großer Erleichterung habe ich Vers 5 gelesen, wo Paulus sagt, ja, das Ganze gibt eine Grundlage dafür, denn ihr seid Kinder des Lichts. Ihr seid Kinder Gottes und ihr habt Glaube, Hoffnung und Liebe. Und weil Gott uns zuerst versorgt hat und geliebt hat und uns genug gibt für uns selber, darum sind wir freigesetzt, um davon weiterzugeben. Sonst wird es eine Überforderung.
4: Das ist das Konzept von Seelsorge im guten Sinn, dass quasi unser Herz ins Herz von Gott hineinkommt und seine Liebe uns erfüllt. Aber du hast gesagt, ein Rechtsprogramm. Ich bin darüber gestolpert, es gibt ja ein bekanntes Buch, das ist so einer von den Pionieren von der Seelsorgearbeit, der Jay Adams. Auf Deutsch steht der Titel sehr komisch von seinem Buch, Nothetische Seelsorge. Aber er hat genau den Vers aufgegriffen, das Wort, das da gebraucht wird, eben wir sollen helfen. Und wenn wir da kurz schauen, was wir machen sollen, finde ich sehr spannend. Wir haben da gehört, leichtsinnig in Takt in Leben, auf Griechisch, in Tag in Leben, genau, auf Griechisch heisst es eben ohne Takt, quasi die Taktlosen. Also die, die keine Struktur haben im Leben.
3: Kein Rhythmus.
4: Denen Struktur geben. Und dann die, die verzagt sind, im Griechischen heisst es da die, die wenig Psyche haben, also die wie psychisch ein bisschen angeschlagen sind, denen helfen, dass sie wieder Boden unter den Füßen bekommen, wieder Substanz. Den Schwachen, dass sie Kraft bekommen. Und Geduld haben für die Menschen. Eigentlich ist da, ich höre ihr ganzes Seelsorgekonzept beschrieben.
3: Und eigentlich ist da in Kürze auch einfach die Gesinnung von Jesus beschrieben. Mhm. Eigentlich geht es darum, dass wir nach seinem Vorbild, so wie er für uns da ist, unser Herz auch aufmachen für die Menschen um uns herum.
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1: Wir lesen heute im 1. Korinther 8, Verse 5 bis 6. Der Thomas und Katharina Benziger reden darüber und diskutieren über die Frage, welchem Gott sollen wir dienen.
2: Wenn auch in der Vorstellung der Menschen sogenannte Götter im Himmel und auf der Erde existieren, und es gibt ja tatsächlich viele Mächte und Gewalten, so haben wir doch nur einen Gott, den Vater, der alles erschaffen hat und vor dem wir einmal stehen werden. Und wir haben auch nur einen Herrn, Jesus Christus, durch den alles geschaffen wurde. Durch ihn haben wir ein völlig neues Leben empfangen.
3: Im Prinzip gibt uns der Vers ja ein schönes Glaubensbekenntnis. Es gibt nur einen Gott und es gibt nur einen Herr, Jesus Christus.
4: Aber er sagt ja auch, es gibt tatsächlich viele Mächte und Gewalten.
3: Mhm. Er fährt auch mit den Götzen. Und muss auch
4: also mit den sogenannten?
3: Mit den sogenannten Mächten und Göttern. Götter, genau. Ja. Ich muss eine kleine Geschichte erzählen von einem unserer Kinder, der immer die Geschichte gehört hat von der Bibel über Götzen.
4: Die Statuen im Alten Testament und so.
3: Und ja. Dann war das Kind bei jemandem im Spielen, gewesen, wo eine Buddha-Statue in der Stube gestanden ist, und dann ist das Kind heimgekommen, ganz entsetzt, und hat ausgerufen, die haben ja Götzenbilder bei sich daheim. Und alle haben das so lustig gefunden. Aber wenn wir können schon fragen, Spass beiseite, was sind so ein bisschen unsere Götzen im Alltag? Was sind die Sachen, die eigentlich viel Zeit von uns wegnehmen und viel Aufmerksamkeit? Mir ist spontan das Handy in den Sinn gekommen, oder vielleicht haben wir irgendwie eine Vorliebe zu unserem Auto. Beobachten manchmal Menschen am Sonntagmorgen, die da ihre Auto bützeln oder Lifestyle oder Fitness, was auch immer.
4: Ja, aber eigentlich geht es ja um dieses Bekenntnis zu dem einen Gott, dem wir gehören. Und das ist ja eigentlich die Frage. Gehören wir eben, wie du genannt hast, irgendwelchen Götzen, denen wir dienen, oder gehören wir Gott? Und der große Unterschied ist durch die ganze Bibel, Götzen, die versklaven die Menschen immer, weil die Götter, die muss man gnädig stimmen, da muss man sich richtig verhalten, sonst gibt's schlimme Konsequenzen. Da liegt man ständig in Angst. Und das Gegenprogramm von der Bibel ist und von Gott ist, er ist der Vater, der uns geschaffen hat und der unser Leben will und der unsere Freiheit will. Und das ist die gute Botschaft.
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1: Wir lesen heute im Bibelbuch Hiob im Kapitel 19, der Vers 25. Und dazu gibt es Gedanken von der Katharina und dem Thomas Benziger.
2: Doch eines weiß ich. Mein Erlöser lebt.
3: Ganz ein kurzer Vers aus einem spannenden Buch im Alten Testament, das Hiobsbuch. Da ist ein Mann, der lebt gottesfürchtig, aber dann passieren ganz viele Schicksalsschläge und er leidet. Ein Thema, das uns sicher heute auch beschäftigt. Ja, wieso müssen wir leiden in dieser Welt? Wieso gibt es Leid? Wieso gibt es Böse? Es gibt auch nicht nur das Hiob-Buch in der Bibel, es gibt auch ähnliche Bücher, die man ausgegraben hat aus der damaligen Zeit. Ganz alte Bücher, schon aus dem 2., 1. Jahrtausend vor Christus, mit der sogenannten auch Theodizee-Frage, also wo ist da Gott, wenn es uns eben nicht gut geht. Mhm. Und das ist ja der Weg vom Hiob. Und mitten im Leiden, irgendwann kommt dann der Punkt, ich weiß, mein Erlöser lebt.
4: Ja, weil alles andere weiß man ja dann nicht mehr. Man weiß nicht, warum einem das alles passiert, warum es den anderen besser geht und wie es weitergeht. Aber er weiß noch eins. Ich finde es interessant, im Hebräischen ist dieses Ich betont. Es gibt zwei Worte für Ich. Und hier ist es so betont, ich für mich oder ich persönlich. Ich habe es erkannt. Mein Erlöser lebt. Und das ist ein spannendes Wort, dieser Erlöser ist eigentlich der Anwalt, der frei macht, der Recht verschafft, der wiederherstellt. Bei Hiob sich auch den Ruf wiederherstellt, weil die Freunde denken, ja, er muss irgendwas Schlimmes gemacht haben, dass Gott ihn jetzt so im Stich lässt. Aber Gott ist der für uns eintritt. Das finde ich stark. Und ich finde, wir müssen auch noch die Fortsetzung von dem Vers eigentlich anschauen, weil da heißt es ja dann, also ich weiß, dass mein Erlöser lebt und als der Letzte wird er über dem Staub sich erheben. Mhm. Also es gibt noch einen Letzten. Mhm. Wir wissen von Jesus, er ist der Erste und der Letzte. Mhm. Und der Letzte, der hat auch das letzte Wort.
3: Mhm. Aber ich glaube, wir müssen auch noch kurz einen Schluss vom Buch schauen, weil der wichtige Vers, vielleicht kennen wir, ich weiß, mein Erlöser lebt, da haben die Vertonungen im Kopf von Händel und so. Aber am Schluss sagt der Hiob, der, den ich nur vom Hören sagen kennt, der hat mein Auge jetzt gesehen. Das heisst, der Hiob sagt, in dieser schwierigen Zeit bin ich irgendwie zu einer tieferen Sicht auf Gott gekommen. Also eben das Wissen, Gott ist da, die schwierigen Umstände haben das bei ihm gefördert. Neue Gottesbegegnung.
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1: Wir hören heute die Bibelstelle aus dem Jeremia, dort das Kapitel 10, der Vers 23. Dazu gibt es Gedanken von der Katharina und dem Thomas Benziger.
2: Herr, ich habe erkannt, das Leben eines Menschen liegt nicht in seiner Hand. Niemand kann seine Schritte nach eigenem Plan lenken.
3: Ich habe ein bisschen nachgeschaut, wie ist es im Hebräischen formuliert, und da ist es unglaublich schön und poetisch. Da heisst es nämlich, nicht ein Mensch gehört seinen Weg. Und nachher, nicht an einem Mann ist es sowohl zu planen, seinen Schritt, als also sowohl zu gehen, als auch vorzubereiten, beides. Also das Gehen und das Vorbereiten, nicht? Also ich bin da ein bisschen darüber gestolpert, auch über den Weg. Also der Vers sagt uns doch, wir gehen zwar einen Weg und doch planen wir ihn gar nicht so wirklich und können ihn auch nicht so gehen, wie wir gedacht haben.
4: Ja, und selbst wenn wir ihn planen, dann wird es auf jeden Fall wieder anders kommen. Mhm. Und ich meine, das kann ja zu zwei Reaktionen führen. Also negativ gibt es dann so einen Fatalismus, ja, das ist das Schicksal, wir sind dem hilflos ausgeliefert. Aber positiv können wir auch sagen, ja, vielleicht ist es auch diese Einladung, im Vertrauen zu leben, dass Gott uns führt. Und dass, wenn unser Weg scheitert oder wir stolpern, dass er wieder einen Weg für uns findet.
3: Mhm. Also du denkst auch an das Zitat von Jesus, ich bin der Weg. Also ja, dass er mit uns unterwegs ist.
4: Das ist ein sehr dynamischer Weg, der geht mit uns und rollt sich vor uns auf, während wir gehen.
3: Also nicht irgendwie die Einladung zum Nicht-Planen, sondern sehr wohl planen und auch zielstrebig den Weg gehen, aber bei aller Irritation vertrauen.
4: Mhm. Im Herzen damit leben, dass wenn wir enttäuscht werden, dass im wahrsten Sinn des Wortes eben das Ende der Täuschung ist und wir dann was anderes sehen und damit weitergehen können. Manchmal sind unsere Ideale ja so, dass sie gar nicht realistisch sind.
3: Mhm.
4: Offen dafür bleiben, dass das Leben andere Wege geht, aber dass es dann auch ein Weg ist.
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0: Es ist 2.
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2: Die Nachrichten von SRF um 2 mit Simon Rechle. Die NATO baut ihre Präsenz in Schweden und Finnland aus. Das Verteidigungsbündnis meldet, dass neu geschaffene Einheiten gestern ihren Einsatz begonnen haben. Die Region im Norden sei strategisch bedeutend. Die NATO wolle mit den neuen Einheiten unter anderem die Verteidigungskraft in der Arktis und im hohen Norden stärken. In Anbetracht der russischen Militäraktivitäten dort wird ein US-General zitiert. Finnland hat eine mehr als 1300 Kilometer lange Grenze zu Russland. Es trat im April 2023 der NATO bei, nach Beginn des russischen Angriffskriegs gegen die Ukraine. Schweden ist aus dem gleichen Grund ein Jahr später gefolgt. Erneut haben in Albanien tausende Menschen gegen ein Luxusresort protestiert, das in einem Naturschutzgebiet entstehen soll. Hunderte Menschen aus dem ganzen Land und Anwohnende folgten einem Aufruf von Umweltschutzorganisationen und versammelten sich bei dem Naturschutzgebiet, wo das Bauprojekt entstehen soll. Das berichten Nachrichtenagenturen. Die Regierung von Ministerpräsident Edi Rama hatte Pläne genehmigt für das Resort an der Adriaküste. Das Projekt wird mit Jared Kushner, dem Schwiegersohn von US-Präsident Donald Trump, in Verbindung gebracht. Er ist Investor. Umweltschutz